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1: Am Mikrofon Moritz Strobel. Es ist 3 Uhr. In Wien werden immer öfter Trinkgeldempfehlungen beim Zahlen mit der Karte angezeigt. Das kritisiert jetzt die Wiener Arbeiterkammer, wie Hubert Kickinger berichtet.
2: Die Vorgaben für das Trinkgeld an den Lesegeräten reichen von 10 über 15 bis teils sogar 30%. Kritik daran kommt von Gabriele Zgubitsch, Konsumentenschützerin der Wiener Arbeiterkammer.
3: Da möchte man auch nicht gedrängt werden durch voreingestellte Prozente oder Summen oder dass man gar keine Möglichkeit hat, das Trinkgeld nicht zu geben. Und das macht natürlich psychologisch Druck.
2: Thomas Peschter, Obmann der Fachgruppe Gastronomie in der Wiener Wirtschaftskammer, weist die Kritik zurück.
4: Es ist natürlich eine Convenience-Funktion, die auch der Bequemlichkeit auch vieler Gäste geschuldet ist, die natürlich das mobile Zahlen oder das Kartenzahlen immer häufiger nutzen.
2: Gleichzeitig betont Peschter, dass bei Kartenzahlung fast nur halb so viel Trinkgeld gegeben würde als bei Barzahlung.
1: In den USA geht der Streit um die Umbenennung des Kennedy Centers in die nächste Runde. Weil US-Präsident Donald Trump bisher vor Gericht gescheitert ist, den Namen auf Kennedy Trump Center zu ändern, hat er vor kurzem verkündet, Washingtons größte öffentliche Kultureinrichtung umgehend zu schließen. Wegen Sicherheitsbedenken und dringend nötiger Renovierungsarbeiten. Diese können laut Trump allerdings erst beginnen, wenn ein Berufungsgericht über die geplante Umbenennung entschieden hat. Und seit Tagen warnen ja alle großen KI-Tech-Firmen vor der Gefahr, die von ihren Produkten ausgeht und fordern teils sogar Einschränkungen. Warum sind die sonst so euphorischen KI-Giganten plötzlich so vorsichtig? Sie könnten Angst um ihr Geld haben, berichtet Philipp Maschel.
5: Bislang gab es nur eine Richtung, mehr künstliche Intelligenz in immer rasanteren Entwicklungsschritten. Dass sich das nun dreht aus Sorge um die Zukunft der Menschheit, verwundert viele. Darunter Martin André, Medienwissenschaftler aus Köln und Kritiker der Tech-Bosse. Er glaubt, es geht um Geld. Die Unternehmen, die hätten Angst davor, für Schäden haftbar gemacht zu werden, wenn sich die KI verselbstständigt.
6: Das ist, glaube ich, der Hauptpunkt, denn ich würde auch vermuten, dass wenn die Eigentümer oder die Manager dieser Plattform diese Risiken nicht wahrheitsgetreu abbilden, dass da in den USA mit den Gerichten nicht gut Kirschen essen ist. Also ich könnte mir vorstellen, dass sie sogar mit ihrem persönlichen Vermögen dann haften müssen.
5: Für André ein möglicher Grund, dass nun auch der Gang an die Börse von Anthropic oder OpenAI verschoben wurde. Eben aus Angst vor finanziellen Folgen.
1: Und jetzt zum Wetter mit Thomas Wostal.
7: Frisch ist es in den nächsten Stunden und stellenweise auch nebelig, besonders in der Umgebung von Seen und Flüssen. Tagsüber wird es heute noch einmal sommerlich warm, mit 20 bis 26 Grad und um die 28 im Osten. Im Großteil von Österreich scheint heute auch bis in den Nachmittag hinein die Sonne, besonders im Osten und im Süden. Im Westen, da zieht ab Mittag eine Kaltfront auf, die bringt am Nachmittag vor allem in Vorarlberg, in Tirol, in Salzburg und auch in Oberösterreich Regen und vereinzelte Gewitter. In der Nacht auf Donnerstag kann es dann überall regnen.
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1: Am Mikrofon Moritz Strobel. Es ist 4 Uhr. Probleme bei Flugreisen, schlechte Unterkünfte oder Ärger mit dem Mietauto haben im Urlaub bei vielen Reisenden für Frust gesorgt. Das zeigt eine aktuelle Analyse des Vereins für Konsumenteninformation im Auftrag der Arbeiterkammer, berichtet Michael Fröschl.
2: Fast jede zweite Beschwerde, die heuer bei der Arbeiterkammer eingelangt ist, hat sich um Flugreisen gedreht, etwa weil die Flugzeiten oder die Fluglinie geändert wurden. Besonders viel Ärger gab es bei Zusatzgebühren der Billigfluglinie Ryanair. Einige hat der oberste Gerichtshof inzwischen für unzulässig erklärt. Betroffene können sie daher zurückfordern, wie die Gebühren für den Check-in am Flughafen, für Familiensitze und die Ausstellung einer Bordkarte. Am Urlaubsort angekommen waren auch rund ein Fünftel der Unterkünfte nicht wie gebucht. Am häufigsten hat es an Sauberkeit und Hygiene gemangelt. Auch Schimmel, Ungeziefer und ein fehlender Meerblick wurden genannt, so die AK. Auf Platz 3 der Reiseärgernisse landen Probleme mit Mietautos sowie mit Bahn, Bus und Schiff.
1: Der Untersuchungsausschuss rund um den Tod des einst hohen Justizbeamten Christian Pilnacek kommt heute aus der Sommerpause zurück. Erstmals sollen amtierende und ehemalige Ministerinnen befragt werden. Es geht wie bisher um die Frage, ob die Ermittlungen zum Tod Pilnaceks politisch beeinflusst wurden. Viktoria Waldhäusl berichtet.
3: Heute wird die ehemalige Justizministerin Alma Sadic von den Grünen befragt, morgen dann Justizministerin Anna Sporer von der SPÖ. Dazu kommen zwei weitere Staatsanwälte. FPÖ-Fraktionsführer Christian Hafenecker.
4: Jetzt sind wir gerade ganz massiv im Justizkapitel drinnen und dann gilt das Ganze mit dem Innenministerium, sprich mit den damals verantwortlichen Innenminister Karner, mit dem ehemaligen Bundeskanzler Nehammer und auch mit dem aktuellen Bundeskanzler Stocker zu besprechen.
3: Bisher haben die Befragungen keine Beweise für politische Einflussnahme auf die Ermittlungen ergeben. Dazu ÖVP-Fraktionsführer Andreas Hanger.
5: Deshalb bleibt es für mich ein FPÖ-Steuergeldverschwendungsausschuss.
3: Im Hintergrund rechnen auch Abgeordnete der anderen Parteien mit keinem großen Erkenntnisgewinn mehr. 6 Befragungstage sind aber jedenfalls noch geplant.
1: Und eine Niederlage haben die Republikaner rund um US-Präsident Donald Trump jetzt im Senat kassiert. Dort ist ein von ihnen vorgeschlagenes Gesetz zur Regulierung von Kryptowährungen auf Eis gelegt worden. Viele Kryptounternehmen hatten das Gesetz unterstützt, weil sie sich klarere Regeln für den Markt erhofft haben. Und jetzt zum Wetter mit Thomas Wostal.
6: Der Mittwoch beginnt kühl und stellenweise auch nebelig trüb. Aber tagsüber wird es heute noch einmal sommerlich warm mit 20 bis 26 Grad, im Osten sogar um die 28. Im Großteil von Österreich scheint heute außerdem bis in den Nachmittag hinein die Sonne. Nicht so im Westen, da zieht ab Mittag eine Kaltfront auf, bringt am Nachmittag besonders in Vorarlberg, in Tirol, in Salzburg und in Oberösterreich Regen und vereinzelte Gewitter. In der Nacht auf Donnerstag kann es dann überall in Österreich regnen und ab Donnerstag geht es dann deutlich kühler weiter.
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1: Am Mikrofon Christina Greunz. Die Arbeiterkammer hat Beschwerden rund um den Sommerurlaub ausgewertet. Wenig überraschend, es gibt vor allem Probleme bei Flugreisen. Flugannullierungen, Verspätungen oder auch unrechtmäßige Zusatzgebühren wurden beanstandet. Gestiegen sind auch die Beschwerden rund um Mietautos. Es wurden im Nachhinein Zahlungen für Schäden verlangt, die man gar nicht verursacht hat. Beate Tomasovic berichtet.
2: Die Forderungen betragen bis zu 1.000 Euro für die Reparatur von Schäden am Mietauto, die die Fahrer gar nicht verursacht haben, sagt Kirstin Gröblinger von der Abteilung Konsumentenschutz bei der Arbeiterkammer Wien.
3: Häufig ist es so, dass die Konsumentinnen glaubhaft berichten, dass sie definitiv keinen Schaden verursacht haben. Die wenigsten haben aber Belege dafür.
2: Die Expertin rät deshalb zur Sicherheit, Videos vom Mietauto zu machen, und zwar bei der Übernahme und bei der Rückgabe. Mehr als die Hälfte der rund 540 Beschwerden betrifft Flugreisen. Besonders krass der Fall einer jungen Familie, die Urlaub in Edinburgh machen wollte. Die Weiterflüge aus Köln wurden gestrichen, die Familie musste nach Wien zurückfliegen. Die Arbeiterkammer konnte eine Entschädigung in der Höhe von 1.500 Euro erreichen.
1: In Österreich geht ab heute nach der Sommerpause der Untersuchungsausschuss zur Causa Pilnacek weiter. Es finden mehrere Befragungen von Politikerinnen und Politikern statt. Den Anfang macht heute Ex-Justizministerin Alma Sardic von den Grünen. Morgen Donnerstag ist ihre Nachfolgerin Anna Sporer von der SPÖ dran. Ebenfalls heute befragt wird ein Vertreter der Wirtschafts- und Korruptionsstaatsanwaltschaft. EU-Kommissionspräsidentin Ursula von der Leyen hält heute eine Rede zur Lage der Nation. Vorgestellt werden die Prioritäten der Kommission für das kommende Jahr. Unter anderem dürfte es um finanzielle und militärische Unterstützung der Ukraine gehen. Thema dürfte auch der heurige Hitzesommer sein und eine bessere Vorbereitung der EU auf Krisen. Außerdem dürfte ein Social-Media-Verbot für Kinder unter 13 und 15 Jahren vorgeschlagen werden. Der deutsche Kanzler Friedrich Merz hat seine Reise zur UNO-Generaldebatte nach New York abgesagt. Die Präsenz von Merz sei in Berlin erforderlich, hieß es aus Regierungskreisen. In Deutschland gibt es derzeit Spekulationen über einen möglichen Wechsel an der Regierungsspitze. Das waren die Nachrichten mit Christina Greunz.
4: Heute nochmal ein richtig schöner Spätsommertag.
5: Ja, der wärmste Tag der Woche eindeutig mit spätsommerlichen Temperaturen von 23 bis 27 Grad. Wolken kaum ein Thema, auch der Wind kein Thema. Später ziehen dann die Wolken ins Burgenland und die bringen in der Nacht auf morgen dann den Regen. Noch zu den aktuellen Werten: Andau 12 Grad, Hornstein 13, Neudorf-Wellensee 14, Rechnitz 12 und in Eisenstadt hat es jetzt 13 Grad.
4: 5.03 Uhr ist es gleich. Der Radio Burgenland Verkehrsservice hier im Burgenland. Alles gut, aber ganz aktuell kommt er gerade rein für Niederösterreich. A21 Wiener Außenring Autobahn Richtung Wien Süd. Zwischen Meierling und Heiligenkreuz ist im Baustellenbereich ein Unfall passiert. Die linke Fahrspur ist gesperrt. Es geht langsam rechts vorbei. Für die Bergearbeiten ist jetzt Richtung St. Pölten im Baustellenbereich der baulich getrennte linke Fahrstreifen gesperrt. Hier am Beginn der Baustelle die rechte Fahrspur nutzen.
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4: Und an diesem letzten wunderschön sonnigen Tag werden wir auch versuchen, die sonnigsten Hits rauszugraben.
5: Versuchen? Das müssen wir doch gar nicht versuchen.
4: Nein, da sind sie nämlich schon. Wham zum Beispiel, Wake Me Up Before You Go Go. Schönen guten Morgen.
5: Schönes Auto.

Und sie war nicht mehr da, die Fata Morgana. Schönen guten Morgen, die erste allgemeine Verunsicherung auf Radio Burgenland. 10 nach 5, die Beach Boys und 6 Beins, Known the Richer mit Kiss Me. Guten Morgen, Burgenland.

0: Aufstehen mit den Beach Boys, Sloop John B. um 17:15. Guten Morgen mit Radio Burgenland am Mittwoch, wo es bald geschafft ist, die Weinlese im Burgenland. Aber was tun eigentlich Winzer nach der täglichen Weinlese?
1: Trauben ausleeren, Erntemaschine ins Eck stellen und das Kaiserwetter genießen? Nein, natürlich nicht. Denn das Innere der Erntemaschine nach der Lese, das ist ein eigenes Kapitel.
0: Ja, Christina Pulsenitsch hat sich das nicht entgehen lassen, reingeschaut und auch gleich mitgeholfen.
2: Ja, mithelfen ist gut. In Vollmontur mit Stiefel und Regenponcho bin ich angetanzt bei Winzer Leo Schmidt aus Purbach, denn die tägliche Arbeit ist nass, dreckig und klebrig.
3: Also wir haben heute schon für unseren Rosé geerntet, der ist bereits in der Presse, und wir haben jetzt auch eben Merlot-Trauben für unseren Rotwein geerntet, und die darfst du jetzt einmal unterstessen, damit die Beeren eben im Kontakt mit Saft bleiben, dass so richtig viel Farbe ausgelaugt wird, und da mache ich es jetzt richtig dreckig.
2: Und das war noch der recht saubere Teil der Arbeit.
3: Jetzt haben wir mal Maschine waschen, das ist ganz wichtig, die müssen wir täglich reinigen, da brauchen wir ca. eine Stunde jeden Tag, damit eben für den nächsten Tag alles sauber ist, dass wir wieder alles reinhaben, dass es hygienisch ist, das ist ganz wichtig.
2: Was bleibt denn da drinnen alles hängen?
3: Na, da haben wir schon viel gefunden, jetzt einmal ein Badel Handschuh war drin oder Gewand für die Arbeiter, dann Reben, Blätter, das gehört alles raus.
2: Leo Schmidt ist mit Leib und Seele Winzer.
3: Ich mache das eben schon lang gern, und seit im Kindergarten war, habe ich immer schon gesagt, ja, das würde ich einmal machen, und ich bin jetzt eben die vierte Generation bei uns im Betrieb, und ich konnte mir nichts Schöneres vorstellen wie die Arbeit.
2: Heute wird er noch einmal ernten, danach noch einmal Maschine putzen, dann verlagert sich seine Arbeit in den Keller.
0: Ganz schön viel Arbeit, bravo, bravo.

Lust auf eine Radio Burgenland-Wette? 7:07 an diesem Mittwoch. Gerne. Ich wette, Sie wissen, welches Lied jetzt kommt nach einer Sekunde. Wetten wir?

0: Toni Esposito macht gute Laune. Schönen Mittwoch, Radio Burgenland hier am 16. September 2026. 5.30 Uhr ist es, unsere Radio Burgenland Schlagzeilen.
1: Mit Thomas Brunner, guten Morgen. Unter der Dachmarke Winterwunder Burgenland sollen Veranstaltungen wie Wintermärkte, Adventmärkte und so weiter den Ganzjahrestourismus stärken. Im Vorjahr waren 28 Partner an Bord, heuer sind es schon 50. Neben der Weihnachtskrippe Mörbisch soll auch die Burg Schleining Gäste verstärkt anlocken. Schon im Oktober wird etwa zwei Wochen Halloween gefeiert. Zwei Schwerverletzte hat ein Unfall gestern am späten Nachmittag in Oberwart gefordert. Aus noch ungeklärter Ursache sind auf der B63A zwei Pkw frontal kollidiert. Beide Lenker werden in ihren Fahrzeugen eingeklemmt und müssen von der Feuerwehr befreit werden. Ein Mann wird ins Krankenhaus Feldbach geflogen, die Frau in die Klinik Oberwart gebracht. Und heute startet die Fußball-Europa League. Vizemeister Sturm Graz trifft zum Auftakt in die Ligaphase auf den französischen Club Stade Rennes. Und damit jetzt weiter zum Wetter.
2: Der Sommer zeigt noch einmal, was er kann. Bis zu 26 Grad gehen sich heute aus an diesem spätsommerlichen Mittwoch bei ganz viel Sonnenschein, wenigen Wolken und kaum Wind. Und Sommerfans sollten das wirklich noch mal auskosten. Schon in der Nacht kommt nämlich der Regen. Derzeit Jennersdorf und Oberwart 11 Grad, in Oberpullendorf hat es 14 und Mattersburg und Eisenstadt melden uns jetzt 13 Grad.
0: 5.31 Uhr ist es. Der Radio Burgenland Verkehrsservice hier, der ist kurz und gut keine Störungen gemeldet worden.
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0: Guten Morgen am Mittwoch mit Mo.

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0: Thank you, Olivia Newton-John und John Travolta für diesen morgendlichen Schwung. Schönen guten Morgen, Burgenland, um kurz vor 5:45. Der Alltag ist voll mit Terminen, mit Aufgaben und manchmal natürlich auch mit Sorgen. Umso wichtiger sind Momente, in denen wir bewusst innehalten und zur Ruhe kommen. Und darüber spricht Michael Georg Joham, Provisor in Kärnten.
1: Kontemplativ mitten in der Welt zu leben bedeutet, sich immer wieder neu zur Quelle der Liebe Gottes zu begeben und ihre Zugänge frei zu machen, damit sein Quellwasser ungehindert fließen kann. Das geht oft nicht automatisch und bedarf mitunter einer bewussten Entscheidung, sich von seinen momentanen Aufgaben, Ängsten und Sorgen auch einmal lösen zu können. Kleine Schwester Madeleine hat bei den über 100 von ihr initiierten Fraternitäten bzw. Gemeinschaften immer deutlicher erkannt, dass überall dort, wo das Persönliche wie auch das gemeinschaftlich gepflegte Sich-Hinbringen vor Gott nicht gepflegt wurde, die Seele des gemeinschaftlichen Lebens erkrankte. Ohne eine lebendige, im Gebet genährte Gottesbeziehung zerbrach dann auch das menschliche Miteinander. Umgekehrt gab und gibt es eine unwahrscheinliche Strahlkraft und Wirksamkeit, wenn das die Seele des Miteinanders prägt. Sie hat empfohlen, jedes Jahr eine eigene Zeit,

jeden Monat einen Tag und jeden Tag wenigstens eine Stunde dem absichtslosen Gebet zu schenken. Es ist eine freigeschenkte Zeit, welche sich hundertfach als Segen wieder zurückgibt und dann auch im Alltag zum Tragen kommt. So wünsche ich Ihnen wie auch mir selbst den Mut, immer wieder innezuhalten und sich und einander dem anzuvertrauen, der die Quelle aller Liebe und allen Lebens ist.

0: Belief, Share, kurz nach dreiviertel sechs ist es. Schönen guten Morgen, Radio Burgenland am sonnigen Mittwoch. Und jetzt haben wir sie. Egal, ob wir sie gut finden oder nicht gut finden, sie geht ganz sicher nicht mehr weg. Die künstliche Intelligenz.
1: Und was für einen Einfluss sie auf die Kunst hat, das wollen wir bei unserem Literaturwettbewerb Textfunken wissen. Heute sind es genau noch 2 Wochen bis zum Einsendeschluss.
0: Michi Frühstück, worauf wird denn beim Wettbewerb Wert gelegt?
2: Wir wünschen uns natürlich, dass die Texte erstens gut geschrieben sind und stilistisch ansprechend und dass sie sich mit den Auswirkungen von künstlicher Intelligenz auf kreatives Schaffen auseinandersetzen. Es ist ja mittlerweile so, zum Beispiel in der Musik, da muss man nicht heute mühsam mehr komponieren selber. Das kann die KI manchmal sogar besser.
1: Auch in der Malerei spielt ja die digitale Kunst, die AI sozusagen, schon längst eine riesige Rolle.
2: Ja, und es gibt Verlage, die Bücher schon von einer KI in andere Sprachen übersetzen lassen. Und lang wird es nicht mehr dauern. Da werden wir auch Romane lesen. Da merken wir nicht einmal, dass sie nicht von einem Menschen verfasst sind.
0: Hoffentlich sind die Einsendungen bei Textfunken nicht KI genannt.
2: Das hoffen wir natürlich auch, das ist natürlich nicht erlaubt.
0: Ja.
2: Aber noch geht es sich sehr aus, noch einen eigenen Text zu schreiben. Maximal 6000 Zeichen darf er haben, das sind circa 3 Seiten.
1: Also Textfunken 2026, wir wollen unveröffentlichte Texte von den Schreibenden aus dem Burgenland haben oder von Menschen, die hier leben.
0: Einsendeschluss 30. September.

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1: Am Mikrofon Christina Kreuz, guten Morgen. Der Untersuchungsausschuss zur Causa Pilnacek kehrt heute aus der Sommerpause zurück. Zur Erinnerung, untersucht wird die Frage, ob die Ermittlungen zum Tod des einst hohen Justizbeamten Christian Pilnacek politisch beeinflusst wurden. Diese Woche werden erstmals amtierende und ehemalige Ministerinnen befragt. Viktoria Waldhäusl berichtet.
2: Heute wird die ehemalige Justizministerin Alma Sadic von den Grünen befragt, morgen dann Justizministerin Anna Sporer von der SPÖ. Dazu kommen zwei weitere Staatsanwälte. FPÖ-Fraktionsführer Christian Hafenecker.
3: Jetzt sind wir gerade ganz massiv im Justizkapitel drinnen und dann gilt es das Ganze mit dem Innenministerium, sprich mit den damals verantwortlichen Innenminister Karner, mit dem ehemaligen Bundeskanzler Nehammer und auch mit dem aktuellen Bundeskanzler Stocker zu besprechen.
2: Bisher haben die Befragungen keine Beweise für politische Einflussnahme auf die Ermittlungen ergeben. Dazu ÖVP-Fraktionsführer Andreas Hanger.
4: Deshalb bleibt es für mich ein FPÖ-Stärke-Verschwendungsausschuss.
2: Im Hintergrund rechnen auch Abgeordnete der anderen Parteien mit keinem großen Erkenntnisgewinn mehr. 6 Befragungstage sind aber jedenfalls noch geplant.
1: Deutschland und die USA wollen ihre Kooperation in Sachen Rüstung ausbauen. Bei einem Treffen zwischen dem deutschen Verteidigungsminister Pistorius mit seinem amerikanischen Amtskollegen Hegseth in Washington wurde eine entsprechende Absichtserklärung unterschrieben. Bereits zugesagt haben die USA den Verkauf von Tomahawk-Marschflugkörpern an Deutschland. Gegen einen offenbar sehr bekannten Künstler ermittelt die Staatsanwaltschaft Wien. Laut einem Bericht der Kronenzeitung wird dem Mann Missbrauch einer Minderjährigen vorgeworfen. Der Mann hat Selbstanzeige erstattet, nachdem zwei Erpresserinnen gedroht hatten, den Fall öffentlich zu machen. Beate Tomasowitsch berichtet.
5: Der Vorfall soll schon einige Jahre zurückliegen. Der Mann soll die Tochter seiner damaligen Lebensgefährtin missbraucht haben. Das Mädchen war damals 4 Jahre alt. Vom Missbrauch soll dann auch die Mutter erfahren haben. Anzeige zu dem Fall gibt es aber keine. Ganz im Gegenteil, die Mutter soll gemeinsam mit einer Freundin den Künstler erpresst haben. Über die Jahre soll der Künstler fast 100.000 Euro bezahlt haben. Als die beiden Frauen gedroht haben, den Vorfall öffentlich zu machen, hat der Mann nun Selbstanzeige erstattet, weil er ihm das geraten habe, sagt sein Anwalt. Laut der Kronenzeitung soll zumindest eine der Erpresserinnen in U-Haft sein. Die Staatsanwaltschaft Wien ermittelt seit Mai gegen den Mann. Einige Vorwürfe sollen bereits 13 Jahre zurückliegen. Bei dem Mann soll es sich um eine bekannte Bühnenpersönlichkeit handeln, die aber auch aus Film und TV bekannt sei.
1: Ein milliardenschwerer Rechtsstreit um die Lieferung von Corona-Masken beschäftigt heute das Bundesgericht Karlsruhe in Deutschland. Das Gericht verhandelt über 4 Verfahren, in denen Unternehmen mit dem Bund über die Bezahlung der damals bestellten Masken streiten. Das waren die Nachrichten mit Christina Goins.
6: Heute nochmal raus, raus, raus.
7: Es wird nämlich noch einmal spätsommerlich mit ganz viel Sonnenschein, wenigen Wolken, kaum Wind und mit wirklich schön warmen 23 bis 26 Grad. Jetzt in der Früh müssten die Werte aber noch auf Touren kommen. In Kleinzicken sind es nämlich erst 9 Grad, 10 in Bad Tatzmannsdorf, 12 in Kreuzegg und Neusiedl am See und 13 in Eisenstadt. Wie gesagt, der heutige Tag bringt uns noch Sommer, so heißt. Die Nacht auf morgen bringt uns dann den Regen.
6: 6:03 ist es. Der Radio Burgenland Verkehrsservice hier im Burgenland. Alles gut, aber Niederösterreich A21 Wiener Außenring Autobahn Richtung Wien Süd. Bei Heiligenkreuz steht ein defekter LKW. Die rechte Fahrspur ist da gesperrt.
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7: Und mit ihren Lieblingshits zum Aufstehen natürlich.
6: Da ist feine Ware dabei. Ja, Peter Cornelius, Queen, die Cars und für alle, die es auch mit Fernsehserien der 70er halten. Hier ist Kung Fu Fighting. Ja, sehr schön. Das war sogar im Takt. Bravo, bravo. Weiter so. Schönen guten Morgen.

0: Tochter, Töchter von Eden, Musik aus dem Burgenland von der Meierin um 6 Uhr und 17 Minuten, dass ich's hab. Schönen guten Morgen.
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0: Um einen Tausender von uns für einen Verein aus dem Burgenland wird diese Woche zwischen der Feuerwehr Rudersdorf Berg mit der Stefanie und dem Musikverein Wall am Palmhagen mit dem Mario gespielt. Und bislang war ja vor allem eines wichtig, das Bauchgefühl.
2: Ja, sehr.
3: Definitiv.
2: Ja.
3: Aber man versucht natürlich so ein bisschen logisch mitzudenken,
2: ja, ja,
3: was bei diesen Themen vielleicht doch nicht der richtige Ansatz ist.
4: Stefanie, was sagst du zu deiner Punkteführung?
2: Ja, mir geht's gerade wirklich gut, aber ich will mich nicht, darf mich nicht ausruhen drauf, weil das geht schlagartig, kann das wieder anders sein.
5: Ja, vor allem heute bei der ersten Musikraterunde. Punkt mit Musik, da braucht's auch weniger Bauchgefühl und ein bisschen mehr Musikwissen. Schauen wir, ob die Stefanie dann ihre 2-1-Führung ausbauen kann oder ob der Mario heute das Rennen macht.
0: Ab 8 Uhr wird jedenfalls weitergespielt in Guten Morgen, Burgenland.
5: Und die Nummer erraten wir alle, das sind die Cars mit Drive. Schönen guten Morgen.

0: keine Gags mit Liedtiteln, aber Take Me Where the Sun is Shining, also Bring mich dorthin, wo die Sonne scheint, ist heute ganz leicht, nämlich bei uns im Burgenland. Wird das ein wunderschöner sonniger Mittwoch, dieser 16. September. Es ist genau 6.30 Uhr, die Radio Burgenland Nachrichten.
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2: Mit Thomas Brunner, schönen guten Morgen. Das Burgenland soll zur Ganzjahresdestination werden. Gelingen soll das auch mit touristischen Angeboten im Advent. Unter der Dachmarke Winterwunder Burgenland bieten 50 Paten heuer Programm, Vera Ulber-Kasanic.
3: Von den klassischen Adventmärkten in Rust und Eisenstadt über Poder und Eis in Podersdorf oder das Weihnachtshaus in Bad Hatzmannsdorf bis hin zur größten Weihnachtskrippe in Mörbisch. All diese und noch viele weitere Winterangebote für Gäste bewirbt der Burgenlandtourismus unter der Dachmarke Winterwunder Burgenland. Im Vorjahr haben 28 Partnerbetriebe mitgemacht, sagt Burgenlandtourismus-Geschäftsführer Dili Tunkel. 180.000 BesucherInnen wurden insgesamt gezählt.
4: Wir sind heuer bei 50 Partnern, erwarten im ganzen Land natürlich viel, viel mehr Veranstaltungen und Besucher, die wir dementsprechend auch bewerben können.
3: Dass das Land vor 2 Jahren mit der größten Weihnachtskrippe in das Winterwunder Mörbisch investiert hat, sei ein Wagnis gewesen, sagt Tourismusreferent Landeshauptmann Hans-Peter Doskozil. Aber es sei der richtige Weg gewesen.
5: Mörbisch hat gezeigt, dass man, wenn man ein Leitprojekt irgendwo etabliert, dass auch die ganze Region, die ganze Umgebung profitiert.
3: Die Burg Schleining soll ein derartiger Leitbetrieb im Südburgenland werden. Ab Mitte Oktober wird 2 Wochen lang unter dem Motto Burggeflüster Halloween gefeiert. In der Adventzeit verwandelt sich die Burg dann in ein leuchtendes Burgmärchen. Und auch in der Landesgalerie in Eisenstadt wird es erstmals ein Lebkuchenland und eine Krippenausstellung geben.
2: Berichtet Vera Ulber-Kasanic. Neustart im ÖFB-Fußball-Nationalteam. Teamchef Ralf Rangnick hat einen stark verjüngten Kader präsentiert mit 4 neuen Gesichtern. Burgenländer hat es aber wieder keiner in den Kader geschafft, Fabian Schneider.
6: Ja, das ist wirklich nichts Neues mehr. Vor ziemlich genau 4 Jahren war mit Christopher Trimmel zum letzten Mal ein Burgenländer unter Ralf Rangnick nominiert. Der ist mittlerweile mit stolzen 39 Jahren aber kein Thema mehr. Wirklich aussichtsreichen Kandidaten gibt's aktuell keinen. Am ersten vielleicht noch David Nemeth, der beim FC St. Pauli in der 2. deutschen Bundesliga Kapitän ist. Der war vor seiner hartnäckigen Adduktorenverletzung letztes Jahr auch schon mal auf Abruf mit dabei, hat aber das Pech, dass die Konkurrenz in der Innenverteidigung auch ohne den derzeit vereinslosen David Alaba einfach wirklich groß ist.
2: Ganz anders im Sturm, der gilt als Schwachstelle im Nationalteam. Ein Burgenländer hat bei Hartberg zuletzt aber stark gespielt, Fabian.
6: Das stimmt, der Halbturner Marco Hoffmann hat in den letzten beiden Runden 3-mal getroffen und gerade im Sturm haben sie ja immer wieder auch Spieler aus der österreichischen Bundesliga in den Teamkader geschafft. Übrigens sogar auch schon welche aus den Reihen des TSV Hartberg. Maximilian Entrup ist das vor 3 Jahren schon gelungen. Also wenn er weiter konstant Tore schießt, warum nicht auch irgendwann einmal Marco Hoffmann?
2: Vielen Dank, Fabian Schneider. Bei uns geht es jetzt weiter mit dem Wetter.
7: Sommerfans kommen heute noch einmal voll auf ihre Kosten. Sie dürfen den Sonnenschein genießen und bis zu 27 wow. Grad. Und das bitte wirklich voll auskosten. Die kommende Nacht bringt uns nämlich dann den Regen. Jetzt in der Früh hat es bei Ihnen in Nickelsdorf und in Siegendorf 12 Grad, in Ritzing sind es 14, Oldersdorf und Mogersdorf 11, in Eisenstadt hat es 12 Grad. Morgen, wie gesagt, dann unbeständig und kühler und maximal nur 20 Grad.
0: 6.33 Uhr ist es. Der Radio Burgenland Verkehrsservice hier. Zu Hause alles gut, aber Niederösterreich A21 Wiener Außenring Autobahn Richtung Wien Süd. Bei Heiligenkreuz steht ein defekter LKW, die rechte Fahrspur ist gesperrt. Und Wien-Tangente Richtung Graz zwischen dem Hirschsteppner-Tunnel und dem Knotenprater über 20 Minuten mehr. In der Abfahrt zur A4 ist da ein Unfall passiert. Vorbeifahren geht da nur sehr langsam.
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7: Schönen guten Morgen am Mittwoch.
0: Sind die Bengals Manic Monday.

0: Wettertechnisch heute ein sommerlicher Tag, dieser Mittwoch. Schönen guten Morgen, Radio Burgenland hier. Der Herbst macht sich aber musikalisch bemerkbar. Premiere für das Herbstgold-Festival im Schloss Esterhazy.
1: Da stehen insgesamt 10 Konzerte auf dem Spielplan mit Künstlern wie Rolando Villason oder dem Janosch Gansabel. Und zum 6. Mal ist Julian Rachlin der Intendant von Herbstgold.
0: Wir bitten ihn jetzt am Premierenmorgen an unserem Frühstückstisch.
2: Mein Morgen in 60 Sekunden.
3: Tee oder Kaffee?
4: Kaffee.
3: Süß oder salzig?
4: Salzig.
3: Meine Motivation zum Aufstehen?
4: Kaffee machen.
3: Sofort Aufsteher oder Liegenbleiber?
4: Nie Aufsteher.
3: Mein Wecker läuten?
4: Viel zu laut und mein Gott, ich hasse meinen Wecker.
3: Zum Lachen in der Früh bringt man mich mit.
4: Wenn meine Frau mich umarmt und mich küsst.
3: Mein schönstes Frühstück.
4: Ein weiches Ei, ja, mit einer Extrawurstsemmel.
3: Mein Wunschmorgen.
4: Dass ich gesund bleibe und alle meine Liebsten mit dazu.
3: Mein Gute-Laune-Lieblingslied.
4: Wenn unser Hund, der Rupert, laut bellt. Das heißt, es geht ihm gut und er ist hungrig.
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You're the Voice, John Farnham, kurz nach 6:45. Guten Morgen mit Radio Burgenland am Mittwoch. Und jetzt rein in die Disco-Kluft. Hier sind Kool & The Gang, Ladies Night. Morgen.

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1: Am Mikrofon Christina Kreuz, guten Morgen. EU-Kommissionspräsidentin Ursula von der Leyen hält heute ihre jährliche Rede zur Lage der Europäischen Union im EU-Parlament. Eine Gratwanderung zwischen den Interessen der Fraktionen im EU-Parlament, auf die sie für die Umsetzung ihrer Pläne angewiesen ist. Die österreichischen EU-Abgeordneten haben klare Vorstellungen, was sie von der Leyen erwarten, wie Verena Sophie Meyer aus Straßburg berichtet.
2: Ursula von der Leyen gibt heute einen Ausblick darauf, was die EU-Kommission für das kommende Jahr plant. Besonders wichtig sind für ÖVP-Delegationsleiter Reinhold Lopatka Investitionen in europäische künstliche Intelligenz.
3: Also ich sehe nach wie vor die Chancen genauso, wie wir die Risiken ernst nehmen müssen.
2: Auf klare Konsequenzen aus dem Hitze- und Waldbrandsommer und mehr Schutz für die Menschen wartet die grüne Abgeordnete Lina Schilling.
4: Was können wir tun, um denen ihr Leben zu erleichtern in Hitzewellen? Was können wir tun, um denen ihr Leben zu erleichtern in Naturkatastrophen?
2: Alle Parteifamilien werden auf Zugeständnisse achten. Von FPÖ-Delegationsleiter Harald Wilimski wird es trotzdem keinen Applaus geben.
5: Selbst wenn da und dort ein positiver Splitter wäre.
2: Von der Leyens große Rede wird auch international verfolgt. Als Ehrengast ist Kanadas Premierminister Mark Carney eingeladen.
1: Der Urschuss zur Causa Pilnacek wird heute nach der Sommerpause fortgesetzt. Geladen ist heute Ex-Justizministerin Sadic von den Grünen. In ihre Amtszeit fällt die Entmachtung und Suspendierung des damals hohen Justizbeamten Pilnacek sowie die Ermittlungen nach dem Auffinden seiner Leiche in einem Seitenarm der Donau in Krems in Niederösterreich im Oktober 2023. Die Verwendung von KI-Tools gehört für viele Menschen mittlerweile zum Alltag. Jeder sechste Berufstätige in Österreich nutzt im Job heimlich KI, also ohne Wissen des Arbeitgebers. Das zeigt eine repräsentative Umfrage des Technologieberatungsunternehmens Tieto unter knapp 800 Berufstätigen. Maximilian Handel vom ORF Verifications Team, ORF de facto, warum machen das so viele heimlich?
6: Ein Grund dürfte sein, dass viele Unternehmen mit der Entwicklung noch nicht Schritt halten. Fast ein Viertel der Befragten sagt, dass im eigenen Betrieb klare Regeln für KI fehlen. Gleichzeitig wollen Beschäftigte Werkzeuge, die sie privat längst verwenden, natürlich auch nutzen, um sich im Job Arbeit zu erleichtern.
1: Aber darf ich ChatGPT oder andere KI-Tools am Arbeitsplatz überhaupt einfach verwenden?
6: Grundsätzlich ja, sagt die Arbeiterkammer. Der Arbeitgeber kann die Nutzung aber auch verbieten. Und führt ein Unternehmen selbst KI ein, braucht es laut AK in vielen Fällen sogar eine Betriebsvereinbarung. Für Beschäftigte gilt jedenfalls, interne Regeln beachten und keine vertraulichen oder personenbezogenen Daten einfach in öffentliche KI-Tools eingeben.
1: Berichtet Maximilian Handel. Das waren die Nachrichten mit Christina Kreuz.
7: Fenster auf und Sonne rein. Heute das Motto.
8: Es wird nämlich heute noch einmal Sommer, bevor in der Nacht auf morgen der Regen und kühlere Temperaturen ins Burgenland kommen. Es geht sich heute sogar vielleicht noch ein Badetag.
7: Oh.
8: Ja, bei viel Sonnenschein und bei immerhin bis zu 27 Grad.
7: Ja, stimmt.
8: Aber die Temperaturen müssen jetzt in der Früh noch ein bisschen Fahrt aufnehmen, weil im Moment hat es 9 Grad in Bad Tatzmannsdorf und Kleinzicken, 10 in Kreuzegg, 12 in Eisenstadt, 13 in Andau und immerhin schon 15 Grad in Bernstein.
7: 7:03 ist es. Der Radio Burgenland Verkehrsservice hier. Im Burgenland alles gut, aber Niederösterreich A21 Wiener Außenring Autobahn Richtung Wien Süd. Bei Heiligenkreuz steht weiterhin ein defekter LKW. Die rechte Fahrspur ist hier gesperrt.
8: Dann schauen wir noch nach Wien auf die A2 und die Tangente Richtung Kagran. Zwischen dem Knoten Vösendorf und der Hansonkurve gibt es Stau nach einem Unfall. Die Unfallfahrzeuge stehen auf dem Pannenstreifen. Und Tangente Richtung Graz, zwischen dem Tunnel Hirschstetten und dem Handelsgipfel, gibt es eine halbe Stunde mehr. Die Unfallstelle auf der Praterbrücke ist mittlerweile geräumt. Stau haben sie auch auf der A22 ab der Reichsbrücke.
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7: Und wir schauen auch in dieser Stunde wieder auf den Weinberg. Womit? Mit Recht. Jetzt ist auch die Zeit, am Weinberg herumzukraxeln, eigentlich fast schon wieder vorbei.
8: Ein bisschen
7: geht noch, ja. Und wir begleiten das Ganze natürlich auch mit der feinsten Musik. In dem Fall der Herr Springsteen Bruce. I'm going down. 7:04. Guten Morgen.
8: Guten Morgen.

Mark, Want to Make You Happy. Einen wunderschönen guten Morgen. Sie hören Radio Burgenland am Mittwoch 10 nach 7. Die großartigen Beatles, gefolgt von Hansi Dulmitsch. Besser geht's einfach nicht.

0: Nur der beste Austropop, Radio Burgenland hier mit Hansi Dolmetsch, ausgeliefert. Kurz nach Viertel acht. Am Mittwoch hat es sich, zumindest für die beiden, ausgesommert.
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2: Sebastian Djörek und Corinna Kaufmann haben die Sommerfrischler-Saison für heuer beendet. Ja, was bleibt? Natürlich die gute Laune.
3: Wir sind Sommerfrischler!
4: Yeah! Wir sind Sommerfrischler!
5: Wir sind Sommerfrischler!
0: Sie waren in Strandbädern, in Thermen, auf Tennis- und Sportplätzen. Mit unseren Sommerfrischlern haben wir alle miteinander sehr, sehr viel erlebt. Und zum Abschluss hat Sebastian Djörek jetzt eine Weinlesetour am Eisenberg gemacht.
6: Und wir haben das letzte Mal gezwickt.
7: Das war der letzte Zwicker, der Juhitzer kommt immer noch den letzten Zwicker und das heißt, dass die Ernte fröhlich und lustig beendet ist und alle Wenzel froh sind, dass sie eine gute Ernte im Keller haben.
6: Sagt Thomas Wachter und Sie können sich gar nicht vorstellen, welch Wirbel es mit dem letzten Zwicker dann in Eisenberg gegeben hat. So klingt pure Erleichterung und Freude über den Abschluss der Lese. Im Weingut von Julia und Christoph Wachter haben wir dann auch eine sehr besondere Art der Traubenverarbeitung kennengelernt. Die stampfen da einfach barfuß in den frisch gelesenen Trauben.
8: Sehr angenehmes Gefühl, muss ich sagen.
9: Die Füße wurden mit kaltem Wasser gewaschen.
10: Und es gibt dem Wein so eine ganz eigene Energetik, ganz eigene Frische, ja, fast ein bisschen was Elektrisches.
6: Und eine Traubensaftverkostung hat es natürlich auch gegeben, gemeinsam mit der Volksschule.
11: Der schmeckt echt gut.
12: Sehr viel süß.
13: Er war sehr lecker, ich habe gleich zwei Gläser getrunken.
6: Und nach dem zweiten Glas Traubensaft hat das bei uns dann schon so geklungen.
0: Das können sie schon ganz gut, unsere jungen Sommerfrischler. Bravo, bravo, bravo. Und heute können wir vielleicht zum letzten Mal noch einmal Sommerfrischlern bis zu 26 Grad und Sonnenschein im Burgenland. Mehr Infos nach Earth, Wind and Fire und Voyage, Voyage. Schönen guten Morgen.

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0: Boogie Wonderland, Vollgas hinein in den sonnigen Mittwoch. Schönen guten Morgen, der 16. September 2026. Es ist 7.30 Uhr, unsere Nachrichten.
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2: Mit Thomas Brunner, schönen guten Morgen. Die Sommerferien sind vorbei und damit auch die Hauptreisezeit. Nicht immer verläuft der Sommerurlaub aber so wie geplant. Beschwerden hat die Arbeiterkammer jetzt ausgewertet und besonders häufig kommt es zu Problemen bei Mietautos. Da wurden etwa im Nachhinein Zahlungen für Schäden verlangt, die man gar nicht verursacht hat, Beate Tomasowitsch.
3: Die Forderungen betragen bis zu 1.000 Euro für die Reparatur von Schäden am Mietauto, die die Fahrer gar nicht verursacht haben, sagt Kirstin Gröblinger von der Abteilung Konsumentenschutz bei der Arbeiterkammer Wien.
4: Häufig ist es so, dass die Konsumentinnen glaubhaft berichten, dass sie definitiv keinen Schaden verursacht haben. Die wenigsten haben aber Belege dafür.
3: Die Expertin rät deshalb zur Sicherheit, Videos vom Mietauto zu machen, und zwar bei der Übernahme und bei der Rückgabe. Mehr als die Hälfte der rund 540 Beschwerden betrifft Flugreisen. Besonders krass der Fall einer jungen Familie, die Urlaub in Edinburgh machen wollte. Die Weiterflüge aus Köln wurden gestrichen, die Familie musste nach Wien zurückfliegen. Die Arbeiterkammer konnte eine Entschädigung in der Höhe von 1.500 Euro erreichen.
2: Touristen auch im Winter ins Burgenland holen, das ist das Ziel des Burgenland Tourismus. Winterwunder Burgenland nennt sich diese Initiative. Hauptattraktion bleibt die riesige Weihnachtskrippe auf der Seebühne Mörbisch. Neu im Boot ist auch die Burg Schleining und viele weitere Partner, sagt Tourismus-Geschäftsführer Didi Tunkel.
5: Wir sind heuer bei 50 Partnern, erwarten im ganzen Land natürlich viel, viel mehr Veranstaltungen und Besucher, die wir dementsprechend auch bewerben können.
2: Und in Richtung Graz geht es heute Abend sicher auch für viele Burgenländer. Ins Stadion nämlich Sturm Graz startet heute zu Hause gegen Stade Rennes in die Fußball-Europa League. Die Grazer wollen zum Auftakt überraschen, Christoph Ott.
6: Sturm geht als klare Außenseiter in das Spiel gegen die in der Liga noch ungeschlagenen Franzosen. Der Marktwert des Kaders von Rennes ist mehr als viermal so hoch wie jener der Grazer. Zuletzt hat das Team von Trainer Fabio Ingolic in der Bundesliga zwar mit dem Sieg gegen Tabellenführer LASK Selbstvertrauen getankt, weiß aber, dass es für einen Erfolg gegen Stade Rennes noch eine Leistungssteigerung braucht.
7: Wir wissen aber schon, dass in Europa League die Trauben höher hängen, wie man so schön sagt, dass mit Rennes ein Gegner auf uns wartet, der vielleicht am Papier nicht so spektakulär ist, der aber eine unfassbare Qualität hat, der in der Liga heuer noch kein Spiel verloren hat. Deswegen sind wir da der klare Underdog, wollen da einfach frech sein und gemeinsam mit dem Publikum im Rücken dann vielleicht für eine kleine Überraschung zu sorgen.
6: Anpfiff für Sturm Graz gegen Rennes ist heute um 21 Uhr.
0: Es wird ein super sonniger Tag heute, der Mittwoch, aber jetzt in der Früh noch relativ frisch.
8: Ja, 10 Grad hat es nur unter Anführungszeichen in Bad Tatzmannsdorf, 11 Grad in Lutzmannsburg, 12 in Wörterberg und Eisenstadt und Höchstwert Neudorf bei Lanzee. 14 Grad. Aber da geht noch was, denn er zeigt noch einmal, was er kann, der Sommer. Bis zu 27 Grad, bitteschön, gehen sich heute aus bei ganz viel Sonnenschein, wenigen Wolken und kaum Wind. Und Sommerfans dürfen das heute in vollen Zügen genießen. Schon in der Nacht kommt nämlich der Regen und mit ihm kühlere Temperaturen.
0: 7.33 Uhr ist es. Der Radio Burgenland Verkehrsservice hier. Einiges los auf den Starteinfahrten in und um Eisenstadt. Dann schauen wir nach Niederösterreich, A21 Wiener Ostnerring Autobahn Richtung Wien Süd. Bei Heiligenkreuz steht ein defekter LKW. Die rechte Fahrspur ist gesperrt, da dauert es 10 Minuten mehr.
8: Dann gehen wir weiter nach Wien auf die A2 und die Tangente Richtung Kagran. Zwischen Wiener Neudorf und der Hansunkurve gibt es noch Stau. Die Unfallstelle ist aber mittlerweile geräumt. Und 20 Minuten mehr einplanen müssen Sie derzeit auf der Tangente Richtung Graz zwischen Hirschstetten und dem Handelskeh.
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8: Schönes Aufstehen am Mittwoch.
0: Guten Morgen mit Laura Branigan und der Self-Control.

0: Das sind die famosen STS. Du bleibst halt noch bei mir. 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
0: Er sieht aus wie James Bond, haben wir schon in Burgenland heute gesehen, der Eisenstädter Max Freisel. Und er liebt die Action genauso wie 007 selbst. Aber jetzt ist da ein bisschen was schiefgegangen.
2: Ja, der Daniel Craig, Doppelgänger aus dem Burgenland, dreht nämlich selbst gerade einen Actionfilm und da hat er sich verletzt. Er hat sich einen Muskelriss zugezogen. Aua.
0: Aber das kann einen Quasi-Bond nicht aufhalten.
2: Natürlich nicht. Knock at 8, so heißt der Thriller, wird weitergedreht bis Ende Oktober.
0: Dann kommen wir zu einem Geheimnis, das eine Dame verraten hat, die wir alle kennen. Barbara Wusso war in einen Schauspielkollegen verliebt.
2: Da erinnern wir uns jetzt einmal zurück an die Schwarzwaldklinik in den 80er Jahren. Da hat sie eine Krankenschwester gespielt und der Christian Kohlund, damals einen Arzt. Und sie sagt, ich war damals schon in ihn verliebt.
0: Aber dann kam er, Albert Fortell.
2: Ja, der hat dann vor mehr als 40 Jahren ihr Herz erobert und mittlerweile sind die zwei seit 36 Jahren verheiratet.
0: Wir gratulieren. Gute Nachrichten gibt's für die Fans von Dancing Stars.
2: Nach derzeitigem Stand geht's nämlich nächstes Jahr weiter mit den mehr oder weniger überzeugenden Tanzschritten der Promis im ORF Ballroom.
0: Es ist zwar noch nicht bestätigt, aber es schaut sehr gut aus.
2: Ja, nächste Woche dürfte es dann fix sein, wenn nämlich das ORF-Programm für 2027 präsentiert wird. Und dann geht es natürlich auch los mit der Suche nach tanzwilligen Promis.
0: Ich sehe ich eigentlich.
2: Ganz
0: einen
2: genau.
0: Schimmi machen. Ja, genau. Status Quo hole ich dann, wenn du Spinner da mittanzt. Das verspreche ich.

0: Einer unserer besten, Lionel Richie, Say You, Say Me, das ist Radio Burgenland. Am Mittwoch, 8:11 denken wir heute, na klar, bei 27 Grad noch an den Sommer, denken andere längst, genau, an den Winter. Marcel Hirscher zum Beispiel.
1: Ja, seinem Comeback im Ski-Weltcup für die Niederlande dürfte nichts im Weg stehen, Wolfgang Eichinger. Laut FIS-Direktor Markus Waldner wird nämlich der achtfache Gesamtweltcup-Sieger einen Startplatz bekommen.
2: Im Rahmen eines Termins auf der Kitzbüheler Streif hat FIS-Renndirektor Markus Waldner Marcel Hirscher ganz klar eine neuerliche Wildcard in Aussicht gestellt.
3: Wir werden ihm sicherlich die Genehmigung geben, weil es ist immer eine große Aufwertung, so ein Superstar beim Rennen dabei zu haben.
2: Bei seinem Comeback in der Saison 2024-25 hat Hirscher bereits eine Wildcard für 20 Weltcuprennen erhalten. Nur nach 3 Starts für die Niederlande hat ein Kreuzbandriss weitere Weltcuprennen von Marcel Hirscher verhindert.
3: Weil er hat ja definitiv nur 3 Starts benutzt von den 20, was er gehabt hätte. Also theoretisch kann er nur 17 Mal mit diesem Status fahren.
2: Und so ist jetzt eigentlich die große Frage, mit welcher Startnummer dürfte Marcel Hirscher wieder die Weltcup-Pisten hinunterjagen?
3: Es sind verschiedene Regelvorschläge gekommen von holländischen Skiverband. Ein bisschen ein milderer Vorschlag, dass er als 41. fahren kann, nicht als 31. Momentan ist noch nicht entschieden. Im Council muss das dann in 2 Wochen in Genf bei der Herbstsitzung dann definitiv entschieden werden.
2: Also Marcel Hirscher arbeitet ja seit Monaten intensiv an einem Comeback. Mit einer neuerlichen Wildcard darf der 37-jährige Skistar rechnen.
0: Ja, dann schauen wir, was das Council entscheidet. Von mir aus könntet ihr euch ja noch ein bisschen Zeit lassen mit eurem Skifahren, aber wir warten auf den Saisonstart.
1: Los geht's in Sölden am 24. Oktober mit dem Riesentorlauf der Damen und am 25. Oktober mit dem Riesentorlauf der Herren.
0: Na gut, das ist ja eh noch mehr als ein Monat. Bis sie da
1: trainieren.
0: Sie haben übrigens gut trainiert. War viel Schnee in Chile, habe ich heute gelesen. Naja, schauen wir mal. Wir halten unseren Damen und Herren natürlich jetzt schon die Daumen, dass das was wird beim Skifahren. War ja in den letzten... Naja, lassen wir das. 9:08, da ist Andreas Burani.

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1: Am Mikrofon Christina Kreuz, guten Morgen. Der Stromkrisenmechanismus und der Industriestrom dürften heute auf der Tagesordnung des Ministerrats stehen. Zwar sind die Strompreise nicht ähnlich in die Höhe geschossen wie die Preise für Benzin oder Heizöl, aber es gelte vorzusorgen, heißt es aus der Regierung. Mehr von Eva Haslinger.
2: Die Grundzüge wurden schon vor dem Sommer präsentiert. Heute sollen dem Vernehmen nach die Details vorgestellt werden. Im Groben sehen die Pläne der Regierung Folgendes vor. Sollte der Arbeitspreis für Strom für Haushalte über 3 Monate hinweg über 16,5 Cent pro Kilowattstunde liegen, dann wird ein Preisdeckel eingezogen. Und zwar von 10 Cent pro Kilowattstunde für ein Grundkontingent. Für Industriebetriebe soll ab kommendem Jahr 3 Jahre lang ein vergünstigter Industriestrompreis eingeführt werden. Energieintensive Unternehmen sollen weiterhin einen Stromkostenausgleich erhalten. Soweit die Ende Mai vorgestellte Grundsatzeinigung. Über den Sommer wurde an den genauen Bestimmungen gefeilt. Einige Details waren noch koalitionsintern zu klären. Sollte das gelungen sein, wird heute Vormittag der fertige Gesetzesentwurf präsentiert.
1: Die in der Nacht zu Dienstag über Litauen von NATO-Kampfjets abgeschossene Drohne war mit Sprengstoff bestückt. Das gab Litauens Verteidigungsminister Kaunas bekannt. Die Sprengladung sei demnach von Spezialkräften entschärft worden. Die Drohne werde weiterhin untersucht und analysiert, heißt es. Ein Urlauberpaar macht die Schützenkompanie Zell am See in Salzburg für einen möglichen Gehörschaden verantwortlich und fordert Schadenersatz. Die Haftpflichtversicherung hat den Fall inzwischen übernommen. Wegen diesem Fall haben die Schützen seither nicht mehr im Zeller Stadtzentrum geschossen. Antonia Hammerschmidt berichtet.
3: Nach dem Schützenfest in Zell am See im Sommer hat die historische Schützenkompanie ein Schreiben aus England erhalten. Darin meldet ein Urlauber-Ehepaar, dass sie durch einen Kanonenschuss einen Gehörschaden erlitten hätten, sagt der Obmann der Zeller Schützenkompanie Gerhard Brandner.
4: Was aber nicht zu verstehen war, es waren 500 Leute am Stoppplatz und genau 2 Personen, ein Ehepaar, hat da einen Tinnitus gekriegt. Ja, die Vorwürfe waren, dass wir mit der Kanone geschossen haben und ich nicht in mehrere Sprachen bekannt gegeben habe, dass geschossen wird.
3: Das Urlauberpaar fordert in der Nachricht Schmerzengeld. Die allgemeine Haftpflichtversicherung der Schützenkompanie hat den Fall inzwischen übernommen. Die Schützen haben deswegen in letzter Zeit nicht mehr im Zeller Stadtzentrum geschossen. Beim kommenden Erntedankfest in Schüttdorf soll die Tradition aber wieder fortgeführt werden.
4: Das lassen wir uns nicht nehmen. Das ist unser Brauch, gleich wie in Tirol und Salzburg. Und wir schießen weiterhin.
1: Sagt der Obmann der Zellerschützen Gerhard Brandner. Das waren die Nachrichten mit Christina Kreuz.
5: Heute Mittwoch definitiv der wärmste Tag der Woche.
6: Ganz eindeutig, nämlich mit spätsommerlichen Temperaturen von 23 bis 27 Grad. Wolken sind heute nur wenige dabei, auch der Wind aus Süd ist kaum ein Thema. Später ziehen dann aber die Wolken ins Burgenland und in der Nacht auf Donnerstag kommt dann der Regen. Schauen wir noch zu den Wetterstationen im Burgenland. Podersdorf 12 Grad, Lutzmannsburg 11, in Güssingharz 10, in Eisenstadt 12 und in der Nachbarschaft in Wien 13. In Graz sind es 11 Grad.
5: 8.03 Uhr ist es. Der Radio Burgenland Verkehrsservice hier. Im Burgenland alles okay, Niederösterreich A2 Südautobahn Richtung Wien, ab Wiener Neudorf 20 Minuten mehr. Viele weichen über die B16 aus, abschnittsweise gibt es da Stau und eine halbe Stunde plus. Und Wien 20 Minuten mehr auf der Tangente Richtung Graz zwischen Hirschstetten und dem Handelskern.
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7: Und mit der Stefanie von der Freiwilligen Feuerwehr Rudersdorf-Berg und dem Mario vom Musikverein Walland beim Hagen, die um 1.000 Euro Wochengewinn spielen. Guten Morgen, ihr zwei.
8: Guten Morgen.
9: Guten Morgen.
7: Und guten Morgen, Marin. Bislang punktetechnisch?
9: Ja, es führt seit gestern die Feuerwehr Rudersdorf-Berg mit 2:1, ganz leichte Führung. Aber heute wird der Punktestand ja hoffentlich gleich explodieren bei unserer ersten gefürchteten, angsteinflößenden Musikraterunde. Punkten mit Musik.
7: Ein bisschen Nervosität spüre ich da schon bei beiden. Diese Unsicherheit, wer weiß, was da kommt, gell?
8: Das ist richtig. Ja, ein bisschen.
7: Aber wieso?
8: Das gehört ja dazu, oder?
9: Ja. Mario?
8: Ja, wir fänden die Publikumsjoker, glaube ich.
9: Der Joker schaut schlecht aus.
7: Wir sind nicht verwünscht, wir sind in der Vereinsfestspiel-Arena. Da geht es um einen 1000er-Wochengewinn und wir legen gleich los.

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1: Das ist wirklich das Spiel, wo alle mitraten können. Aber es geht eben um die Stefanie und den Mario. Wer punktet schneller und wer kennt möglichst viele Musikhits?
2: Ja, was glaubt ihr zwei? Beide beim Musikverein.
3: Ja, das macht es halt einfacher.
4: Aber wird schwierig.
2: Na, schauen wir mal, hätte ich gesagt. Ne?
1: Wir legen einfach los. Hier ist Hit Nummer 1.
2: Also bitte.
4: Stefanie?
2: Na, Stefanie war zuerst.
4: Also aber.
2: Aber stimmt schon mal. Wie heißt der Song?
4: Ja.
2: Aber Singer.
4: Super Trooper.
2: Und das.
1: Super!
4: Ja!
2: Ist richtig! Kommen 2 Punkte direkt dazu. 4:1. Die Feuerwehr Rudersdorf Berg hat die Führung ausgebaut.
1: Hier kommt Hit Nummer 2. I see friends shaking hands, saying how. Stefanie greift sich auf den Kopf, weil man kennt den Song natürlich. Oh. Aber wie heißt
2: und die Stimme ist legendär.
4: Stefanie. Wonderful World.
2: Wie heißt der Interpret?
4: Das weiß ich leider nicht.
1: Aber warte, warte.
2: Mario.
3: Ja, mir liegt da auf der Zunge.
1: Gell?
3: Ich habe ihn hören vor mir.
2: Wir brauchen bitte eine Antwort. Jetzt.
3: Na.
2: Dann lösen wir bitte auf.
1: What a wonderful world. Und gesungen von?
2: Louis Armstrong.
3: Louis.
2: Aber kommt ein Punkt dazu für den richtigen Songtitel. 5:1. Die Feuerwehr Rudersdorf Berg hat weiter ausgebaut, die Führung.
1: Dann machen wir Hit 3.
2: Aber jetzt. Hallo.
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4: Stefanie?
2: Na, Gott sei Dank, Stefanie, geht schon. Bin schon ganz nervös.
4: Der Fendrich,
2: ja.
4: Reinhard Fendrich.
2: Das stimmt natürlich. Wie heißt der Song?
5: Und einen Blick wie Genies.
4: Macho Macho.
5: Macho Macho.
2: Richtig. Kommen 2 weitere Punkte hinzu aufs Konto der Freiwilligen Feuerwehr Rudersdorf Berg. 7:1 inzwischen der Punktestand.
1: Aber jetzt eine Verbeugung von der Stefanie, nicht schlecht.
4: Danke, mein Herz ist in der Hose.
1: Dort gehört es nicht hin, aber es wird bald wieder dorthin rutschen, wo wir es haben.
4: Boah.
1: Es wird noch weiter gepunktet mit Musik in Kürze.

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1: So, das runtergerutschte Herz ist wieder gerade gerückt bei beiden. Sitzt wieder dort, wo es sein sollte, nicht
2: ja,
1: in der Hosen.
2: Ja. Aber easy, Fähnrich auch easy. Louis Armstrong, okay, war ein bisschen schwerer, aber man soll man es euch noch leichter machen?
3: Ja, bitte. Bitte, ja.
1: Na genau. Ja,
2: schau mal.
1: Nächste Chance zum Punkten mit Musik, die kommt jetzt.
2: Ich hätte jetzt nicht gesagt, dass das unbedingt einfacher ist. Disco.
1: Seine harte Nuss, die es da zu knacken gibt.
2: Von der Disco Queen. Keiner hat den Namen gerufen. Was ist los? Die Mikrofone funktionieren aber eh, oder?
3: Ja, ich denke schon. Ich habe sie vor mir, aber ich kann es nicht sagen, wie sie jetzt heißt oder wie das Stück jetzt genau heißt.
2: Dann lösen wir bitte auf.
1: She works hard for the money von Donna Summer.
2: Kommen keine Punkte hinzu, 7-1 weiterhin, die Feuerwehr Rudersdorf-Berg führt.
1: Aber jetzt, ich bin mir sicher, innerhalb von Sekunden kommt jetzt ein Name von euch. Hit 5.
4: Wer zuerst geht, verliert.
3: Stefanie. Cordula Grün.
2: Das stimmt schon mal.
3: Von den Draufgänger. Nein.
1: Gibt's auch, jo. Aber dieser Herr hat nichts mit den Draufgängern zum tun, gell?
2: Mario, du kannst dir noch den richtigen Interpretenpunkt holen.
5: Das ist schwierig.
2: Ja.
1: Wer ist der junge Austropop-Star, der Cordula Grün gesungen hat?
2: Keine Ahnung, Mario.
5: Der Lemo.
2: Du sagst Lemo.
1: Den gibt's auch, aber diese Stimme, die gehört...
4: Cordula Grün.
1: Dem Josh.
2: Ja, aber Cordula Grün war richtig. Somit wandert wieder ein Punkt auf das Konto der Feuerwehr Rudersdorf-Berg. 8-1.
1: Der letzte Hit zum Punkten.
5: Mario.
2: Wow, der war urschnell.
5: Toto Africa.
1: Aber es war...
2: Super.
5: Meine Hit.
2: Ein bisschen ausgeglichen, aber weiterhin führt die Feuerwehr Rudersdorf-Berg mit 8-3.
1: Aber wir haben ja noch 2 Spieltage vor uns und vor allem die Finalrunde, die kann dann nochmal alles drehen. Morgen wird einmal geschätzt, ab 7.
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0: Kim Wilde auf Radio Burgenland. Einen wunderschönen sonnigen Mittwoch, der 16. September 2026. 8.30 Uhr ist es, die Radio Burgenland Nachrichten.
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2: Mit Thomas Brunner, schönen guten Morgen. Das Burgenland will sich touristisch immer stärker als Ganzjahresdestination vermarkten. Gelingen soll das auch mit Angeboten im Advent, die heuer ausgebaut werden. Unter der Dachmarke Winterwunder Burgenland sind 50 Partner dabei. Ein Zugpferd soll wieder die Weihnachtskrippe in Mörbisch sein, Vera Ulber-Kasanitsch.
3: Dass das Land vor 2 Jahren mit der größten Weihnachtskrippe in das Winterwunder Mörbisch investiert hat, sei ein Wagnis gewesen, sagt Tourismusreferent Landeshauptmann Hans-Peter Doskozil. Aber es sei der richtige Weg gewesen.
4: Mörbisch hat gezeigt, dass man, wenn man ein Leitprojekt irgendwo etabliert, dass auch die ganze Region, die ganze Umgebung profitiert.
3: Die Burg Schleining soll ein derartiger Leitbetrieb im Südburgenland werden. Ab Mitte Oktober wird 2 Wochen lang unter dem Motto Burggeflüster Halloween gefeiert. In der Adventzeit verwandelt sich die Burg dann in ein leuchtendes Burgmärchen.
2: In vielen Betrieben wird sie schon genutzt, die künstliche Intelligenz, oft aber auch ohne Wissen des Arbeitgebers. Jeder 6. Berufstätige in Österreich nutzt laut einer Studie die KI nämlich heimlich. Maximilian Handel von ORF de facto. Warum heimlich?
5: Ein Grund dürfte sein, dass viele Unternehmen mit der Entwicklung noch nicht Schritt halten. Fast 1/4 der Befragten sagt, dass im eigenen Betrieb klare Regeln für KI fehlen. Gleichzeitig wollen Beschäftigte Werkzeuge, die sie privat längst verwenden, natürlich auch nutzen, um sich im Job Arbeit zu erleichtern.
2: Wie sieht es ganz grundsätzlich aus? Darf ich diese KI-Werkzeuge am Arbeitsplatz einfach so verwenden?
5: Grundsätzlich ja, sagt die Arbeiterkammer. Der Arbeitgeber kann die Nutzung aber auch verbieten. Und führt ein Unternehmen selbst KI ein, braucht es laut AK in vielen Fällen sogar eine Betriebsvereinbarung. Für Beschäftigte gilt jedenfalls, interne Regeln beachten und keine vertraulichen oder personenbezogenen Daten einfach in öffentliche KI-Tools eingeben.
2: Danke, Maximilian. Das Fußballnationalteam stellt sich nach der Weltmeisterschaft teilweise neu auf. Im aktuellen von Teamchef Ralf Rangnick Kader fehlen langjährige Leistungsträger. Dafür gibt es aber gleich 4 neue Gesichter. Burgenländer hat es wieder keiner in den Kader geschafft, Fabian Schneider.
6: Ja, das ist wirklich nichts Neues mehr. Vor ziemlich genau 4 Jahren war mit Christopher Trimmel zum letzten Mal ein Burgenländer unter Ralf Rangnick nominiert. Der ist mittlerweile mit stolzen 39 Jahren aber kein Thema mehr. Wirklich aussichtsreichen Kandidaten gibt's aktuell keinen. Am ersten vielleicht noch David Nemeth, der beim FC St. Pauli in der 2. deutschen Bundesliga Kapitän ist. Der war vor seiner hartnäckigen Adduktorenverletzung letztes Jahr auch schon mal auf Abruf mit dabei, hat aber das Pech, dass die Konkurrenz in der Innenverteidigung auch ohne den derzeit vereinslosen David Alaba einfach wirklich groß ist.
2: Analysiert Fabian Schneider. Bei uns geht's jetzt weiter mit dem Wetter.
7: Es wird noch einmal spätsommerlich heute und warm mit ganz viel Sonnenschein, wenigen Wolken, kaum Wind und mit schön warmen 23 bis sommerlichen 27 Grad.
2: Wow.
7: Ja, jetzt in der Früh müssen die Werte aber noch ein bisschen Gas geben. Wobei, es hat schon 18 Grad in Lutzmannsburg, 16 in Andau, 15 sind es in Bernstein und Eisenstadt. Und am unteren Ende der Skala liegen jetzt mit 12 Grad Güssing, Kleinzicken und Kreuzeck. Der heutige Tag bringt uns noch Sommer, die Nacht auf morgen dann den Regen.
0: 8.33 Uhr ist es. Der Radio Burgenland Verkehrsservice hier. Im Burgenland alles gut, ab nach Niederösterreich Südautobahn Richtung Wien, ab Wiener Neudorf 20 Minuten mehr. Viele weichen über die B16 aus, vor Achau gibt es 15 Minuten plus. Und Wien eine halbe Stunde länger dauert es auf der S2 und der Tangente Richtung Graz zwischen dem Rautenweg und dem Handelskai.
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7: Schönen guten Morgen.
0: Morgen.

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0: Schönen guten Morgen mit dem Electric Light Orchestra auf Radio Burgenland. Gleich 8:45 an diesem sonnigen Mittwoch. Heute wieder eine Folge Sabine an der Maschine.
1: Jawohl.
0: Liebe Sabine, was wird denn heute gebaut und gebastelt?
1: Naja, etwas, das Gartenbesitzer gut brauchen können für die kalte Jahreszeit, wenn sie nämlich die heimische Vogelwelt unterstützen wollen. Eine Vogelfutterstation.
0: Oh, das ist aber auch sehr sozial. Das gefällt mir gut. Nach Nazareth und der Annie Lennox. Guten Morgen.

0: 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Heimwerken leicht gemacht.
1: Schon langsam können wir uns auf die kalte Jahreszeit einstellen und da sollten wir dann auch wieder die Vögel in unseren Gärten unterstützen. Die Marion Rossmann und ich bauen daher eine Vogelfutterstation. Im ersten Schritt bauen wir die vier Arme.
2: Wir schneiden Bretter in 45 cm Länge. Ganz oben kommt noch die Pfostenkappe hinauf. Das schützt nämlich auch gegen den Regen.
1: Die vier Arme werden dann oben an den Steher angeschraubt.
2: Und in jeden Arm kommt ein Schraubhaken hinein für die verschiedenen Futterangebote. Und ganz wichtig, Meisenknödel bitte immer aus dem Netz, denn das kann für die Vögel zur Falle werden.
1: Der richtige Standplatz sollte ruhig sein und natürlich auch katzensicher. Hecken oder Bäume in der Nähe sind auch wichtig als Versteck und als Abflugplatz.
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1: Am Mikrofon Christina Greunz. EU-Kommissionspräsidentin Ursula von der Leyen hält in diesen Minuten die jährliche Rede zur Lage der Europäischen Union. Im EU-Parlament in Straßburg schlägt sie zur Halbzeit ihres Mandats politische Pflöcke für das kommende Jahr ein. ORF-Korrespondentin Verena Sophie Meyer, welche Schwerpunkte werden erwartet?
2: Ursula von der Leyen wird in ihrer langen Rede viele Themen ansprechen, unter anderem den Hitzesommer und Maßnahmen zur Klimawandelanpassung. Wir rechnen auch damit, dass die Debatte um künstliche Intelligenz vorkommt, die Lage der Industrie und die Herausforderungen durch China. Und auch Europas Rolle in der Welt, denn als Ehrengast ist der kanadische Premierminister Mark Carney eingeladen, mit dem die EU eine enge Partnerschaft plant. Die Frage ist bei all den Themen, wie konkret die Vorschläge werden und wo Ursula von der Leyen eher vage bleibt.
1: Berichtet Verena Sophie Meyer. Saudi-Arabien hat nach eigenen Angaben nahe der heiligen Stadt Mekka eine Drohne abgeschossen. Sie soll von der jemenitischen Husi-Miliz stammen, die den Vorwurf bestreitet. Es ist das erste Mal seit der neuen Eskalation des Konflikts mit der Husi-Miliz, dass in Mekka Alarm ausgelöst wurde. Unterdessen soll die nach Drohnenangriffen abgeschaltete wichtige Ost-West-Pipeline nach US-Angaben bald wieder in Betrieb gehen. Sie transportiert saudisches Öl vom Persischen Golf zum Roten Meer. Dass plötzlich alle großen KI-Tech-Firmen auf die Entwicklungsbremse steigen, das sorgt seit Tagen für Fragen. Warum warnen die sonst so euphorischen KI-Giganten rund um Elon Musk oder Sam Altman plötzlich vor ihren Produkten? Womöglich, weil sie um ihr Geld fürchten, berichtet Philipp Marschall.
3: Bislang gab es nur eine Richtung, mehr künstliche Intelligenz in immer rasanteren Entwicklungsschritten. Dass sich das nun dreht aus Sorge um die Zukunft der Menschheit, verwundert viele. Darunter Martin André, Medienwissenschaftler aus Köln und Kritiker der Tech-Bosse. Er glaubt, es geht um Geld. Die Unternehmen, die hätten Angst davor, für Schäden haftbar gemacht zu werden, wenn sich die KI verselbstständigt.
4: Das ist, glaube ich, der Hauptpunkt, denn ich würde auch vermuten, dass wenn die Eigentümer oder die Manager dieser Plattform diese Risiken nicht wahrheitsgetreu abbilden, dass da in den USA mit den Gerichten nicht gut Kirschen essen ist. Also ich könnte mir vorstellen, dass sie sogar mit ihrem persönlichen Vermögen dann haften müssen.
3: Für Andrea ein möglicher Grund, dass nun auch der Gang an die Börse von Anthropic oder OpenAI verschoben wurde. Eben aus Angst vor finanziellen Folgen.
1: Österreich ist im Öffi-Ranking von Greenpeace auf Platz 4 abgerutscht. In einer Untersuchung von 30 europäischen Ländern und Hauptstädten wird vor allem die starke Teuerung kritisiert. Das Klimaticket kostet seit 2023 fast 28% mehr. Die Wiener Linien wurden ebenfalls um 26% teurer. 2023 lag Österreich noch auf Platz 3. Das waren die Nachrichten mit Christina Greunz. Das Wetter.
5: Zweigeteiltes Wetter erwartet uns heute. Von Kärnten über das Burgenland bis nach Wien und ins Weinviertel überwiegt bis zum Abend der Sonnenschein bei vorübergehend mäßigem Südwind. Von Vorarlberg bis ins westliche Niederösterreich und nach Osttirol kommen allmählich immer mehr Wolken dazu und die bringen Regenschauer und Gewitter. Zudem frischt hier lebhafter Westwind auf. Die Temperaturen erreichen heute 20 bis 28 Grad. Am wärmsten wird es in der länger sonnigen Osthälfte. In der Nacht regnet es dann verbreitet und morgen geht es spürbar kühler und unbeständig weiter. So viel zum Wetter von Georg Brack.
6: Und dann schauen wir noch auf die Straßen. Es ist gleich 9:04. Was tut sich in Wien? Da dauert es 20 Minuten länger auf der S2 und der Tangente Richtung Graz zwischen dem Rautenweg und dem Handelskee. Im Burgenland kommen Sie jetzt gut voran. Bei uns keine Störungen.
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6: Und wir rocken diesen Mittwoch gemeinsam mit Ihren Lieblingshits. Falco kommt gleich. Die Gumbay Dance Band feiert den Sommer bzw. die Sonne. Kommt gleich und auch dabei bei unseren 9:04 was ganz Schönes von der Kelly Family. Gleich im Radio Burgenland Vormittag. Schön, dass Sie dabei sind.

0: Walking in Memphis, Mark Cohn war das. Im Radio Burgenland, Vormittag am Mittwoch.
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0: Sie können sich wieder eindecken mit regionalen und saisonalen Köstlichkeiten wie jeden Freitag beim Bauernmarkt von 7 bis 12 am Hauptplatz in Güssing. Am Freitag kommen auch Autofans im Burgenland auf ihre Kosten beim Opel GT-Treffen in Gols. Das dreitägige Programm mit Besichtigungen, Ausfahrten und geselligen Zusammenkünften beginnt um 14 Uhr. Von Freitag bis Sonntag wird auch in Wiesen groß gefeiert. Die Marktgemeinde feiert ihr 680-jähriges Bestehen mit Blasmusik, mit Fackelzug und Festakt. Los geht's am Freitag um 16.30 Uhr. Die Zwiefler aus Riedlingsdorf feiern wieder ihr Zwieflerfest am Sonntag ab 10.30 Uhr auf dem Dorfplatz. Hausgemachte Speisen gibt's und Getränke natürlich, einen Bauerndrödel-Kunst-Hobbymarkt und große Tombola, und zwar bei jedem Wetter.
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0: Stürmer am Mittwoch. Es wird ein sonniger und warmer Tag heute. Höchstwerte bis 27 Grad. Das sollte man wirklich genießen, weil die Abkühlung, die steht schon vor der Haustür sozusagen. Kommt heute in der Nacht mit Regenschauern. Mehr vom Wetter gleich hier um halb.
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0: Es ist 9.30 Uhr, halb 10. Es ist Zeit für die Nachrichten aus dem Burgenland.
1: Mit Thomas Brunner. EU-Kommissionspräsidentin Ursula von der Leyen wird in ihrer Rede zur Lage der Union heute in Straßburg die Prioritäten für das kommende Jahr vorstellen. Themen dürften unter anderem eine weitere finanzielle Unterstützung der Ukraine und auch ein Social-Media-Verbot für Kinder sein. Unter der Dachmarke Winterwunder Burgenland sollen Veranstaltungen wie Adventmärkte den Ganzjahrestourismus stärken. Heuer sind schon 50 Teilnehmer da dabei. Neben der Weihnachtskrippe Mörbisch soll auch die Burg Schleining Gäste verstärkt anlocken. Schon im Oktober wird dort 2 Wochen Halloween gefeiert. Und heute startet die Fußball-Europa-League. Vizemeister Sturm Graz trifft zum Auftakt in der Ligaphase auf den französischen Club Stade Rennes. Und damit weiter zum Wetter.
0: Ja, und das ist doch noch recht frisch. Ja, schon in der Früh so noch 15 Grad jetzt in Mattersburg, anderswo schon 19 Grad zum Beispiel in Andau. Und ich hoffe, Sie haben was zum Ausziehen angezogen, weil im Tagesverlauf wird es recht warm. Heute 27 Grad möglich im Burgenland. Sollte man wirklich genießen, die Sonne, die heute uns scheint, weil in der kommenden Nacht, da kommen die Wolken und die Regenschauer. Und da lebhaft der Nordwestwind und der morgige Donnerstag, der wird deutlich kühler ausfallen und die Sonne, die zeigt sich morgen nur selten. 15 bis 20 Grad wird es morgen haben. Recht frisch. 9.32 Uhr. Schauen wir noch auf die Straßen. Im Burgenland kommen sie gut voran, keine Störungen. In Wien A4 Ostautobahn Richtung Ungarn zwischen Altsimmering und dem Knoten Schwechat steht ein defektes Auto auf der rechten Fahrspur. Hier gibt es einen kurzen Stau. Wir halten Sie natürlich am Laufenden. Gute Fahrt.
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0: Ein super Lieblingshit. Hit. Die Smokey mit Needles and Pins für einen Mittwoch. Also so Menschen, die dauernd davon reden, na geh, du musst einfach positiv denken, sie ist positiv, das kann auch nerven, oder? Aber positiv denken, das bedeutet ja nicht, dass man alles so immer super sieht und dass alles immer super läuft. Da geht es vielmehr darum, den Blick öfter auf das zu richten, was gut laufen könnte. Und wie wir das im Alltag ganz einfach trainieren können, das zeigt ORF-Mentalexperte Manuel Horret mit 3 einfachen Tipps.
1: Den richtigen Optimismuskick kriegen Sie mit Tipp Nummer 1, mit dem Erwartungstrick. Nehmen Sie sich einmal ganz bewusst vor, dass Ihnen heute noch was Gutes passieren wird. Vielleicht läuft ein Gespräch besser als gedacht oder irgendwas erledigt sich leichter als angenommen. Denn Optimismus beginnt nicht erst dann, wenn etwas Gutes passiert ist, sondern schon damit, dass wir im Vorfeld darauf achten. Tipp Nummer 2 ist das Vielleicht-Mindset. Wenn Sie sich heute wieder mal sagen, das geht sicher nicht, dann denken Sie sich doch ein Vielleicht dazu. Also vielleicht funktioniert es ja doch. Sie müssen sich gar nichts schönreden, sondern lassen Sie wieder eine positive Möglichkeit einfach zu. Und Tipp Nummer 3 ist die gute Ausgangstechnik. Wenn heute etwas Unangenehmes vor Ihnen liegt, stellen Sie sich einfach die Frage, wie könnte das Ganze auch gut ausgehen? So aktivieren Sie sich positiv, auch gute Ausgänge mitzudenken. Und manchmal ist die Realität dann tatsächlich freundlicher, als wir es uns sonst eingeredet hätten.

Super Sound für Ihren Mittwochvormittag mit Amanda Marshall. Ich freue mich, dass Sie dabei sind. Vielleicht sind Sie ja auch ein Kind der 80er Jahre, weil denen braucht man nur sagen, dup, dup, durau. Und die wissen schon, was gemeint ist, oder? Video live. Bilgeri. Schönen Vormittag.

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1: Am Mikrofon Christina Kreuz. Der Untersuchungsausschuss zur Causa Pilnacek kehrt in diesen Minuten aus der Sommerpause zurück. Zur Erinnerung, untersucht wird die Frage, ob die Ermittlungen zum Tode des einst hohen Justizbeamten Christian Pilnacek politisch beeinflusst wurden. Diese Woche werden erstmals amtierende und ehemalige Ministerinnen befragt. Viktoria Waldhäusl berichtet.
2: Heute wird die ehemalige Justizministerin Alma Sadic von den Grünen befragt, morgen dann Justizministerin Anna Sporer von der SPÖ. Dazu kommen zwei weitere Staatsanwälte. FPÖ-Fraktionsführer Christian Hafenecker.
3: Jetzt sind wir gerade ganz massiv im Justizkapitel drinnen und dann gilt das Ganze mit dem Innenministerium, sprich mit den damals verantwortlichen Innenminister Karner, mit dem ehemaligen Bundeskanzler Nehammer und auch mit dem aktuellen Bundeskanzler Stocker zu besprechen.
2: Bisher haben die Befragungen keine Beweise für politische Einflussnahme auf die Ermittlungen ergeben. Dazu ÖVP-Fraktionsführer Andreas Hanger.
4: Deshalb bleibt es für mich ein FPÖ-Steuergeldverschwendungsausschuss.
2: Im Hintergrund rechnen auch Abgeordnete der anderen Parteien mit keinem großen Erkenntnisgewinn mehr. 6 Befragungstage sind aber jedenfalls noch geplant.
1: EU-Kommissionspräsidentin Ursula von der Leyen hält derzeit ihre Rede vor den Abgeordneten in Straßburg. Sie plädiert einmal mehr dafür, die Lieferketten breiter aufzustellen. Innovation und Energie sollen sich über Grenzen hinweg bewegen. Eine historische Generalüberholung des Binnenmarktes bis Ende 2027 abgeschlossen sein. Seit gestern ist es so gut wie fix. Die obersteirische Molkerei wird mit der in Oberösterreich ansässigen Berglandmilch fusionieren. Solche Zusammenschlüsse prägen die Molkereiwirtschaft der letzten Jahre. Alleine zu bestehen wird offenbar schwieriger. Größere Molkereien haben mehr Verhandlungsmacht, berichtet Christian Brattes.
5: So nach dem Motto, gemeinsam ist man stärker, das kennt man ja auch aus der Bierbranche. Die Berglandmilch ist neben der Nöm und der Salzburgmilch der größte Big Player im Land. Horst Jauschneck, der Direktor der Steirischen Landwirtschaftskammer, betont allerdings, Größe sei nicht alles. Diese Fusion hat durchaus auch andere logische Gründe.
6: Es muss natürlich auch die Qualität der Produkte passen, damit man Markt realisieren kann. Aber natürlich, Größe ist auch wichtig, weil auch die Abnehmerseite, Industrie, Handel, internationale Abnehmer sehr hoch konzentriert und mit einer entsprechenden Marktmacht ausgestattet sind.
5: Für Konsumentinnen und Konsumenten, so Jauschneck, bestehe kein Grund zur Sorge. Das habe die Fusion mit der Steinzer Milch schon gezeigt. Regionale Qualität und traditionelle Marken würden dadurch in der Milchbranche nicht verschwinden.
1: Israel hat weitere Angriffe auf den Gazastreifen geflogen. Dabei wurde nach Angaben der Streitkräfte auch ein ranghoher Kommandeur der palästinensischen Terrororganisation Hamas getötet. Das waren die Nachrichten mit Christina Goenz. Das Wetter.
7: Eine Kaltfront bringt uns heute von Deutschland her einige Wolken, Regenschauer und ein paar Gewitter. Und zwar vor allem am Nachmittag von Vorarlberg bis ins Waldviertel und nach Osttirol. Weiter im Osten und im Süden überwiegt der Sonnenschein. Dementsprechend auch die Höchstwerte, die liegen von West nach Ost zwischen 20 und 28 Grad. Bis in der Früh wird es aber verbreitet nass. Zum Teil regnet es auch morgen am Vormittag noch, am meisten in Kärnten und der Steiermark. Dazu gibt es viele Wolken und Höchstwerte zwischen 14 und 22 Grad morgen. So viel zum Wetter von Georg Brack.
8: Und jetzt noch unser Verkehrsüberblick. 4:04 ist es gleich und da kommen Sie gut voran hier im Burgenland. Nur ein Hinweis für Wien, A4 Ostautobahn Richtung Ungarn zwischen Altsimmering und dem Knoten Schwechat konnte das Auto weiterfahren. Alle Fahrspuren sind hier wieder frei. Gute Fahrt.
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8: Für einen Mittwoch.

0: The Mamas and the Papas, ihre Lieblingshits hier bei Radio Burgenland am Vormittag, 13 Minuten nach 10. Man hat gefeiert, und zwar ordentlich. 3 Tage lang hat die Edition Lexlist 12 inkofidisch ihre aktuellen Neuerscheinungen gefeiert mit Lesungen, Literaturwanderungen, Workshops und Musikbegleitung. Druckfrisch ist der 10. Band von Junge Literatur. Michi Frühstück, die weiß genau, was da drin steht. Was bietet denn der Jubiläumsband?
1: Im 10. Band von Junge Literatur gibt's wie immer Texte von 4 Schreibenden, die am Anfang ihrer Karriere stehen und zum ersten Mal veröffentlichen. 40 Autorinnen und Autoren haben also schon in dieser Reihe publiziert und der Verlagsleiter Horst Horvath ist auch ziemlich stolz drauf.
2: Und das ist ja toll, was da alles schon entstanden ist. Ich meine, zum Beispiel die Seebauer Johanna in aller Munde zurzeit, die hat auch bei uns angefangen, das erste Mal zum Schreiben, ist jetzt, unter Anführungszeichen, weltberühmt. Und das ist das Thema. Die hat das erste Mal was veröffentlichen wollen, denen geben wir Platz. Sollen quasi ein Sprungbrett sein, um weiterhin zu arbeiten.
1: Heuer sind es Christian Nikolaus Oppitz mit Gedichten, Tena Topic und Katrin Varga mit Erzählungen. Ich habe die beiden Frauen gefragt, wann sie zum ersten Mal geschrieben haben.
3: Ich schreibe eigentlich schon seit ich schreiben kann, sagen wir so. Das mache ich schon immer gerne. Also ich habe immer Gedichte geschrieben, kurze Texte geschrieben. So, es wird immer weiterentwickelt.
4: Das war in der Schule tatsächlich. Meine Deutschlehrerin hat mich gebeten oder mehr oder weniger herausgefordert, ihr ein Gedicht zu schreiben. Und das haben wir dann eingereicht und es wurde dann auch in der Frankfurter Bibliothek veröffentlicht.
1: Sarah-Sophie Bauer hat Anekdoten aufgeschrieben, die sie von ihrer Oma gehört hat. Die aktuelle Veröffentlichung ist erst ein Anfang für sie.
5: Ich habe auf jeden Fall vor, noch weiter zu schreiben, auch noch über meine Großmutter. Die Geschichten sind nicht fertig erzählt, auf jeden Fall nicht aufhören.
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Für morgen kann man schon einmal die wärmere Jacke suchen. Nur mehr 15 bis 20 Grad. Aber heute noch einmal ein spätsommerlich warmer Tag. Mehr dazu gleich hier um 10:30.

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0: Doris Bukowski am Mittwochvormittag. Es ist 10.30 Uhr in wenigen Sekunden. Sie hören die Nachrichten aus dem Burgenland.
1: Mit Thomas Brunner, schönen Vormittag. Die Sommerferien sind vorbei und damit auch die Hauptreisezeit. Nicht immer verläuft der Sommerurlaub aber so wie geplant. Es kommt zu Beschwerden, die die Arbeiterkammer jetzt ausgewertet hat. Besonders häufig gibt es diese Beschwerden bei Mietautos. Da wurden etwa im Nachhinein Zahlungen für Schäden verlangt, die man gar nicht selbst verursacht hat. Am Tag der Demokratie gestern wurden junge Demokratiebotschafterinnen und Botschafter von Landtagspräsidentin Astrid Eisenkopf ausgezeichnet. Die Jugendlichen aus dem ganzen Burgenland haben am Projekt Hashtag Beteiligt teilgenommen, den Landtag besucht und waren dort mit Politikerinnen und Politikern im Austausch. Und im Kulturzentrum Oberschützen wurde gestern die Ausstellung des renommierten Künstlers Gottfried Resner eröffnet. Unter dem Titel Immer wieder Venedig. Bis 25. Oktober sind Resners Bilder im KUZ Oberschützen noch ausgestellt. Und damit jetzt weiter zum Wetter.
0: Ein paar Wolken sind noch unterwegs, aber die werden sich bald verzupfen und dann scheint einfach nur mehr die Sonne. Und wir erreichen am Nachmittag spätsommerliche 23 bis 27 Grad. Momentan ist es noch ein bisschen frischer, vielleicht für Sie ganz angenehm, so um die 20 Grad. In der kommenden Nacht kommen dann Wolken und die künden von einem Wetterwechsel. Wir haben auch Regenschauer im Gepäck und morgen am Donnerstag wird es dann deutlich kühler sein und auch unbeständig. Die Temperaturen dann morgen, die schreien nach einer wärmeren Jacke, 15 bis 20 Grad. Das sind die Tageshöchstwerte, in der Früh deutlich kühler natürlich. 10.31 Uhr schauen wir noch auf die Straßen. Da kommen Sie gut voran bei uns im Burgenland. Aber bitte auf der A22 in Niederösterreich, Donauuferautobahn Richtung Hollerbrunn vor Stockerau Ost. Da liegen mehrere Kartons auf der Fahrbahn. Bitte vorsichtig fahren. Und in Wien A4 Ostautobahn Richtung Ungarn zwischen Altsimmering und dem Knoten Schwechert. Da konnte das Auto mittlerweile weiterfahren. Alle Fahrspuren sind hier wieder frei.
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Das ist der Vormittag am Mittwoch mit Radio Burgenland. Und Mahlzeit Burgenland machen wir heute mit KI. Jo, na, nicht mit künstlicher Intelligenz, sondern mit Coolis Intelligenz. Gernot Coolis kommt ins Burgenland nächste Woche bei Kabarett am See dabei und heute schon in Mahlzeit Burgenland. Und wie immer werden wir natürlich auch ein paar seiner 1000 Stimmen hören, weil er kann sie alle von Nehammer bis Assinger, Krankel, Gerhard Berger. Ich freue mich sehr. Gernot Coolis ab 11 in Mahlzeit Burgenland bei mir zu Gast. Und das ist ganz was Feines aus Österreich. Super Austropop mit Ina Regen.

Holland Oats waren das am Mittwoch im Radio Burgenland Vormittag. Flugannullierungen, Verspätungen, ungerechte Zusatzgebühren. Die Arbeiterkammer hat jetzt Beschwerden rund um den Sommerurlaub ausgewertet. Hören Sie gleich mehr in den Nachrichten um 11, was dabei herausgekommen ist. Und hier kommt Johnny Cash. Schönen Mittwoch.

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1: Am Mikrofon Christina Koenz. Die Arbeiterkammer hat Beschwerden rund um den Sommerurlaub ausgewertet. Wenig überraschend, es gibt vor allem Probleme bei Flugreisen. Flugannullierungen, Verspätungen oder auch unrechtmäßige Zusatzgebühren wurden beanstandet. Beate Tomasowitsch aus der Chronik-Redaktion. Die Arbeiterkammer berichtet unter anderem von einem Fall einer Familie, die nach Edinburgh reisen wollte. Was ist denn da genau passiert?
2: Die Familie hatte den Flug über Köln gebucht, doch der Weiterflug wurde ihm gestrichen. Die Familie sollte am nächsten Tag nach Wien zurückfliegen und auch dieser Flug wurde gestrichen. Die Familie ist also 2 Tage in Köln festgesessen. Die Fluglinie hat zwar das Hotel bezahlt, die Entschädigungen für die Flugkosten oder die Verpflegung nicht. Und die Arbeiterkammer hat für die Familie nun 1.500 € Entschädigung erreicht.
1: Und gestiegen sind auch die Beschwerden rund um Mietautos. Was ist den Urlaubern denn da passiert?
2: Es wurde die Reparatur von Schäden verrechnet, die aber gar nicht von den Personen verursacht wurden, die das Auto gemietet hatten. Das waren zum Teil Schäden, für die rund 1.000 € verlangt wurden. Die Betroffenen konnten nur nicht beweisen, dass sie die Schäden gar nicht verursacht haben. Und die Arbeiterkammer rät deshalb, Videos zu machen, und zwar bei der Abholung eines Mietautos und auch bei der Rückgabe.
1: Berichtet Beate Tomasowitsch. In der Stadt Gaza gibt es nach einem Gebäudeeinsturz viele Tote. Laut palästinensischen Angaben kamen mindestens 12 Menschen ums Leben, darunter viele Kinder. Die Zahl der Toten dürfte noch steigen. 100 Menschen sollen sich noch unter den Trümmern befinden. Das Gebäude dürfte zuvor im Zuge des Kriegs durch israelische Angriffe beschädigt worden sein. Die israelische Armee gab an, den Berichten nachgehen zu wollen. Im EU-Parlament in Straßburg hat vor kurzem EU-Kommissionspräsidentin Ursula von der Leyen ihre Rede beendet. Viele Themen wurden in dieser Rede angeschnitten, unter anderem der heurige Hitzesommer. Von der Leyen:
3: Science is clear. Europe is warming at double the global rate.
4: Die Wissenschaft ist eindeutig. Europa erwärmt sich doppelt so schnell wie der Rest der Welt. Der Übergang ist komplex und wir werden laufend lernen und uns anpassen müssen. Aber es gibt keinen Zweifel, Europa muss und wird an seinen Klimazielen festhalten.
1: Sagt Ursula von der Leyen in ihrer Rede vor den Abgeordneten im EU-Parlament. Und von der Leyen schlägt weiter eine assoziierte EU-Mitgliedschaft für Kanada vor. Man wolle die Beziehung zu Kanada auf das höchstmögliche Niveau bringen, so von der Leyen. Der Stromkrisenmechanismus und der Industriestrom dürften heute auf der Tagesordnung des Ministerrates stehen. Zwar sind die Strompreise nicht ähnlich in die Höhe geschossen wie die Preise für Benzin oder Heizöl. Es gelte aber vorzusorgen, heißt es aus der Regierung. Das waren die Nachrichten mit Christina Koenz. Das Wetter.
5: Überwiegend sonnig geht es durch den Vormittag. Dichte Wolken gibt es jetzt vor allem in Vorarlberg und in Oberösterreich. Und im Laufe des Nachmittags werden die Wolken von Deutschland her immer mehr und bringen Regenschauer und Gewitter, die mitunter auch heftig ausfallen können. Die Temperaturen erreichen heute 20 bis stellenweise 29 Grad. Am wärmsten wird es im länger sonnigen Osten und Süden. In der kommenden Nacht ist dann verbreitet mit Regen zu rechnen. Morgen geht es dann spürbar kühler bei höchstens 14 bis 22 Grad weiter. So viel zum Wetter von Georg Brack.
6: Es ist 11:03 und wir schauen, was sich auf unseren Straßen tut. Im Burgenland, in Niederösterreich und in der Steiermark auf den Straßen passt's. Aber Achtung, in Malzett-Burgenland kommt es heute immer wieder zu schlimmen Kollisionen, weil er ist da.
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6: Vor 20 Jahren war er der Comedy-Star bei Ö3. Unvergessen Professor Kaiser oder der Callboy. In seinen Bühnenprogrammen gibt es natürlich immer neue Figuren und natürlich auch Parodien. Die sind ein Hammer. Von Nehammer bis Assinger, von Krankl bis Gerhard Berger. Von dem kann sogar die KI noch was lernen. Comedian Gernot Kuhl ist bei uns zu Gast und ich freue mich sehr.
8: Mahlzeit, ich freue mich auch. Ich begrüße alle Burgenländer innen und außen.
6: Nächste Woche mit seinem Programm Ich kann nicht anders bei Kabarett am See in Rust dabei und diesen Samstag auch schon im Burgenland.
8: In der Messehalle Oberwart, genau.
6: Wir reden auch über das Programm und natürlich über Paprika-Händel mit Nockerl. Mahlzeit. Jawohl, Mahlzeit.

0: Der Mann der 1000 Stimmen heute bei uns in Malzeit-Burgenland zu Gast. Comedian Gernot Kulis. Gut aufgelegt.
1: Das freut mich sehr.
0: Ah, du warst schon. Gut aufgelegt natürlich, oder?
2: Ja, schon. Ja. Super. Super Wetter. Es ist fantastisch, so in den Herbst zu starten.
0: Ja. Er ist ja auch ein genialer Wortschöpfer. Das erste Programm von dir, Gernot, hieß Kollisionen.
2: Kollisionen, ja. Die Programmtitel hat immer meine Frau erfunden, kann ich dazu sagen. Ja, die ist da sehr kreativ. Okay. Und ich sage, dein Programm muss Kollisionen heißen. Kollision Crash,
0: ja.
2: Kollision Crash mit Pointe, Crash mit Witz. Und so geht man dann auch, finde ich, gut durchs Leben. Also es gibt irgendetwas Ernstes und man versucht daraus aber auch das Positive rauszuholen. Und bei mir ist das meistens halt irgendwo im Gag verankert.
0: Das heißt, deine Frau ist auch involviert in die kreativen Schöpfungen generell bei deinen Programmen?
2: Ja, auf alle Fälle. Ja. Sie hört sich schon immer im Vorfeld alles an. Natürlich ist sie sehr kritisch, weil sie kennt mich ja, wie ich so bin und da ist man automatisch kritischer. Aber ich merke dann schon, was funktioniert, was nicht funktioniert bei ihr. Das zweite Programm war dann Herkules.
0: Und Herkules.
2: Ist ja auch von ihr gekommen.
0: Ja, ach so, wirklich?
2: Ja, jetzt muss Herkules heißen. Also ja. Das ist gut. Herkules im Kampf gegen die selbsternannten Halbgötter und Vollpfosten. So, das war der Untertitel.
0: Aber da sieht man mal, wie sie dich sieht, oder? Herkules-mäßig, ne?
2: Super,
0: oder?
2: Genau. Da habe ich wirklich Selbstvertrauen habe ich gedankt.
0: Dein aktuelles Programm, mit dem kommst du jetzt schon am Samstag nach Oberwart und nächste Woche nach Rust. Ich kann nicht anders. Das ist ein Satz, der dich auch schon lang begleitet und deine Fans.
2: Ja, stimmt, das haben wir auch drauf gekommen. Bei den letzten Programmen habe ich das zwischendurch immer auf der Bühne so von mir gegeben. Ich kann nicht anders, ich kann nicht anders. Und der Satz drückt ja viel aus. Also ich kann nicht anders, kann leidend sein, aber es kann aber auch, ich kann nicht anders sein. Und das passt irgendwie dazu. Es spiegelt eigentlich das Publikum wieder, mich wieder, weil wer kann schon anders?
0: Ja. Wie ist das eigentlich mit den Ideen, mit diesen Wortschöpfungen? Also wenn es nicht von der Frau kommen, kommen die Ideen unerwartet daher im ungünstigsten Moment oder hast du so ein bestimmtes, weiß ich nicht, immer im Garten, wenn ich Unkraut zupfe oder weiß ich nicht, wenn ich in der Badewanne liege?
2: Ja, es ist beides, glaube ich. Man ist natürlich ein Beobachter, wenn man durch die Stadt geht oder durchs Land fährt und dann fällt einem irgendwas auf, wo andere sich vielleicht aufregt, denke ich mir, das ist eigentlich gar nicht so unlustig, was da gerade passiert. Dann notiere ich das natürlich, aber es sind auch die alltäglichen Dinge, mit denen man Themen hat, wie mit der KI zum Beispiel, das Unwissende. Also ich sage, die beste Pointe ist immer dort, wo sie emotional verankert ist. Also oft in der Grauzone bei der KI ist es die Verunsicherung. Jetzt spiele ich auf der Bühne natürlich mit meiner eigenen Verunsicherung zur KI, aber ich merke ganz einfach auch, das Publikum sieht es auch so.
0: Ja.
2: Man weiß nicht genau, wohin das führt.
0: Ja.
2: Und wenn jemand dann in dem Bereich dann auch Pointen setzen kann, dann funktioniert es.
0: Über die KI werden wir gleich reden. Gernot Kulis ist bei uns zu Gast. Wir sind sehr stolz, Malzeit.

0: Bei ihm kriegt jeder sein Fett weg in seinen Programmen. Das Aktuelle, ich kann nicht anders, kommt ins Burgenland. Gernot Kulis ist heute schon bei mir in Mahlzeit Burgenland zu Gast. Du hast gerade die KI angesprochen. KI-gesteuerte, künstlich intelligente Haushaltsgeräte kommen in deinen Programmen vor. Ich gehe davon aus, dass du so deine Erlebnisse hast mit den Saugrobotern oder Mixern, keine Ahnung.
1: Definitiv. Also was ich in den Programmen immer drin habe, ist eigene Erlebnisse dazu und darüber rede ich dann. Wir haben irgendwann einmal mit einem KI-Thermomix angefangen. Das war deswegen, weil ich einmal gekocht habe zu Hause und irgendwie so ganz ohne Schnickschnack und dann sind wir gesessen beim romantischen Candlelight-Dinner. Noch ein Badl Frankfurter hat sie dann entschieden, wir brauchen doch einen Thermomix. Also, weil mehr habe ich nicht zusammengebracht. Und jetzt haben wir dann so irgendwie, weil wir umgezogen sind, haben wir das dann irgendwie ausgebaut. Also wir haben jetzt, ich darf das oft gar nicht laut sagen, wir haben einen KI-Dunstabzug.
0: Ein KI-Dunstabzug?
1: Ja, das gibt's, ja.
0: Ja, was kann der mehr als ein doofer Dunstabzug?
1: Ja, der regelt die Dunstabzugstärke nach Geruchsbelästigung. Also wenn du da joggen warst, darfst du nicht vorbeilaufen.
0: Das sagt ja.
1: Genau. Und ein paar solche Sachen habe ich zu Hause und dann habe ich gedacht, und dann habe ich noch so ein Gerät gehabt, das hat tatsächlich, da hat es einen Datenskandal gegeben, das erzähle ich dann im Programm auch, mit einem Mikrofon drin.
0: Okay.
1: Und deswegen habe ich da oben dann Nummern geschrieben zur KI im Haushalt.
0: Und du hast doch eine intelligente Badezimmerwaage. Also da täte ich mich schon fürchten vor so einer KI-Badezimmerwaage.
1: Die ist sehr böse, muss ich sagen.
0: Ja, das denke ich mir.
1: Rundet die Gewichte immer auf statt ab. Also sie könnte da positiv sein.
0: Also. Ja, genau.
1: Jeder muss sein Profil eingeben, das ist komplett streng.
0: Vielleicht sollte man einmal die KI mit positivem Denken programmieren.
1: Das wäre gut,
0: das
1: genau.
0: Das wäre gut, ja.
1: Weniger korrekt, sondern positiv. Die eben. Rosa Brille aufsetzen oder so.
0: Bei dir ist eben die KI nicht die künstliche Intelligenz, sondern Kulis Intelligenz.
1: Ja, auch die Kulis Intelligenz. Ich habe das dann so irgendwie genannt, weil ich ein, zwei Probleme gelöst habe mit Witz und über die Kollision kommend. Genau, die KI. Aber es ist ein aufrechtes Duell im Moment noch. Ich hoffe, ich werde nicht ersetzt von irgendeinem so einem KI-Chatbot auf der Bühne zum Beispiel.
0: Ja, wir hoffen
1: so
0: alle.
1: Roboter.
0: Wir hoffen alle, ja.
1: Aber ich glaube, bei mir dauert es noch länger. Wenn Siri einen Witz macht, dann lacht maximal die Alexa. Ich glaube, ich habe noch eine Chance, aber ja.
0: Ich habe gelesen, du hast ChatGPT gefragt, wer ist Gernot Kulis?
1: Ja.
0: Was ist rausgekommen?
1: Der hat tatsächlich geschrieben, Gernot Kulis ist österreichischer Kabarettist und Kinderchirurg. Und das ist so, Oma Sasa ist das.
0: Die haben verwechselt.
1: Ich könnte zum Beispiel nie einen Nagel in der Kinderschimpfbahn schlagen. Also das ist wirklich, meine Frau jubelt schon, wenn ich beim Bütaufhängen dieselbe Wand trifft. Es ist, ich könnte es nie, aber ich habe mich geehrt gefühlt. Meine Frau sagt immer, warum hast du nicht gescheit gelernt? Habe ich gesagt, schau, ich bin Kinderchirurg. Das passt.

0: Mahlzeit, Burgenland. Was für ein Glück, dass er nicht Profifußballer geworden ist, weil so haben wir ihn als Comedian und Stimmenimitator auf der Bühne gern und
1: was
0: cool
1: für ein
0: ist.
1: Glück für alle Trainer in dem Land.
0: Aber es hat einen guten Grund, oder? Warum du nicht Fußballprofi geworden bist, weil du wärst das eigentlich gern geworden, oder?
1: Ja, ich bin mit 14 bin ich von Kärnten nach Graz gezogen, weil mich Sturm Graz damals geholt hat und habe dann die ganzen Jugendmannschaften durchgespielt, auch in der Kampfmannschaft trainiert, war da im Nationalteam auch bis zur U19 und so.
0: Stürmer, oder wo
1: unter,
0: warst du?
1: Unter burgenischen Trainer Paul Gludowatz damals.
0: Ja.
1: Ich habe offensives Mittelfeld gespielt und Stürmer. Genau, das war so meine Position. Ja. Aber es muss zwischen 17 und 18 muss alles passen, dass du dann wirklich, da geht es um Nuancen. Also da ist man nicht weit entfernt natürlich. Ja. Aber es geht um das letzte Ätzerl, dass du jemanden hast, der auf dich vertraut, dass dein Körper mitspielt, dass du einfach jetzt zu dem Zeitpunkt, wo du gebraucht wirst, wirklich auffällig bist. Mhm. Und wenn das nicht passiert, dann wird es schwerer und so weiter. Und Gott sei Dank habe ich parallel schon Kabarett gemacht, also als Teenager schon.
0: Ja.
1: War im Orpheum in Graz, war ich ständig und habe mir Josef Hader angeschaut, Alfred Dorfer angeschaut und so weiter.
0: Mhm. Und die Fußballer, die haben dich ja quasi nicht losgelassen, weil die hast du ja immer noch drauf, oder?
1: Ja, sicher. Die Sportler haben sich natürlich besonders geeignet, um mit Parodien zu beginnen. Auch die Sportreporter. Ich habe angefangen, damals meine erste Parodie war Gerhard Zimmer, war damals meine erste im Tennis.
2: Und hier im Center Court von Paris, die ist Nummer 3 gesetzte Conchita Martinez gegen Steffi Graf.
1: Mit dem habe ich begonnen.
0: Großartig.
1: Dann bin ich über Robert Seger. Grüß Gott und herzlich willkommen, meine Damen und Herren, heute hier auf der Streif. Ja, da ist der Armin Aschinger. Ich freue mich natürlich, dass Sie da sind. Gell? Und so hat sich das dann etabliert.
0: Es ist so unglaublich.
1: Ja, ich bin dann zu Hans Krankl über. Das freut mich, dass ich da bin. Jetzt bin ich Teamchef, der einzig wahre Teamchef. So schaut's aus. Küss die Hände, danke Ende.
0: Und wenn man dich auch noch sieht dabei und dein Gesicht sich verändern sieht, die Stirn runzeln und so, es gehört auch dazu, oder? Dass sich die Mimik verändert.
1: Definitiv. Man glaubt immer, wenn man im Radio damals so Figuren gemacht hat, dass man nur die Stimme verwendet. Das stimmt ja nicht.
0: Der ganze Körper tut mit.
1: Der ganze Körper ist die Figur und deswegen ist es gar nicht so weit entfernt, Radio und Bühne. War es halt bei mir so. Und ich habe das immer gern gehabt. Schon als Kind habe ich dann die Lehrer parodiert, habe die Nachbarn parodiert. Natürlich ist da irgendwie ein Interesse steckt dahinter. Warum das so ist, kann ich jetzt auch nicht sagen.
0: Ja.
1: War einfach so.
0: Ob er irgendwann einmal auch eine Frau parodieren wird, wir reden drüber. Nach 11:30 Mahlzeit. Also Gernot Kuhl ist da.

0: Es ist 11.30 Uhr, halb zwölf, Zeit für die Nachrichten aus dem Burgenland.
1: Mit Thomas Brunner, schönen Vormittag. Um einen niedrigen sechsstelligen Euro-Bereich dürfte eine Frau einen 53-jährigen Mann aus dem Bezirk Jennersdorf betrogen haben. Der Mann wurde zum klassischen Love-Scam-Opfer. Im Dezember 2025 haben sich die beiden laut Polizei im Internet kennengelernt. Der Mann hat dann zumindest 18 Überweisungen an die Frau getätigt. 85% der burgenländischen Pendlerinnen fahren mit dem Pkw zur Arbeit. Das ist das Ergebnis einer neuen Studie der Arbeiterkammer. Und das, obwohl sich in Nähe zum Wohn- und Arbeitsort auch eine Bushaltestelle befinden würde. Die Arbeiterkammer fordert deshalb unter anderem mehr Park-and-Ride-Anlagen, eine verlässliche Bustaktung und leistbare Tickets für junge Menschen. Und gleich vier Sportlerinnen und Sportler vom Karate-Club Sieglers sind bei der Juniorenweltmeisterschaft in Polen dabei. Tamara Lehner gilt in der Unter-18-Klasse als Goldfavoritin. Und bei uns geht es jetzt weiter mit dem Wetter.
0: Die Wolken haben sich verzogen, es strahlt die Sonne vom Himmel und es werden spätsommerliche 23 bis 27 Grad heute Nachmittag. Aber in der kommenden Nacht kommen die Wolken, die bringen Regenschauer und die sorgen dafür, dass der morgige Donnerstag unbeständig ist und kühler, auch recht windig, 15 bis 20 Grad. Regen gibt es übrigens auch noch am Freitag. 11 Uhr und gleich 32 Minuten. Schauen wir noch auf unsere Straßen. Da passt alles im Burgenland. Ein Hinweis für die Steiermark: B20 Mariazeller Straße zwischen Seewiesen und dem Seeberg ist die Sperre aufgehoben. Die Vermessungsarbeiten dort sind beendet. Gute Fahrt.
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0: Sie hat sich so abgehackt. Und ich glaube, vielleicht war das der Moment, wo ich gesagt habe, ich muss das öfter machen, ich weiß nicht.
1: Ja, na, wenn man lacht und ein Kind macht was, dann ist das für ein Kind super. Das
0: Ja,
1: ist
0: es ist vielleicht,
1: Anerkennung,
0: ja,
1: oder?
0: Anerkennung, ja, und gibt Selbstvertrauen natürlich, ja.
1: Ja,
0: Das
1: sind
0: ist
1: deine
0: schön.
1: eigenen Kinder auch witzig? Haben die so ein bisschen den Humor gehabt?
0: Die sind auch witzig, ja, auf alle
1: Ja.
0: Fälle. Am meisten lacht man ja natürlich über interne Sachen zu Hause und so weiter, wenn man sich gegenseitig ein bisschen auf die Schaufel nimmt. Und die machen das ganz gut auch. Die parodieren den Papi auch schon
1: Und
0: ganz
1: einiges
0: gut.
1: davon kommt dann in ein Bühnenprogramm,
0: Genau,
1: oder?
0: das
1: Da weiß
0: kommt dann
1: man nicht
0: auch ein
1: so genau.
0: bisschen, ja, in dem Programm Ich kann nicht anders, geht es eben um Beziehungen zu Hause, zu den Kindern, zur KI, zum besten Freund, und wie man damit umgeht und dass das eigentlich das Wichtigste im Leben ist, dass man Relevanz hat in der Familie und auch gibt und dann auch irgendwas bekommt und irgendwann einmal spitzt sich das zu und wenn man dann alt ist, glaube ich, dann bleibt es über, ob noch wer auftaucht, mit dir was spielt am Abend, lacht mit dir und ich
1: Ja.
0: glaube, das kommt im Programm gut rüber.
1: Mir ist aufgefallen, alle deine Stimmen, die du hast, ein paar hast du uns schon zum Besten gegeben, Krankl, Nehammer, da gibt es noch ganz viele. Das sind natürlich alles Männer. Wie lange wird es dauern, dass du mich parodierst, dass du meine Stimme
0: Dass du
1: parodierst?
0: meine Stimme parodierst.
1: Ach du
0: Ich weiß nicht.
1: Schande, ach du
0: Ein bisschen
1: Schande.
0: üben müsste ich schon, ein bisschen Zeit brauche ich dafür natürlich. Aber es wäre eine gute Idee einmal, auch eine Frau zu parodieren. Da brauchen wir gar nicht reden. Ja? Ob
1: Ja.
0: man stimmlich so hinbringt, meistens sind es dann so wie bei meiner Mama, das Optische, das Gehen mit Stöckelschuhen
1: Man
0: zum Beispiel
1: braucht das
0: natürlich. Ja,
1: Bild, man muss dich dabei auch sehen.
0: wahrscheinlich,
1: Ja.
0: ja.
1: Na, das Schöne ist, im Burgenland kann man dich jetzt sehen, nämlich in Oberwart am Samstag.
0: Freue mich schon sehr.
1: Und nächste Woche dann in Rust.
0: In Rust in der
1: Kabarett
0: Tennishalle
1: am
0: beim
1: See.
0: Seehotel,
1: Ja.
0: genau.
1: Du kommst ja gern ins Burgenland, aber ich habe gehört, du bist ja Eishockey-Fan, gell?
0: Ja, bin ja.
1: Und du freust dich auf einen bitterkalten Winter eigentlich.
0: Das stimmt, ich nütze die Jahreszeiten, sagen wir so. Man kann entweder sagen, okay, jetzt wird es im November nass, kühl, Dezember ist eh schön vor Weihnachten und dann kommt der Jänner und was tut man da? Und ich sage, ja, nix, ich gehe Skifahren oder gehe Eishockey spielen und
1: Und am
0: spiele sehr
1: Neusiedler
0: oft.
1: See, da hoffst du natürlich, dass er zufriert, oder?
0: Ja, ich weiß nicht, wann das letzte Mal so war.
1: Voriges Jahr ist er kurz einmal
0: Ah,
1: zugefroren
0: wirklich,
1: gewesen,
0: ja.
1: ja.
0: Aber es war vor 6, 7 Jahren, glaube ich, da war ja ein paar mehr Eislaufen am Neusiedler See. Das war
1: So genial, oder?
0: super. Das
1: Ja.
0: war wirklich schön. Das war wie, da bist du vorgekommen wie in der Antarktis,
1: Ja.
0: weil der doch groß ist und dann waren da so aufgestaute Schneeballen und so weiter und viel Eis und
1: Ja,
0: so.
1: und
0: Und
1: es
0: das war
1: knackt,
0: wirklich
1: ja.
0: super. Das Schilf dahinter irgendwie.
1: Ja.
0: Das
1: Aber
0: war
1: schau, jetzt
0: super.
1: ist kaum ist September, reden wir schon über
0: Ja,
1: Weihnachten und über einen
0: geht
1: eingefrorenen See.
0: ruckzuck, glaube ich, wahrscheinlich. Aber jetzt haben wir noch einen schönen Herbst vor uns.
1: Gernot Kulis ist da.

0: Gernot Kulis ist bei mir. Neues Programm kommt am Wochenende nach Oberwart und in der nächsten Woche nach Rust. Du, Gernot, hast du irgendwas Bestimmtes, was du immer machst, bevor du auf die Bühne gehst?
1: Bevor ich auf die Bühne gehe, 20 Minuten davor ziehe ich mich schon ein bisschen zurück. Also da bin ich so mit meinem Techniker allein in der Garderobe. Dann muss ich mich auch erzwingen, dass ich das Handy weglege. Weil wenn ich ein Live-Spiel zum Beispiel ist im Fußball oder im Eishockey, dann bin ich dann manchmal noch dran, kurz davor. Und das ist, ja, manchmal gut, manchmal schlecht, kommt darauf an, ob es gewinnen.
0: Ja, nein, ist einfach total sportinteressiert. Du bist aber selber auch sportlich, ne? Du machst das auch aktiv.
1: Ja, ich will irgendwie fit sein. Ich weiß auch, dass zum Beispiel ein Spaziergang oder ein Lauf im Wald einfach die Psyche und alles verbessert. Und es geht einem einfach besser, glaube ich, wenn man draußen ist und was tut.
0: Jetzt bist du ja auch schon 50 geworden im Sommer. Macht das was mit dir? Hat sich jetzt was geändert?
1: Ja, wahrscheinlich geht es hoffentlich vielen 50-Jährigen so. Es ist leichte Verwunderung, dass man schon 50 ist. Ja. Von der Zahl her, ich fühle mich da natürlich überhaupt nicht so.
0: Wie alt bist du innerlich, wenn du in der Früh aufwachst und noch nicht nachgedacht hast?
1: Ich bin zwischen einem Kleinkind und ich weiß nicht, da gibt es ein biologisches Alter. Also ich fühle mich dann schon so, dass ich noch überall mitspielen kann. Fußballtechnisch oder so.
0: Super, oder? Wenn man das sagen kann.
1: Ja, schön, ich bin dankbar dafür.
0: Du brauchst ja auch die Power, weil wenn man dich sieht auf der Bühne, das ist wirklich voller Einsatz, ja. Also ist eine anstrengende Geschichte im Grunde.
1: Sicher, und ich will nicht schnaufen, wenn ich von einer Bühnenecke zur nächsten renne, dann will ich nicht schnaufen, dann will ich fit sein und das machen können. Ja, das ist, glaube ich, auch ein Selbstschutz, dass man dann ein bisschen Sport macht.
0: Du hast doch schon erzählt, immer wieder mal hat deine Frau eine Eingebung und erfindet so Wörter wie Kollisionen zum Beispiel. So hat das erste Programm geheißen. Und man erfährt in deinem Programm auch, dass deine Frau dein Navi mit ihrer Stimme nachgesprochen hat. Ist das wahr?
1: Das stimmt wirklich. Echt? Ja. Also es ist so, der Autohändler hat gesagt, man kann die Stimme des Navis aussuchen, man spricht irgendwie 120 Befehle ein, ich habe das gar nicht gewusst. Und ich bin so aufgeregt, die Stimme und das Navi. Und dann hat sie gesagt, okay, dann besprich ich es mit meiner Stimme. Okay. Mit meinem Navi, mit meiner Frau.
0: Und wenn du dann mit deiner Frau im Auto sitzt, ist lustig, nicht? Weil dann hast du zweimal die Frau im Auto.
1: Sie doppelt im Auto, da sind Kollisionen vorprogrammiert. Aber das Lustige ist, die KI zum Beispiel ist ja nicht nur schlecht. Ja? Also zum Beispiel sind draufgekommen, wenn meine Frau und ich streiten, dann schaltet die KI sofort Give Peace a Chance von John Lennon ein.
0: Ja. Na, wie genial, oder?
1: Super programmiert.
0: Ja, KI ist nicht nur böse.
1: Nicht nur böse. Und alles beruhigt sich dann und es kommt wieder alles over.
0: Hat sie miteinander friedlich kochen zum Beispiel?
1: Naja, ich weiß nicht. Also sie hätte mich gern nicht in der Küche.
0: Okay, dann machen wir das Paprika-Händel alleine.

0: Als Freund wirst bleiben. Das waren Edmund hier in Mahlzeit Burgenland. Gernot Kulis ist da. Was macht das aus? Was machen deine Freunde zu deinen Freunden? Also was macht das aus, Freundschaft für dich?
1: Ich glaube, es ist natürlich das Allerwichtigste, das man pflegen sollte im Leben. Familie, Freundschaften und ich habe Gott sei Dank einen schönen Freundeskreis.
0: Ja.
1: Und ja, man ist immer für einen da. Also das kann ich behaupten, von meinen Freunden umgekehrt natürlich das Gleiche.
0: Okay, also wenn mitten in der Nacht das Telefon läutet, braucht einer was, dann bist du da.
1: Ja, okay. Andere für mich auch, Gott sei Dank. Ja. Ja.
0: Und das kochst du pflegen. Auch für die Freunde? Kann das passieren?
1: Das kann passieren, ja, aber sie trauen mir nicht zum Beispiel, weil ich koche sehr gesund. Letztens habe ich einem Freund zum Beispiel anboten, Klosterfrau Melissengeist aufgespritzt auf eine Halbe, damit der ja gesund in den Nachmittag startet.
0: Also das Paprika-Händel, kann man schon, aber
1: ich bin genießen. Da sehr vorsichtig auch. Also ins Paprika-Händel stecke ich zum Beispiel hinten eine Vierer-Zapferleine, bevor ich...
0: Dass es nicht zu scharf ist, oder wie?
1: Genau, ja. Ja, man muss auf Nummer sicher gehen. Man hört immer, man muss gesund kochen, das mache ich.
0: Na gut, und wie machst du das wirklich, das Paprika-Händel, so ganz ohne KI?
1: Ganz ohne KI, also mit Paprika
0: und
1: ein bisschen Händel.
0: Mhm.
1: Okay. Und ja.
0: Hast du jemals Paprika-Händel gemacht?
1: Sicher.
0: Ey.
1: Voll, ich habe schon oft zugeschaut. Und
0: ja,
1: dann, ich könnte es, glaube ich. Ja. Zwiebeln nicht vergessen.
0: Dann sage ich einfach Mahlzeit.
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0: Die moderne Dorfkirche in Rothneusiedl entstand auf private Initiative nach dem Zweiten Weltkrieg. Zuvor war die Gottesdienststätte provisorisch in einem Gasthof untergebracht. 1955 weihte Kardinal Initzer die Kirche, deren Patron Franz von Assisi ist. Architekt Oskar Dechand wählte für die Innen- und Außengestaltung einfache Formen und natürliche Materialien. Der Altar ist aus Ziegeln aufgemauert. Ein Kreuz und die Heiligendarstellungen, Franziskus und Maria, sind aus Keramik. Sie stammen vom Bildhauer Josef Suschil. Rothneusiedl ist erst seit 1954 ein Stadtteil von Wien und noch immer landwirtschaftlich dominiert.
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2: Herzlich willkommen zum Mittagsjournal. Das sind die Themen: Ermittlungen gegen Kabarettist Gunkel wegen Verdachts des sexuellen Missbrauchs und EU-Kommissionspräsidentin von der Leyen will einen EU-Sonderstatus für Kanada. Im Studio Eva-Maria Fohn. Die Staatsanwaltschaft Wien ermittelt gegen den Kabarettisten Günther Pahl, bekannt unter dem Namen Gunkel, wegen des Verdachts des sexuellen Missbrauchs und des Besitzes von kinderpornografischem Material. Aufgeflogen ist der Fall, weil der Kabarettist offenbar von zwei Frauen jahrelang erpresst wurde, darunter seine ehemalige Lebensgefährtin. Es soll um rund 100.000 Euro gehen. Die beiden Frauen sitzen seit Monaten in Untersuchungshaft. Beate Tomasowitsch berichtet.
3: Gegen die beiden Frauen liegt mittlerweile eine Anklage wegen schwerer Erpressung vor. Die Polizei hat die beiden bei einer Geldübergabe im Mai festgenommen. Es drohen bis zu 10 Jahre Haft. Davor hat der Kabarettist Günther Pahl, bekannt unter dem Namen Gunkel, Selbstanzeige erstattet. Die Staatsanwaltschaft Wien ermittelt wegen Verdachts des sexuellen Missbrauchs und des Besitzes von kinderpornografischem Material. Er ist derzeit auf freiem Fuß. Seine Veranstaltungen hat Gunkel bis Ende September abgesagt. Ob er auch angeklagt wird, ist offen. Die Ermittlungen laufen noch. Der Missbrauch soll in jüngster Zeit passiert sein, das Opfer erst 5 Jahre alt. Gunkels Anwalt allerdings spricht von Vorwürfen, die teils älter als 13 Jahre sind.
2: EU-Kommissionspräsidentin Ursula von der Leyen hat am Vormittag vor dem EU-Parlament in Straßburg ihre Rede zur Lage der Union gehalten. Von der Leyen gab dabei große inhaltliche Linien für ihre Politik im kommenden Jahr vor und kündigte einen Sonderstatus für Kanada an. Etwas, das es noch nie gegeben hat, ORF-Korrespondentin Verena Sophie Meyer in Straßburg.
4: Kanada soll das erste assoziierte Mitglied der EU werden, ein besonders enger Partner, das sagt Ursula von der Leyen vor dem kanadischen Premier Mark Carney, der auch im EU-Parlament heute zu Gast ist. Denn Kanada und Europa sehen die Welt mit denselben Augen. Sie glauben an die Demokratie, sind auf derselben Seite beim Klimaschutz und der Verteidigung. Kanada kann der EU außerdem Zugang zu Rohstoffen bieten und in einer zunehmend instabilen Welt wird das heute überwiegend positiv aufgenommen. Es gab lange Standing Ovations, viel Applaus, weniger von der rechten Seite, bei der viele Plätze auch leer geblieben sind.
2: Außerdem gab es in der Rede Details zu Social-Media-Beschränkungen unter 13 soll niemand in der EU mehr Zugang zu Instagram und Co. bekommen.
4: Kein Social Media unter 13 Jahren, schlägt die Kommissionspräsidentin vor, zum Schutz der Kinder vor gefährlichen Algorithmen, die extreme Folgen haben können. Auch von 13 bis 15 Jahren soll es dann nur Mini-Accounts geben oder spezielle Teen-Accounts mit begrenzten Funktionen und Überwachung durch Eltern. Für 15- bis 18-Jährige müssen dann die Plattformen für ein sicheres Umfeld sorgen. Und dazu wird es gleich morgen Details und auch den konkreten Gesetzesvorschlag geben.
2: Berichtet Verena Sophie Meyer. Das riesige Ozonloch über der Antarktis wird seit Jahren tendenziell kleiner. Das bestätigt heute die Weltwetterorganisation in ihrem aktuellen Ozonbericht. Damit regeneriert sich die wichtige UV-Schutzschicht der Erdatmosphäre langsam wieder. Dennoch, die Freude bei Forschern ist gebremst. Ruth Hutsteiner.
5: Die Ozonschicht erholt sich, sehr langsam, aber doch. Damit regeneriert sich auch der erdeigene UV-Schutz. In 40 bis 50 Jahren könnte die Ozonschicht vielleicht sogar wieder ganz vollständig sein. Dennoch hält sich die Begeisterung bei Forschern wie dem Atmosphärenphysiker Alois Schmalwieser von der Veterinärmedizinischen Uni Wien in Grenzen. Denn in Regionen wie Europa wird die UV-Strahlung seit einigen Jahren mehr statt weniger.
6: Das ist zurückzuführen auf eine Reduktion der Bewölkung über Europa. Das heißt, wir haben mehr Sonnenstunden als noch vor 10, 15 Jahren.
5: Wesentlicher Treiber ist die Klimaerwärmung.
6: Die Klimaerwärmung reduziert die Bewölkung und mit reduzierter Bewölkung haben wir mehr UV-Strahlung.
5: Forscher rechnen daher in wenigen Jahrzehnten mit einem deutlichen Anstieg von weißem Hautkrebs. Daher werde es noch wichtiger, sich vor der Sonne zu schützen, vor allem um die Mittagszeit, wenn die Sonnenstrahlung ihren Höhepunkt erreicht.
2: Das war das Mittagsjournal mit Eva-Maria Fohn. Zum Wetter.
7: Das spätsommerliche Wetter geht zu Ende. Im Westen trifft heute Nachmittag eine Kaltfront ein und zieht bis morgen früh über ganz Österreich. Der Donnerstag wird dann um 5 bis 10 Grad kühler als heute. Derzeit aber in Wien und St. Pölten wolkig und 23 Grad, Eisenstadt heiter 23, Linz noch stark bewölkt 20, Salzburg heiter 24, Innsbruck heiter 22, Bregenz leichte Regenschauer 21, Graz heiter 23 und Klagenfurt heiter 21 Grad. Im Osten und Süden bleibt es bis zum Abend überwiegend sonnig und sehr warm. Auch in Oberösterreich lockern die Wolken jetzt noch einmal auf. In Vorarlberg bleibt es aber meist bewölkt und es ziehen erste Regenschauer durch. Sie werden im Laufe des Nachmittags langsam mehr und breiten sich bis zum Sonnenuntergang auf Nordtirol, den Norden Salzburgs und Oberösterreich aus. Auch Gewitter kommen dazu und es frischt teils kräftiger Westwind auf. Vor den Schauern erreichen die Temperaturen noch 20 bis 29 Grad. Morgen dann zunächst trüb und vielerorts Regen, am längsten in Kärnten. An der alten Nordseite aber bald trocken und im Laufe des Tages auch zeitweise sonnig. So viel zum Wetter mit Jörg Stiebor.
8: Und jetzt noch zum Verkehr. Es ist 7:07 und da kommen Sie gut voran. Keine Störungen aktuell im Burgenland.
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8: Gernot Kuhl ist bei mir zu Gast. Magst du Shakin' Stevens, Bonnie Tyler zum Beispiel?
10: Super Song.
8: Ja?
10: Bonnie Tyler, Kult.

0: hat sich gerade geoutet. Er mag Bonnie-Teile, er mag Shakin' Stevens. Der Gernot Kulis ist bei mir zu Gast heute in Mahlzeit Burgenland. Und du verrätst ja viel, was wirklich wahr ist aus deinem Leben, was zwar absurd ist, aber trotzdem ist ganz viel Wahres dabei, was du in der auf der Bühne erzählst, oder?
1: Ja, mir fragen die Leute oft, stimmt das wirklich? Und ich muss sagen, ja. Also das meiste stimmt natürlich. Es ist eine gewisse künstlerische Freiheit der Interpretation, der Spielraum natürlich. Ja. Das macht es ja aus dann für die Bühne.
0: Lustig sind natürlich auch die Geschichten, wo es um die Gesundheit geht. Du erzählst, dass du so ein bisschen ein Hypochonder bist. Ist das wahr, dass du ständig irgendwelche Symptome hast irgendwo?
1: Das bringt der Beruf, glaube ich, mit. Wenn du fünfmal spürst die Woche, dann denkst du, ich darf nichts kriegen. Und dann hast du gleich was. Und dann denkst du, da kommt was. Was ist das? Gib mir gleich was, damit es nicht auftritt. Und so, das ist, ich glaube, daher kommt es.
0: Also hätte ich jetzt einen Schnupfen oder so, dann wärst du schon panisch davon gerannt.
1: Ja, würde ich mir noch aufpassen würde, ja.
0: So. Okay, nein, zu Recht. Gott sei Dank habe ich keinen.
1: Möchte ja fit sein auf der Bühne.
0: Aber besonders lustig ist es beim Urologen, die Geschichte vom Urologen. Wahrscheinlich nicht aus eigenem Erleben entstanden, oder?
1: Beobachtung schon wieder, ja.
0: Na wirklich?
1: Ja, Geschichten, die man halt dann auch auffischt, ist schon klar. Ja. Ich habe so eine Gemeinschaftspraxis in Wien, wo sie mich Gott sei Dank noch behandeln. Und mich interessiere mich auch sehr für das. Also da gibt es Dermatologe, Urologe, alles. Da stehe ich oft drin wie das Kind im Disneyland, wo soll es erst das eine? Also, und ja, da nimmt man dann wieder Geschichten mit. Also man muss ja auch Geschichten suchen. Und wenn man interessiert ist, dann entstehen Geschichten.
0: Der Urologe, wie war das mit dem Urologen da? Weißt du es noch?
1: Nein, da war einfach mein Freund hingeschickt und der ist zu der Untersuchung gegangen und dann darf ich die Durchsagen im Wartezimmer für die Patienten dort machen. Die haben sehr viel Humor, also die Ärzte dort.
0: Ja.
1: Und sie sagen, es ist eine gewisse Therapieform für mich. Und da habe ich halt meinen Freund ausgerufen, der gerade beim Urologen war mit. Das erfährt man dann bei der Live-Tour.
0: Okay. Er mag jetzt natürlich nicht alles verraten, ja, ist ganz klar. Du musst auch immer neue Stimmen sozusagen dazu nehmen, einüben, oder? Weil wir haben schon gehört, so Karl Nehammer, nicht?
1: Liebe ÖsterreicherInnen und außen.
0: Der taucht nicht mehr so oft auf, ne?
1: Ich weiß gar nicht, hat den wer gesehen einmal angegriffen? War der echt? Nein, ich denke mir oft, diese Politiker-Chatbots, vielleicht sind die gar nicht, vielleicht sind es Chatbots. Weißt du, so, vielleicht so, ich bin der K1000. Ich habe immer gedacht, das ist ein Fehler im Sprachmodul beim Reden.
0: Ich fürchte, die sind alle echt.
1: Wahrscheinlich.
0: Infantino hast du auch jetzt drauf, oder? Weil du als Fußballfan warst wahrscheinlich auch schockiert über seine Pläne, oder?
1: Ja, also die Fußball-WM hat mir irgendwie, ich schaue gern und irgendwie hat es mir dann schockiert auch, was da abgegangen ist. Ja, zuerst der Friedensnobelpreis quasi, es war nicht der Nobelpreis, der FIFA-Preis für den Trump und so weiter. Das war so inszeniert und lächerlich, also furchtbar für mich als Fußballfan, furchtbar, was da passiert ist. Dann glaube ich, habe ich gelesen, sind insgesamt 15 Länder betrogen worden vom VAR, vom Video Assistant Referee. Dann hat sich der TAR eingeschalten, das war der Trump Assistant Referee, der besagt, dass die USA so lange spielt, bis sie Weltmeister sind. Also es war furchtbar, finde ich. Das hat mir wirklich wehgetan und ich brauche das nicht. Und dass da alles kommerzialisiert wird vom Manni Infantino, dem FIFA-Präsidenten, das finde ich ja absolut. Ich glaube, wenn eine WM in Österreich ist, dann wird wahrscheinlich der Schiedsrichter keine Münze hochwerfen beim Anstoß, sondern eine Philharmonika. Also es muss alles kommerzialisiert werden, alles.
0: Gernot Kulis in Mahlzeit.

0: Das muss man sich einmal vorstellen. Sein erstes Programm haben 250.000 Menschen gesehen.
1: Das habe ich gar nicht gewusst.
0: Ja, irre, also, oder? Also es ist schon
1: danke,
0: sehr
1: danke
0: viel.
1: Fürs Kommen.
0: Ja. Gernot Kuhl ist ja ganz sicher einer der bekanntesten Comedian des Landes. Du weißt einfach seit vielen Jahren, wie Comedy funktioniert. Und du hast dazu auch einiges gehört von einem ganz Großen, nämlich von John Cleese, von Monty Python, oder?
1: Ah, ja, das war eine schöne Begegnung. Und zwar war das im Globe Wien mit Michael Nirvarani. Und John Cleese. Der John Cleese hat Comedians und Kabarettisten geehrt.
0: Ja.
1: Und das hat er in der Form gemacht, dass er ihnen eine Torte ins Gesicht geschmissen hat.
0: Und das war Du hast da Torten ins Gesicht gekriegt,
1: ja genau. Und es war sehr lustig und zwar, ich bin aufgerufen worden im Publikum natürlich und der Bernhard Murg war auch oben und der John Cleese steht neben Nirvarani. Und dann kommt der Bernhard Murg an der anderen Seite und ich bin dann mit offenen Händen auf John Cleese zugelaufen, wirklich mit Demut, er streckt die Hand aus und dann bin ich bei ihm vorbeigelaufen und habe ihm Murks hier die Hand gegeben. Und der John Cleese hat gesagt, this is a totally comedian.
0: Aber ja. Dafür hat er sich dann mit der Torte gerecht,
1: richtig,
0: oder?
1: Richtig, ja genau.
0: Na, ein Wahnsinn. Aber noch einmal zurück, ich bin einfach neugierig, du weißt, wie Comedy funktioniert. Es sind im Prinzip einfache Gesetze, wahrscheinlich aber in Wahrheit schwierig umzusetzen. Welche Gesetze sind das?
1: Ein interessantes Thema muss man haben, ja. Es gibt auch Themen, die das Publikum gar nicht kennt, über Tauchnummer zum Beispiel gehört. Wenn man jetzt zum Beispiel 100 Leute fragen würde, wollen sie eine Tauchnummer im Kabarettprogramm, werden vielleicht
0: Eine Tauchnummer. Weil du gern tauchst,
1: ja,
0: oder
1: genau,
0: was?
1: 90 werden sagen, nein, aber wenn du es schaffst, dass du es so erzählst, dass es dann alle vom Bild her ins Boot mitholst, in dem Fall,
0: ja.
1: dann geht es sich aus, ja. Und es ist eine Rhythmikfrage. Stand-up zum Beispiel ist eine Rhythmikfrage.
0: Ja.
1: Also, wie du fast, ist oft vergleiche ich es mit Buckelpisten fahren, beim Skifahren. Also Schwung, Schwung, Schwung, einmal ein längerer Schwung. Ja, wieder Blick, wo bist.
0: Okay.
1: Und es ist eine sehr hohe Rhythmik, die liegt mir und die liebe ich. Ja.
0: Ich glaube, manchmal muss man auch was Überraschendes bringen, oder? Man muss immer wieder ein bisschen oha.
1: Genau, die Pointen sollten überraschend kommen. Das ist eine Kunstform, wenn man das schafft, ist das toll. Also man denkt, wo will er hin? Und dann kommt ganz was anderes, das ist natürlich super.
0: Mhm. Sie können es erleben.
1: Ja.
0: In Oberwart am Samstag und nächste Woche in Rust bei Kabarett am See. Die letzten Fragen an Gernot Kuhl kommen gleich.

0: So fein klingt es im Mahlzeitburgenland. Wir haben super Gäste heute. Gernot Kuhl ist bei mir zu Gast, der uns einiges erzählt hat über sein neues Programm. Ich kann nicht anders, wird er im Burgenland präsentieren in den nächsten Tagen. Du gehst auch gerne auf Konzerte. Was war dein letztes geilstes Konzert?
1: Das letzte war, ich schaue mir ganz viel an, und das letzte, was ich war Toten Hosen im Happelstadion.
0: Das war mega, oder?
1: Mega.
0: Und wie war's?
1: Es war super.
0: Ist ja Abschiedskonzert der
1: Abschiedstour,
0: Hosen, oder?
1: Es war super gemacht. Es war irrsinnig energievoll, energiegeladen, wie halt Toten Hosen Konzerte sind.
0: Wahnsinn, ja.
1: War toll. Also hat mir wirklich gut gefallen, ja.
0: Wann wirst du deinen letzten Auftritt haben? Wann wirst du aufhören? Ich meine, der Campino ist 64, ne? Die haben sie es ordentlich gegeben, der hört jetzt auf, okay?
1: Ja, also ich glaube, solange Spaß macht, macht man das natürlich. Also ich habe noch nicht vor, dass ich Abschiedstournee spiele.
0: Da sind wir sehr erleichtert.
1: Freut mich.
0: Die letzten Fragen.
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0: Ich bin
1: sehr, sehr
0: spontan.
1: Auch zufrieden.
0: Okay. Ich träume oft von.
1: Ich träume wirklich leider, das habe ich nie gehabt, von der Matura plötzlich. Habe ich aber 30 Jahre nie gehabt. Ist eh gut gegangen damals. Na, ich verstehe nicht, was ich da auf einmal habe. Gehört untersucht.
0: Als Kind war ich
1: aufgeweckt, aktiv. Ein bisschen hyperaktiv, die anderen haben gesagt, der ist ja hyperaktiv. Meine Mutter hat dann gesagt, der ist nicht hyperaktiv, die anderen sind nur so fad.
0: Ärgern kann man mich mit.
1: Mit so Kleinigkeiten. Über große Dinge ärgere ich mich gar nicht so sehr. Die versuche ich schnell zu lösen. So Kleinigkeiten wie zum Beispiel, wenn ich hilflos bin und selber nichts dazu beitragen kann, dass es besser wird.
0: Bei Menschen achte ich zuerst auf.
1: Die Sympathie, aufs Lächeln, auf die Einstellung.
0: Ich bin ein ganz guter.
1: Sich selber loben. Was bin ich ganz gut? Ich spiele wahnsinnig gut Backgammon.
0: Oh. Kann nicht mitreden.
1: Kann nicht verlieren.
0: Ich bin stolz auf mich, weil?
1: Na, wann ist man stolz auf sich? Ich weiß nicht, vieles ist selbstverständlich, wenn man jemandem hilft, wenn man relevant ist für Familie, dann braucht man nicht stolz auf sich sein, dann ist das selbstverständlich. Stolz bin ich darauf, dass meine Kinder vielleicht auch so sind.
0: Ich freue mich auf.
1: Ich freue mich auf jetzt einmal auf die Auftritte im Burgenland und auf den Herbst.
0: Wir danken alle und freuen uns mit auf die Auftritte im Burgenland.
1: Danke vielmals fürs Zuhören.
0: Alles Liebe, Baba.
1: Danke, Baba.

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3: Unter der Lupe: Rechnungshof prüft Geschäftsführerverträge der Landesholding. Politischer Ausblick: FPÖ und Grüne stellen Themenschwerpunkte vor. Und sonnig und warm wird der heutige Nachmittag.
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3: Der Landesrechnungshof hat die Geschäftsführerverträge der Landesholding geprüft. Heute wurde der Bericht veröffentlicht. Geprüft wurde von 2021 bis zum 31. März 2025 und dementsprechend dick ist der Bericht auch, nämlich 400 Seiten. Inhaltlich gibt es zahlreiche Kritikpunkte, sagt der Direktor des Landesrechnungshofs René Wenck.
5: Wir haben Mängel festgestellt, was die Ausschreibungen betrifft, was die Entlohnung betrifft und die Vertragsgestaltung und auch dabei Verbesserungspotenzial aufgezeigt. Und gerade bei der Besetzung von Führungsfunktionen ist Transparenz, Rechtmäßigkeit und nachvollziehbare Entscheidungen ganz wichtig und bedeutend.
6: Ein Punkt ist eben hier die Ausschreibung, die sei nämlich in sehr vielen Punkten nicht erfolgt.
5: Also wir haben in sehr vielen Fällen festgestellt, dass Ausschreibungen nicht durchgeführt wurden, dass Geschäftsführer interimistisch bestellt wurden oder dass Dienstnehmer von anderen Gesellschaften als Geschäftsführer eingesetzt wurden.
6: Und das ist nicht gesetzeskonform?
5: Ja, genau. Also das Stellenbesetzungsgesetz, die gesetzliche Regelung für die Bestellung von Führungsfunktionen in den Landesunternehmen schreibt ganz klar fest, dass diese Funktionen öffentlich auszuschreiben sind und dass diese Personen nur aufgrund der Eignung dann schlussendlich bestellt werden dürfen.
3: Sagt Rechnungshofdirektor Wenck im Gespräch mit Andreas Herbst. Und von Seiten der Landesholding, da gibt es schon eine Reaktion. Man nehme den Prüfbericht sehr ernst, sagt der Prokurist der Landesholding Matthias Schraum.
7: Fakt ist, von den Empfehlungen, das sind 75, die der Rechnungshof gegeben hat, haben wir 56 schon voll inhaltlich umgesetzt und realisiert. Weitere 15 sind teilweise umgesetzt und der Rest ist noch nicht in Umsetzung.
3: Bei den vom Rechnungshof kritisierten fehlenden Ausschreibungen habe man schlichtweg eine andere Rechtsansicht, meint Schaum.
7: Und da kritisiert der Rechnungshof, dass wir interimistische Bestellungen vornehmen. Da haben wir die Rechtsansicht, dass das korrekt ist, weil es eine Abwägungssache auch rechtlich ist, ob man ein Unternehmen ungeführt lässt oder es eben interimistisch besetzt für einen gewissen Zeitraum. Und dieser Zeitraum wird auch so kurz wie möglich gehalten und danach wird auch ordnungsgemäß ausgeschrieben. Und dann gibt es den Spezialfall einer Holding, dass gewisse Führungsfunktionen von Mitarbeiterinnen und Mitarbeitern der Holding wahrgenommen werden in Tochtergesellschaften. Da sagt der Rechnungshof, das ist auch ausschreibungspflichtig. Wir haben aber die Rechtsansicht, wenn man nichts verdient und einen unentgeltlichen Geschäftsführungsvertrag im Sinne der Holding übernimmt, ist es nicht auszuschreiben, weil wer bewirbt sich, wenn man nichts verdient?
3: Und damit jetzt zu anderen Themen. Mit einer Clubklausur hat sich die burgenländische FPÖ in diesen Tagen auf den politischen Herbst eingestimmt. Die bestimmenden Themen waren Energie, Wohnen, Verkehr und Gesundheit. Die Arbeit der Landesregierung wird zwar kritisiert, aber nicht ausschließlich, David Maruschek.
8: Die Landesregierung habe zwar immer wieder gute Ideen, denke diese aber, zumindest aus Sicht der FPÖ, nicht zu Ende. Etwa bei den Themen Herzchirurgie und Medizinuniversität. Laut FPÖ-Klubobmann Christian Ries sei es entscheidend, ausgebildete Ärztinnen und Ärzte im Burgenland zu halten, nicht nur im Spitalswesen.
9: Ja, das Burgenland zahlt hohe Arztgehälter in den Kliniken und Spitälern, aber das ist ja nur eine Komponente der ärztlichen Versorgung. Es gibt ja auch niedergelassene Ärzte, die eine große Rolle spielen und eine größere spielen sollte, wenn man den Gesundheitsexperten Glauben schenkt, die ja beklagen, dass zu viel an Patienten in die Spitäler unnötigerweise geschickt wird. Das könnten Hausärzte auffangen.
8: Ähnlich die Kritik bei der Energiefrage, nur auf erneuerbare Energien zu setzen, sei zu wenig. Ein etwaiges Pumpkraftwerk am Geschriebenstein ist für Klubobmann Ries nicht die Lösung.
9: Ja, sollte ein Pumpspeicherkraftwerk am Geschriebenstein eingerichtet werden, dann würde ich eine Skischaukel im Schneewinkel auch nicht mehr ausschließen. Ein Projekt, das nicht einmal der Rede wert ist.
8: Es brauche einen vernünftigen Energiemix. Unter anderem soll stärker auf die Erdgasreserven des Landes zurückgegriffen werden.
3: Und auch die Grünen haben ihre Schwerpunkte für den Herbst heute präsentiert. Klimaschutz und Umweltschutz sind die Hauptthemen und auch die neue Klimastrategie des Landes, Vera Ulber-Kasanitsch.
2: Aktuell arbeiten 8 Arbeitsgruppen an der Klimastrategie des Landes. Ab Oktober sollen zusätzlich Workshops an Schulen stattfinden und Anfang 2027 soll die Strategie dann präsentiert werden. Schon nächste Woche bringen die Grünen einen Antrag für einen österreichweiten Dürremanagementplan ein, sagt der grüne Landtagsabgeordnete Philipp Juranich. Mit flächendeckendem Monitoring, mit Schwellenwerten für Wasserknappheit und einem Frühwarnsystem bei den Grundwasserpegeln.
10: Wir müssen es schaffen, in Echtzeit Daten zu bekommen. Wie schaut es mit den Grundwasserpegeln aus? Ganz österreichweit, wo fließt das Wasser hin?
2: Die Grünen sprechen sich auch für eine verpflichtende Umweltverträglichkeitsprüfung für große Rechenzentren aus. Denn hier gäbe es noch eine Lücke im Gesetz, so die grüne Klubobfrau Margit Paul-Kinzel.
11: Wenn neue Entwicklungen entstehen, dann muss man auch das entsprechende Gesetz anpassen und ändern, damit das auch Schritt mit der Entwicklung hält.
2: Zum etwaigen Rechenzentrum in Nickelsdorf sagt Paul Kinzel, dass Rechenzentren grundsätzlich notwendig sind, die Eignung eines Standards aber abgeklärt werden müsse.
3: Die Veranstalter des dreitägigen Festivals Tag der Jugend Dalmladine in Unterpullendorf ziehen eine positive Bilanz. Die Details dazu gibt es jetzt in den Nachrichten in kroatischer Sprache, heute mit Marijana Palatin.
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2: Ein strahlend blauer Himmel heute über dem Burgenland, kaum ein Wölkchen zu sehen. Und das bei Temperaturen zwischen 20 und so 25 Grad. Aktuell heute können es noch 27 oder sogar 29 werden. Ist jetzt nach oben revidiert worden sozusagen, die Tageshöchsttemperatur. Ja, weil es einfach so sonnig ist. Morgen allerdings am Donnerstag, da wird es dann schon ganz anders sein. Heute am Abend kommen schon beziehungsweise in der Nacht die Wolken und die Regenschauer. Und morgen Donnerstag wird es dann unbeständig sein, deutlich kühler, nur mehr 15 bis 20 Grad kühler und auch mit Regenschauern im Gepäck dann der Freitag. 12.39 Uhr, schauen wir noch auf die Straßen, da kommen Sie gut voran im Burgenland. In Niederösterreich, Achtung, da liegt auf der A2 der Südautobahn eine Kiste Richtung Graz, kurz vor der Ausfahrt Baden. Hier bitte besonders aufpassen. Gute Fahrt.
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Was für eine geniale Hymne von Bryan Adams hier in Mahlzeitburgenland. 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
2: Im Studio Eva-Maria Fohn. Der Parlamentarische Untersuchungsausschuss zur Causa rund um den Tod von Ex-Sektionschef Pilnacek hat nach der Sommerpause seine Arbeit wieder aufgenommen. Erstmals werden jetzt Politikerinnen befragt. Den Anfang macht Ex-Justizministerin Alma Sadic von den Grünen. Katja Arthofer.
3: Zurzeit wird gerade Alma Sadic von den Grünen befragt. Sie war zum Zeitpunkt von Pilnaceks Tod Justizministerin und unter Sadic sind dem bis dahin als fast allmächtig geltenden Sektionschef im Ministerium ja eben weitgehend Kompetenzen entzogen und Pilnacek ist unter Sadic eben auch suspendiert worden. Sie ist heute merkbar gut gelaunt zur Befragung gekommen und sie betont gleich zu Beginn mit Peter Pilz, der ja Bücher zur Pilnacek-Causa verfasst hat und in dessen Partei sie früher war, seit Jahren überhaupt keinen Kontakt mehr gehabt zu haben. Und auf Fragen der Verfahrensrichterin sagt sie gleich zu Beginn ganz deutlich, sie habe, Zitat, keine konkreten Wahrnehmungen zu politischen Einflüssen auf die Ermittlungen nach dem Tod Pilnaceks gehabt.
2: Berichtet Katja Arthofer aus dem Parlament. Die Staatsanwaltschaft Wien ermittelt gegen den Kabarettisten Günter Pahl, bekannt unter dem Namen Gunkel, wegen Verdachts des sexuellen Missbrauchs und des Besitzes von kinderpornografischen Materials. Das Opfer soll erst 5 Jahre alt sein. Aufgeflogen ist der Fall, weil Pahl von 2 Frauen erpresst wurde, darunter seine ehemalige Lebensgefährtin. Es soll um rund 100.000 Euro gehen. Die beiden Frauen sitzen seit Monaten in Untersuchungshaft. Der ehemalige Präsident des Kosovo, Hashim Thaçi, ist wegen Kriegsverbrechen zu 25 Jahren Haft verurteilt worden. Das Sondertribunal in Den Haag befand den 58-Jährigen unter anderem des Mordes an 96 politischen Gegnern und der Folter für schuldig. Thaçi war während des Konflikts um die Abspaltung des Kosovo von Serbien in den 1990er Jahren Oberbefehlshaber der Kosovo-Albanischen Befreiungsarmee. UCK. In Rom verbreitet derzeit ein unbekannter Amokschütze Angst und Schrecken. An einer Kreuzung des zentralen Bezirks Prati wurden in den vergangenen Tagen schon 2 Frauen von Projektilen getroffen. Insgesamt soll es schon 7 Vorfälle geben. Aus Rom, Cornelia Wospanik.
4: Christina erinnert sich nur an etwas, das sich angefühlt hat wie ein starker Stich. Wenig später bemerkt die 50-Jährige, dass sie am Arm blutet. Sie ist Montag auf der menschenleeren Straße in Prati unterwegs. Nachdem ihr Fall bekannt wird, melden sich andere Frauen. Diese Anrainerin berichtet von einem Vorfall am Freitag. Sie habe einen Luftzug und einen starken Knall bemerkt und sei an der Wade gestreift worden. Ins Visier genommen werden nur Frauen. Schon 7 Vorfälle sind gemeldet. Bei der Waffe könnte es sich um ein Luftdruckgewehr handeln, das ohne Waffenschein zu haben ist. Die Polizei hat gestern schon 4 Wohnungen von Vorbestraften durchsucht. Ohne Ergebnis.
2: Das waren die Nachrichten mit Eva-Maria Fohn. Zum Wetter.
5: Im Osten und Süden bleibt es bis zum Abend überwiegend sonnig und sehr warm. In Vorarlberg ziehen aber bereits ein paar Regenschauer und Gewitter durch. Sie werden im Laufe des Nachmittags langsam mehr und breiten sich bis zum Sonnenuntergang auf Nordtirol, den Norden Salzburgs und Oberösterreich aus. Vor den Schauern erreichen die Temperaturen noch 20 bis 29 Grad. Morgen dann zunächst trüb und vielerorts Regen, allmählich aber immer häufiger trocken und an der Alpen-Nordseite zeitweise auch sonnig. Kühler ist zuletzt mit höchstens 14 bis 22 Grad. So viel zum Wetter mit Jörg Stibor.
6: 13.03 Uhr, der Radio Burgenland Verkehrsservice. Im Burgenland kommen Sie gut voran. In Wien gibt es eine Baustelle. Die Kennedy-Brücke ist Richtung Hardiggasse wegen Bauarbeiten gesperrt. Der Verkehr wird über die Schönbrunner Schlossstraße und die Schönbrunner Schlossbrücke umgeleitet.
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6: Und mit den Lieblingshits und dem besten Austropop. Und wo Fendrich draufsteht, ist auch Fendrich drin.
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6: Diesmal der Junior, Lukas Fendrich mit Feuer über Wien. Eine coole Nummer, die es gleich zum Mittagessen dazu gibt. Zur Vorspeis servieren wir mal die Dire Straits, die machen den Anfang. Schönen Mittwoch jetzt mit Walk of Life.

0: musikalisches Gusto-Stückel aus den 90ern, All for One, I swear, auf Radio Burgenland. Wo wir schon bei Schmankerl sind, die gibt's auch beim Bauernmarkt.
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0: Da können Sie sich wieder eindecken mit regionalen und saisonalen Köstlichkeiten, wie jeden Freitag beim Bauernmarkt von 7 bis 12 Uhr am Hauptplatz in Güssing. Am Freitag kommen auch Autofans auf ihre Kosten beim Opel GT-Treffen in Gols. Das dreitägige Programm mit Besichtigungen, Ausfahrten und geselligen Zusammenkünften beginnt um 14 Uhr. Von Freitag bis Sonntag wird in Wiesen groß gefeiert. Die Marktgemeinde feiert ihr 680-jähriges Bestehen mit Blasmusik, Fackelzug und Festakt. Das Fest beginnt am Freitag um 16.30 Uhr. Und die Zwiefler aus Riedlingsdorf feiern wieder ihr Zwieflerfest. Am Sonntag ab 10.30 Uhr auf dem Dorfplatz mit hausgemachten Speisen und Getränken, einem Bauerntrödel, Kunst-Hobbymarkt und großer Tombola. Und zwar bei jedem Wetter.
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0: Chicago auf Radio Burgenland. Es ist 13:30 genau. Und damit zu den Schlagzeilen aus dem Burgenland.
1: Mit Christopher Iwanschitz einen schönen Nachmittag. In der Causa der Steinbrüche, die wegen Asbestbelastung geschlossen sind, hat die Staatsanwaltschaft jetzt Ermittlungen eingestellt, und zwar jene gegen Unbekannt zu einer etwaigen Weitergabe eines Gutachtens. Viele Personen verfügten über die entsprechenden Informationen, es konnte aber nicht festgestellt werden, wer diese Unterlagen an die NGOs weitergegeben hat, erklärt die Staatsanwaltssprecherin Petra Bauer. 85% der burgenländischen Pendler fahren mit dem Pkw zur Arbeit. Das ist das Ergebnis einer neuen Studie der Arbeiterkammer. Und das, obwohl sich im Umkreis von 700 Metern zum Wohn- und Arbeitsort auch eine Bushaltestelle befindet. Die Nutzung müsse nun angekurbelt werden, sagt die Arbeiterkammer. Und das Sportministerium hat heute die Preisträger des diesjährigen Ehrenamtspreises bekannt gegeben. In der Kategorie Nachhaltigkeit erhält Jürgen Gumholt vom Union Tennis Club Jennersdorf den dritten Preis. Dieser ist mit 1.000 Euro dotiert. Der Preis wird heuer zum vierten Mal vergeben und soll das Ehrenamt als tragende Säule des Sports vor den Vorhang holen. Zum Wetter.
0: Es geht mit viel Sonne weiter, wenn, dann ziehen nur wenige harmlose Wolken durch. Dadurch wird es auch noch einmal richtig warm, bei bis zu 27 Grad. Jetzt messen wir 26 Grad in Hornstein, 25 Grad in Oberpullendorf und 26 Grad in Königsdorf. Morgen am Donnerstag wird es dann unbeständig. Von der Früh weg dominieren die Wolken und es kann auch immer wieder kurz regnen, erst am Nachmittag. Da lockert es ein bisschen auf. Allzu viel Sonne geht sich aber nicht aus. Es ist deutlich kühler als zuletzt. Wir erreichen maximal 15 bis 20 Grad. 13.32 Uhr, der Radio Burgenland Verkehrsservice. Und da kommen Sie überall gut voran. Gute Fahrt.
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0: Johann K. auf Radio Burgenland und Freiwillige Feuerwehr Rudersdorf Berg gegen Musikverein Wallern Pamhagen heißt unser erstes Wochenduell um 1000 Euro von uns.
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0: Und heute war unsere angsteinflößende, nervenaufreibende Musikschnellrate-Runde. Punkten mit Musik dran. Und sie heißt nicht umsonst so.
2: Ich hätte jetzt nicht gesagt, dass das unbedingt einfacher ist. Disco.
3: Seine harte Nuss, dass da so Knacken gibt.
2: Von der Disco Queen. Keiner hat den Namen gerufen. Was ist los?
0: Sonst so.
2: Ich hätte jetzt nicht gesagt, dass das unbedingt einfacher ist. Disco.
3: Eine harte Nuss, die es da so knacken gibt.
2: Von der Disco Queen. Keiner hat den Namen gerufen. Was ist los? Die Mikrofone funktionieren.

0: Feuerwehr Rudersdorf Berg führt.
1: Aber jetzt, ich bin mir sicher, innerhalb von Sekunden kommt jetzt ein Name von euch. Hit 5.
2: Wer zuerst geht, verliert.
3: Stefanie.
0: Stefanie.
3: Cordula Grün.
0: Das stimmt schon mal.
3: Von den Draufgängern. Nein.
1: Gibt's auch, jo. Aber dieser Herr hat nichts mit den Draufgängern zum tun, gell?
0: Mario, du kannst dir noch den richtigen Interpretenpunkt holen.
4: Das ist schwierig.
0: Ja.
1: Wer ist der junge Austropop-Star, der Cordula Grün gesungen hat?
0: Keine Ahnung, Mario.
4: Der Lemo.
0: Du sagst Lemo.
1: Den gibt's auch, aber diese Stimme, die gehört
2: Cordula Grün.
1: Dem Josh.
0: Ja, aber Cordula Grün war richtig. Somit wandert wieder ein Punkt auf das Konto der Feuerwehr Rudersdorf Berg. 8:1.
1: Der letzte Hit zum Punkten.
4: Mario.
0: Mario. Wow, das war urschnell.
4: Toto Africa.
1: Aber es war
0: super.
4: Meine Hit.
0: Ein bisschen ausgeglichen, aber weiterhin führt die Feuerwehr Rudersdorf Berg mit 8:3.
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1: Im Studio Eva-Maria Fohn. Die Staatsanwaltschaft Wien hat heute gegen den Kabarettisten Günther Pahl, genannt Gunkel, Anklage erhoben. Ihm wird sexueller Missbrauch und Besitz von kinderpornografischen Darstellungen vorgeworfen. Aufgeflogen ist der Fall, weil Pahl offenbar von zwei Frauen, darunter eine Ex-Lebensgefährtin, erpresst wurde. Bernd Koschuh informiert.
2: Seit heute ist sowohl der Kabarettist angeklagt als auch die mutmaßlichen Erpresserinnen. Vor 1 bis 2 Jahren soll Günther Pahl, genannt Gunkel, deren Tochter bzw. Enkeltochter sexuell missbraucht haben, bestätigt sein Anwalt Florian Höllwart.
3: Diese Erpressung hat es deswegen gegeben, weil es eben einen Vorfall gegeben hat, wo ihm der Verdacht des sexuellen Missbrauchs im Raum steht und diese Damen meinen Mandanten unter Druck gesetzt haben, das gegebenenfalls zu veröffentlichen.
2: Gunkel habe Anzeige und Selbstanzeige erstattet.
3: Auch weil er reinen Tisch machen wollte.
2: Vor einer Übergabe von rund 30.000 Euro war die Polizei informiert und hat zunächst eine der mutmaßlichen Erpresserinnen festgenommen. Auf einem Computer von Günther Pahl sollen außerdem aus dem Internet heruntergeladene Kindesmissbrauchsdarstellungen gefunden worden sein.
1: In Österreich wurden knapp 160 Millionen Euro an Corona-Hilfen zu Unrecht bezogen. Das hat eine vorläufige Überprüfung von Covid-19-Förderungen des Finanzministeriums ergeben. Bis Juni hat die Finanzverwaltung zudem ein Rückerstattungsvolumen von 45 Millionen Euro allein bei Unternehmensverbünden festgestellt. Die inzwischen aufgelöste Covid-Finanzierungsagentur hatte seit März 2020 insgesamt 47 Milliarden Euro an Hilfen ausgezahlt. Beim Einsturz eines Gebäudes in der Stadt Gaza sind mindestens 16 Menschen ums Leben gekommen. Laut palästinensischen Angaben sind unter den Toten auch 5 Kinder. Noch mehr als 100 Menschen werden unter den Trümmern des bei israelischen Angriffen beschädigten Gebäudes vermutet. Mindestens 10 Familien sollen dort Zuflucht gesucht haben, weil es an sicheren Unterkünften fehlt. Die Ticketpreise für die öffentlichen Verkehrsmittel sind in Österreich im europäischen Vergleich besonders stark gestiegen. Im Klimaticket-Ranking von Greenpeace in 30 europäischen Ländern und ihren Hauptstädten ist Österreich deshalb abgerutscht. Karin Goritschnik berichtet.
4: Beim letzten Greenpeace-Report 2023 hat Österreich noch einen Stockerlplatz belegt. Heuer reicht es nur mehr für Rang 4 hinter Luxemburg, Malta und Slowenien. In kaum einem anderen Land seien die Ticketpreise für Bus und Bahn so stark gestiegen wie in Österreich, heißt es von Greenpeace. Beim Klimaticket macht das Plus fast 28% aus. Ähnlich ist die Entwicklung auch beim Vergleich der europäischen Hauptstädte. Während die Preise für Jahres- und Monatskarten in mehreren Städten deutlich gesunken sind, sind sie in Wien um 26% gestiegen. Greenpeace fordert nun von Mobilitätsminister Peter Hanke, SPÖ, Sozialtarife für das Klimaticket, um klimafreundliche Mobilität für mehr Menschen erschwinglich zu machen.
1: Das waren die Nachrichten mit Eva-Maria Fohn. Zum Wetter.
5: Knapp 29 Grad hat es in Waidhofen an der Ybbs, 28 in Salzburg, 26 in Kitzbühel. Spätsommerlich warm geht es im Großteil Österreichs durch den Nachmittag. Im Osten und Süden bleibt es auch überwiegend sonnig. In Vorarlberg und im Außerfern ziehen aber bereits ein paar Regenschauer und Gewitter durch. Sie werden im Laufe des Nachmittags langsam mehr und breiten sich bis zum Sonnenuntergang auf Nordtirol, den Norden Salzburgs und Oberösterreich aus. In der Nacht überquert diese Front dann ganz Österreich. Und morgen ist es um 5 bis 10 Grad kühler als heute. So viel zum Wetter mit Jörg Stibor.
6: 14.03 Uhr, der Radio Burgenland Verkehrsservice. Es gibt Verzögerungen im Burgenland, in der Eisenstädter Innenstadt und auf der B50 bei Pandorf.
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6: Die Stunde ist immer gut angezogen. Na, mit David Sanders. Jeans an. Oder auch Neil Diamonds, Forever in Blue Jeans. Klassiker in der Mode. Klassiker gibt es auch bei der Musik mit den Lieblingshits. Geht's durch den Nachmittag? Bauch einziehen, damit der Hosenknopf gescheit zugeht. In diesem Sinne, schönen Nachmittag.

0: letzten Sonntag war schon der internationale Tag des positiven Denkens. Und ja, weil ein einziger Tag dafür eigentlich viel zu kurz ist, verlängern wir ihn einfach. Machen daraus ganz einfach eine ganze positive Woche. Radio Burgenland ist da am Mittwochnachmittag. Ja, Optimismus bedeutet ja nicht, dass immer alles super laufen muss. Es geht ja vielmehr darum, den Blick öfter auf das zu richten, was gut laufen könnte. Und wie wir das im Alltag ganz einfach trainieren können, zeigt ORF-Mentalexperte Manuel Horret mit 3 einfachen Tipps.
1: Den richtigen Optimismus-Kick kriegen Sie mit Tipp Nummer 1, mit dem Erwartungstrick. Nehmen Sie sich einmal ganz bewusst vor, dass Ihnen heute noch was Gutes passieren wird. Vielleicht läuft ein Gespräch besser als gedacht oder irgendwas erledigt sich leichter als angenommen. Denn Optimismus beginnt nicht erst dann, wenn etwas Gutes passiert ist, sondern schon damit, dass wir im Vorfeld darauf achten. Tipp Nummer 2 ist das Vielleicht-Mindset. Wenn Sie sich heute wieder mal sagen, das geht sicher nicht, dann denken Sie sich doch ein Vielleicht dazu. Also vielleicht funktioniert es ja doch. Sie müssen sich gar nichts schönreden, sondern lassen Sie wieder eine positive Möglichkeit einfach zu. Und Tipp Nummer 3 ist die gute Ausgangstechnik. Wenn heute etwas Unangenehmes vor Ihnen liegt, stellen Sie sich einfach die Frage, wie könnte das Ganze auch gut ausgehen? So aktivieren Sie sich positiv, auch gute Ausgänge mitzudenken. Und manchmal ist die Realität dann tatsächlich freundlicher, als wir es uns sonst eingeredet hätten.

0: Chris Stegauitz an diesem Mittwoch. Wir genießen noch ein spätsommerliches Traumtagerl. Aber dann wird's. Jawohl, Donnerstag. Maximal 20 Grad, es wird grau werden, aber es macht nichts. Musik zum Kuscheln ist immer da und zum Bewegen, damit die Zehen nicht kalt werden. Weiter geht's gleich mit STS, Bob Marley und hier ist mal Michael Jackson.
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0: Kreuz und Köter ist es auf Radio Burgenland. Halb drei ist es. Und damit zu den Schlagzeilen aus dem Burgenland.
1: Pardon, mit Christopher Imanschitz einen schönen Nachmittag. Um einen niedrigen sechsstelligen Euro-Bereich dürfte eine Frau einen 53-jährigen Mann aus dem Bezirk Jennersdorf betrogen haben. Das gibt die Polizei heute bekannt. Der Mann wurde zum klassischen Love-Scam-Opfer. Im Dezember 2025 haben sich die beiden im Internet kennengelernt. Von Mai bis September diesen Jahres hat der Mann dann zumindest 18 Überweisungen an die Frau getätigt. Der Landesrechnungshof hat bei den Geschäftsführerverträgen in der Landesholding mehrere Mängel festgestellt. Kritik übt man etwa an fehlenden Ausschreibungen, Verträgen und auch den Gehältern der Geschäftsführer. Außerdem fehlt es laut Rechnungshof in der Landesholding an Compliance-Bewusstsein. Die Holding selbst hält fest, dass viele Empfehlungen bereits umgesetzt worden seien. Bei den Ausschreibungen sei man aber anderer Meinung. Und bei der Clubklausur der FPÖ haben die Freiheitlichen ihre Herbstschwerpunkte festgelegt. Im Mittelpunkt stehen leistbares Wohnen, Gesundheit, der öffentliche Verkehr und die Energiepolitik. Bei der Energiethematik erhofft sich die FPÖ einen ausgewogenen Strommix, während das Land derzeit nur auf erneuerbare Energien setze. Zum Wetter.
0: Auch in den nächsten Stunden braucht man die Sonnenbrille. Es scheint die Sonne im gesamten Burgenland. Wenn, dann ziehen nur kleine harmlose Wolken durch. Bei sehr warmen 27 Grad maximal. Jetzt messen wir 26 Grad in Jennersdorf, 26 auch in Unterpetersdorf und 27 Grad in Eisenstadt. Morgen ist der Himmel über dem Burgenland dann meist grau. Von der Früh weg ziehen dichte Wolken durch. Zeitweise kann es auch regnen. Erst am Nachmittag beruhigt sich die Lage dann ein bisschen. Die Sonne tut sich dann weiterhin schwer. Es ist kühler, bei maximal 20 Grad. 14.32 Uhr, der Radio Burgenland. Verkehrsservice. Verzögerungen gibt es im Burgenland, in der Eisenstädter Innenstadt und auf der B50 bei Pandorf.
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2: Im Studio Eva-Maria Fohn. Die Energiepreise steigen weiter. Die Regierung will jetzt die Menschen entlasten. Astrid Petermann aus unserer Innenpolitikredaktion. Was ist da genau geplant?
3: Ja, die Strompreisbremse feiert da ein Comeback, allerdings nur im Krisenfall. Krisenmechanismus nennt das die Regierung. Das heißt, wenn die Nettopreise auf 16,5 Cent pro Kilowattstunde steigen und wenn gleichzeitig die Großhandelspreise eine bestimmte festgesetzte Grenze überschreiten, dann soll hier ein Preisdeckel bei 10 Cent eingezogen werden, zumindest für einen Grundverbrauch. Und auch für Industriebetriebe, speziell auch für besonders energieintensive, ist ein vergünstigter Strompreis geplant.
2: Viele Autofahrerinnen und Autofahrer leiden auch unter den hohen Spritpreisen. Warum passiert da nichts?
3: Die Spritpreise will die Regierung weiter beobachten. Die Spritpreisbremse läuft ja noch bis Ende des Monats und die Regierung verweist auch auf die sogenannte Preisruntergarantie. Sie soll ja sicherstellen, dass Konzerne Preissenkungen an den Weltmärkten weitergeben. Die Preise sind bei uns im Moment niedriger als in Deutschland. Das zeige, dass das System funktioniert, heißt es da. Für viele an der Zapfsäule ist das aber wohl nur ein schwacher Trost.
2: Berichtet Astrid Petermann. In Bad Vöslau in Niederösterreich ist ein Mann nach dem Messerangriff auf seine Partnerin von der Polizei erschossen worden. Die Frau wurde bei dem Angriff des Mannes schwer verletzt. Offenbar war es zuvor zu einem Streit zwischen den beiden gekommen. Die Polizei war im Großeinsatz. Nähere Einzelheiten sind nicht bekannt. Der frühere Präsident des Kosovo, Hashim Thaçi, ist vom Kriegsverbrechertribunal in Den Haag zu 25 Jahren Gefängnis verurteilt worden. Die Vorwürfe gegen Thaçi gehen auf den Unabhängigkeitskampf der Kosovaren gegen Serbien Ende der 90er Jahre zurück. Thaçi war damals Kommandant der UÇK, der kosovarischen Befreiungsarmee. Hartmut Fiedler informiert.
4: Die Anklage hatte 45 Jahre Gefängnis gefordert, die Verteidigung Freispruch. Das Urteil, das das Kosovo-Tribunal heute am Vormittag gegen den früheren UÇK-Chef Hashim Thaçi gesprochen hat, lautet schuldig in 96 Fällen des Mordes, außerdem willkürliche Inhaftierung, Folter und Verfolgung, begangen an Serben, Roma und oppositionellen Albanern. Die Strafe 25 Jahre Gefängnis.
5: The panel now sentences you to a single sentence of 25 years of imprisonment.
4: Thaçi, 58 Jahre alt, sagte nichts. Der frühere Präsident des Kosovo hatte sich dem Verfahren selbst gestellt und die Verantwortung für Kriegsverbrechen bestritten. Er kann gegen das Urteil berufen. Im Kosovo gilt er als Held.
2: Eine am Montag vor der polnischen Ostseeküste entdeckte russische Drohne war bewaffnet. Die Drohne sei mit Gefechtskopf und Zünder ausgestattet gewesen, heißt es. Sie wurde entschärft. Die Ermittlungen laufen. Das waren die Nachrichten mit Eva-Maria Fohn. Zum Wetter.
6: Im Osten und Süden scheint auch in den nächsten Stunden überwiegend die Sonne. Von Vorarlberg bis Oberösterreich ziehen aber allmählich immer mehr Wolken durch. Vorerst gibt es zwar nur einzelne Regenschauergewitter, demnächst etwa im Innviertel. Sie werden bis zum Abend aber immer häufiger und teilweise auch kräftig. 29 Grad hat es jetzt in Mattersburg, 28 in Salzburg, nur noch 15 dagegen in Tannheim. Morgen zunächst trüb und vielerorts Regen, allmählich aber immer häufiger trocken und an der Alpennordseite etwas Sonne. Höchstens 14 bis 22 Grad. So viel zum Wetter mit Jörg Stibor.
7: 15.03 Uhr, der Radio Burgenland Verkehrsservice. Im Burgenland gibt es Verzögerungen in der Eisenstädter Innenstadt und auf der B50 bei Pandorf.
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7: Mit Hand aufs Herz. Wann haben Sie das letzte Mal mit Ihren Liebsten telefoniert? Ja, nicht geschrieben, telefoniert und gesagt, wie gern Sie sie haben. War vielleicht schon eine Zeit her. Bei mir jetzt ein Song aus einer Zeit, in der hat man das noch regelmäßig gemacht. WhatsApp-Sprachnachrichten waren weit weg. In den 80ern. Hier ist I Just Called to Say I Love You. Viel Spaß mit Stevie Wonder.

0: Knickerbocker auf Radio Burgenland heute am 16. September. Mitte September haben wir mittlerweile, ja, schon langsam können wir uns da auf die kalte Jahreszeit einstellen. Und dann sollten wir auch wieder die Vögel in unseren Gärten unterstützen. Unser Plan für Sabine an der Maschine heute: Sie baut mit Marion Rossmann eine Vogelfutterstation.
1: Dafür brauchen wir Vierkantsteher, Bretter, Schrauben, Schraubhaken, einen Akkubohrer, eine Stichsäge, einen Erdspieß und eine Pfostenkappe.
2: Im ersten Schritt bauen wir die Vierarme.
1: Wir schneiden Bretter in 45 cm Länge, schräg abschneiden, damit das Wasser ablaufen kann. Ganz oben kommt noch die Pfostenkappe hinauf, das schützt nämlich auch gegen den Regen.
2: Die Vierarme werden dann oben an den vier Seiten an den Steher angeschraubt.
1: Und in jeden Arm kommt ein Schraubhaken hinein für die verschiedenen Futterangebote. Und ganz wichtig, Meisenknödel bitte immer aus dem Netz, denn das kann für die Vögel zur Falle werden.
2: Der richtige Standplatz sollte ruhig sein und natürlich auch katzensicher. Hecken oder Bäume in der Nähe sind auch wichtig als Versteck und als Abflugplatz. Und wenn dann alles passt, kann der Winter kommen.

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0: Queen of Pop, Madonna auf Radio Burgenland. Es ist genau 3:30, kurz nach 3:30. Damit gleich weiter zu den Schlagzeilen aus dem Burgenland.
1: Mit Christopher Iwanschitz einen schönen Nachmittag. Fast 160 Millionen Euro an Corona-Hilfen müssen zurückerstattet werden, weil sie zu Unrecht bezogen worden sind. Das geht aus einem Bericht des Finanzministeriums hervor, der heute dem Parlament übermittelt worden ist. Die Grünen im Burgenland fokussieren sich im Herbst auf ihre Kernthemen Umwelt- und Klimaschutz und sie fordern eine verpflichtende Umweltverträglichkeitsprüfung für den Bau von Rechenzentren. Momentan bestehe hier eine Gesetzeslücke. In der Landtagssitzung kommende Woche stellen die Grünen außerdem einen Antrag für einen bundesweiten Dürremanagementplan. Und im Fall der Steinbrüche, die wegen Asbestbelastung nach wie vor geschlossen sind, hat die Staatsanwaltschaft jetzt jene Ermittlungen eingestellt gegen Unbekannt zu einer etwaigen Weitergabe eines Gutachtens. Einige Personen hätten über entsprechende Informationen verfügt, es konnte aber nicht festgestellt werden, so die Staatsanwaltschaft, wer die Unterlagen an die NGOs weitergegeben hat. Zum Wetter.
0: Es ist mit bis zu 27 Grad heute der wärmste Tag der Woche. Schuld daran ist die Sonne. Die scheint weiter im gesamten Burgenland. Die paar harmlosen Wolken, die durchziehen, stören nicht weiter. Momentan messen wir 26 Grad in Podersdorf, 26 auch in Großmarersdorf und 26 Grad in Rudersdorf. Morgen, da gibt es dann einen kleinen Temperatursturz. Die Höchstwerte liegen dann nur mehr zwischen 15 und 20 Grad. Es gibt den ganzen Tag lang viele dichte Wolkenfelder, die durchziehen. Auch Regen kann immer wieder dabei sein. Sonne sehen wir, wenn, dann erst zum Abend hin. 15.32 Uhr, der Radio Burgenland. Verkehrsservice im Burgenland, gibt es Verzögerungen in der Eisenstädter Innenstadt und auf der B50 bei Parndorf. Und Wien, ein Plus von 10 Minuten haben sie auf der Tangente Richtung Kagran zwischen Laabergtunnel und dem Knoten Kaisermühlen.
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0: Andy Kim auf Radio Burgenland. Am Nachmittag bei Ihnen, vielleicht auch bei der Arbeit, wo Sie den ein oder anderen Kollegen, Kollegin haben, die auch immer gern zum Tratschen vorbeikommt. Das ist zum einen vielleicht zum Neuigkeitenaustausch, also ganz sicher, aber möglicherweise macht er oder sie das auch, um ein bisschen munterer zu werden. Ein bisschen Bewegung. Ist nämlich ein super Mittel gegen Müdigkeit, wenn man den ganzen Tag in der Arbeit sitzt.
1: Einfach nur immer wieder aufstehen. Wenn man telefoniert, einfach herumgehen. Immer wieder auch die Venenpumpe aktivieren. Die bringt unser Blut besser wieder zum Herzen zurück. Und man macht es folgendermaßen: immer wieder auf die Zehenspitzel gehen. Man kann das einbauen, wenn man auf den Zehenspitzeln zum Klo geht, auf den Fersen wieder zurückgeht. So hat man wirklich die Beinmuskulatur auch aktiviert.
0: Na bitte, sagt Physiotherapeutin Christiane Hofer-Marbeth aus Horizon. Ja, wer jetzt nicht wie eine prima Ballerina durchs Büro hüpfen will, kann sich auch eines anderen Trends bedienen, nämlich einfach ein Laufband bzw. ein sogenanntes Walking Pad unter oder vor den vielleicht höhenverstellbaren Schreibtisch stellen. Es funktioniert auch.
1: Ja, absolut. Das ist super. Also das zum einen natürlich trainiert es die Muskulatur, erhöht die Durchblutung im Gewebe, man ermüdet dann nicht so schnell, aber auch natürlich die Konzentrationsfähigkeit wird dadurch massiv angeregt.
0: Ja, und man muss jetzt auch nicht ständig gehen.
1: Empfehlenswert ist es, so alle 2 Stunden einmal eine Viertelstunde zu gehen während dem Arbeiten, aber man kann es auch in den Pausen benutzen, um einfach nur ein wenig Entspannung reinzubringen und die körperliche Fitness da in der Arbeit gleich zu erledigen.
0: Ja, bitte, die kleinen feinen Tricks im Alltag, damit man nicht einschläft und gleichzeitig auch noch fit bleibt.

Volle Anker. Esso Besso auf Radio Burgenland und damit gleich weiter zu einer Band, die hat ihren Namen von der REM-Schlafphase, aber die Musik ist ganz und gar nicht zum Einschlafen. REM, Losing My Religion. Gleich gibt's die Nummer in voller Länge, noch vor 16 Uhr.

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1: Im Studio Eva-Maria Fohn. Immer mehr Menschen in Österreich schlittern in die Privatinsolvenz. Fast 7.400 Privatkonkurse waren es heuer bereits. Julian Kern berichtet.
2: Mit fast 11% mehr Privatinsolvenzen rechnet der KSV 1870 heuer im Vergleich zum Vorjahr. Insolvenzleiter Karl-Heinz Götze.
3: Das ist hauptsächlich darauf zurückzuführen, dass Mitte des Jahres eine Gesetzesänderung gegeben hat. Die Entschuldungsdauer wurde wieder von 3 auf 5 Jahre verlängert.
2: Wer also geplant hat, den eigenen Privatkonkurs anzumelden, der hat das noch vor der Gesetzesänderung gemacht, um sich in 3 statt 5 Jahren zu entschulden. Besorgniserregend ist laut Götze der Anstieg jener Firmenpleiten, bei denen aufgrund fehlender Gelder gar kein Insolvenzverfahren mehr eröffnet werden kann.
3: Der Hauptgrund ist unter anderem, dass die Firmen zu spät anmelden. Das heißt, da ist dann nicht mehr mal 4.000 Euro da, um die Mindestkosten zu decken.
2: In diesen Fällen gehen Gläubiger meist komplett leer aus.
1: Noch ist offen, ob die Bundesregierung die Spritpreisbremse verlängert. Sie läuft Ende September aus. Eine Entscheidung soll erst, wie in den letzten Monaten, am Monatsende entsprechend der Marktentwicklung getroffen werden, sagte Wirtschaftsminister Hartmannsdorfer von der ÖVP nach dem Ministerrat. Diese Vorgehensweise habe sich bewährt. Der Vorarlberger Verpackungshersteller Alpla hat 2 neue Werke in der Türkei eröffnet. In die beiden Produktionsstätten in Izmir und Adana wurden insgesamt 30 Millionen Euro investiert. Sie sollen Lieferwege verkürzen und zusätzliche Kapazitäten in der Türkei schaffen, teilt das Unternehmen mit Hauptsitz in Hart mit. Vorsicht beim Kauf von Fotobüchern, es gibt große Preisunterschiede. Das zeigt jetzt ein Preisvergleich der Arbeiterkammer Österreich, Adam Michalech.
4: Preisunterschiede von bis zu 300% hat die AK jetzt festgestellt. Dabei sind die Preise von 20 Internetshops verglichen worden. Ein 24-seitiges A4-Fotobuch mit Versandgebühr kostet beim günstigsten Anbieter rund 17 Euro. Beim teuersten Shop sind es 43. Beim A5-Fotobuch liegt die Preisspanne zwischen 16 und 28 Euro. Die Arbeiterkammer rät beim Kauf neben dem Preisvergleich auch auf die Seitenanzahl des Fotobuches zu achten und zu prüfen, ob etwa teureres Echtfotopapier verwendet wird.
1: In Wien kommt der Kultureuro doch nicht. Bürgermeister Michael Ludwig von der SPÖ rudert nach Kritik aus der Kulturbranche zurück. Geplant war dem Vernehmen nach, Kulturtickets um 12,5% oder aber um 1 Euro zu verteuern. Vertreter sämtlicher Wiener Kulturinstitutionen liefen gegen die Pläne Sturm. Das Ozonloch über der Antarktis ist im vergangenen Jahr so klein gewesen wie selten seit Anfang der 90er Jahre. Das teilt die Weltwetterorganisation WMO mit. Seit 1987 und dem Protokoll von Montreal wurden schädliche Stoffe wie FCKW schrittweise verboten. Gleichzeitig nehme allerdings die UV-Strahlung in Teilen Europas durch den Klimawandel zu, warnt die WMO. Das waren die Nachrichten mit Eva-Maria Fohn. Zum Wetter.
5: Im Osten und Süden scheint auch in den nächsten Stunden überwiegend die Sonne. Von Vorarlberg bis Oberösterreich ziehen aber vermehrt Wolken durch und nach bilden sich immer häufiger Regenschauer und Gewitter. Eine kräftige Gewitterzelle zieht derzeit mit teils stürmischen Windböen durch das Innviertel. In Ostermeeting hat es dabei von 29 auf 19 Grad abgekühlt. In der Nacht regnet es dann in weiten Teilen Österreichs. Morgen Donnerstag klingt der Regen von Nordwesten her im Laufe des Tages wieder weitgehend ab. Höchstwerte 14 bis 22 Grad. So viel zum Wetter mit Jörg Stibor.
6: 16.03 Uhr, der Radio Burgenland Verkehrsservice. Im Burgenland gibt es Verzögerungen in der Eisenstädter Innenstadt und auf der B50 bei Pahndorf. Wien, Tangente Richtung Kagran, zwischen Lauerbergtunnel und dem Knoten Kaisermühlen gibt es Stau und ein Plus von 20 Minuten. Und Steiermark, A2 Südautobahn Richtung Wien, zwischen Knoten Graz West und Feldkirchen. Ein defektes Auto ist hier auf der Überholspur gestanden. Seit kurzem sind aber wieder alle Fahrstreifen frei. Der Stau löst sich nach und nach auf.
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6: Und wie feiert man so ein spätsommerliches Traumtagerl am besten? Mit der richtigen Musik. Wir genießen noch einmal Summer Sunshine mit The Course. Ja, vor der Sonne lassen wir aber noch den Mond aufgehen mit Moonlight Shadow. Mike Oldfield und Maggie Riley sind am Start. In diesem Sinne, einen schönen Nachmittag am Mittwoch.

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0: Baby Farmpace auf Radio Burgenland. Und jetzt, wo der Herbst kommt, kommt auch wieder die Zeit, wo man sich schön reinkuscheln und schmökern kann. Hm? Lesestoff gefälligt? Gefällig? Ja, wir haben da was. 3 Tage lang hat die Edition Lex List 12 in Kofidisch nämlich ihre aktuellen Neuerscheinungen gefeiert. Mit Lesungen und Literaturwanderungen, mit Workshops und Musikbegleitung. Druckfrisch, der 10. Band von Junge Literatur. Michi Frühstück, was bietet denn der Jubiläumsband?
1: Im 10. Band von Junge Literatur gibt es wie immer Texte von 4 Schreibenden, die am Anfang ihrer Karriere stehen und zum ersten Mal veröffentlichen. 40 Autorinnen und Autoren haben also schon in dieser Reihe publiziert und der Verlagsleiter Horst Horvath ist auch ziemlich stolz drauf.
2: Und das ist ja toll, was da alles schon entstanden ist. Ich meine, zum Beispiel die Seebauer Johanna in Alner Munde zurzeit, die hat auch bei uns angefangen, das erste Mal zum Schreiben. Ist jetzt, um Anführungszeichen, weltberühmt. Und das ist das Thema. Der das erste Mal was veröffentlichen wollen, denen geben wir Platz. Sollen quasi ein Sprungbrett sein, um weiterhin zu arbeiten.
1: Heuer sind es Christian Nikolaus Oppitz mit Gedichten, Tena Topic und Katrin Varga mit Erzählungen. Ich habe die beiden Frauen gefragt, wann sie zum ersten Mal geschrieben haben.
3: Ich schreibe eigentlich schon seit ich schreiben kann, sagen wir so. Das mache ich schon immer gerne. Also ich habe immer Gedichte geschrieben, kurze Texte geschrieben. So, es wird immer weiterentwickelt.
4: Das war in der Schule tatsächlich. Meine Deutschlehrerin hat mich gebeten oder mehr oder weniger herausgefordert, ihr ein Gedicht zu schreiben. Und das haben wir dann eingereicht und das wurde dann auch in der Frankfurter Bibliothek veröffentlicht.
1: Sarah-Sophie Bauer hat Anekdoten aufgeschrieben, die sie von ihrer Oma gehört hat. Die aktuelle Veröffentlichung ist erst ein Anfang für sie.
5: Ich habe auf jeden Fall vor, noch weiter zu schreiben, auch noch über meine Großmutter. Die Geschichten sind nicht fertig erzählt, auf jeden Fall nicht aufhören.
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0: Cat Stevens am Mittwochnachmittag. Es ist genau 16:30.
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2: Am Mikrofon Christopher Iwanschitz. Schönen Nachmittag. Der Landesrechnungshof hat die Geschäftsführerverträge der Landesholding geprüft von 2021 bis zum 31. März 2025. Heute wurde dieser Prüfbericht veröffentlicht. Inhaltlich gibt es einige Kritikpunkte, sagt der Direktor des Landesrechnungshofes Rene Wenke im Interview mit ORF Burgenland Reporter Andreas Herbst.
3: Wir haben Mängel festgestellt, was die Ausschreibungen betrifft, was die Entlohnung betrifft und die Vertragsgestaltung und auch dabei Verbesserungspotenzial aufgezeigt. Und gerade bei der Besetzung von Führungsfunktionen ist Transparenz, Rechtmäßigkeit und nachvollziehbare Entscheidungen ganz wichtig und bedeutend.
4: Ein Punkt ist eben hier die Ausschreibung, die sei nämlich in sehr vielen Punkten nicht erfolgt.
3: Also wir haben in sehr vielen Fällen festgestellt, dass Ausschreibungen nicht durchgeführt wurden, dass Geschäftsführer interimistisch bestellt wurden oder dass Dienstnehmer von anderen Gesellschaften als Geschäftsführer eingesetzt wurden.
4: Und das ist nicht gesetzeskonform?
3: Ja, genau. Also das Stellenbesetzungsgesetz, die gesetzliche Regelung für die Bestellung von Führungsfunktionen in den Landesunternehmen schreibt ganz klar fest, dass diese Funktionen öffentlich auszuschreiben sind und dass diese Personen nur aufgrund der Eignung dann schlussendlich bestellt werden dürfen.
2: Sagt also der Direktor des Landesrechnungshofes Rene Wenk. Von Seiten der Landesholding heißt es, man nehme den Prüfbericht ernst. Von den mehr als 70 Empfehlungen habe man 50 bereits umgesetzt. Weitere seien in Umsetzung, so der Prokurist der Landesholding Matthias Schrom. Der Rechnungshof kritisiert ja auch die fehlenden Ausschreibungen. Da habe man aber schlichtweg eine andere Rechtsansicht, sagt Schrom.
5: Und da kritisiert der Rechnungshof, dass wir interimistische Bestellungen vornehmen. Da haben wir die Rechtsansicht, dass das korrekt ist, weil es eine Abwägungssache auch rechtlich ist, ob man ein Unternehmen ungeführt lässt oder es eben interimistisch besetzt für einen gewissen Zeitraum. Und dieser Zeitraum wird auch so kurz wie möglich gehalten und danach wird auch ordnungsgemäß ausgeschrieben. Und dann gibt es den Spezialfall einer Holding, dass gewisse Führungsfunktionen von Mitarbeiterinnen und Mitarbeitern der Holding wahrgenommen werden in Tochtergesellschaften. Da sagt der Rechnungshof, das ist auch ausschreibungspflichtig. Wir haben aber die Rechtsansicht, wenn man nichts verdient und einen unentgeltlichen Geschäftsführungsvertrag im Sinne der Holding übernimmt, ist das nicht auszuschreiben, weil wer bewirbt sich, wenn man nichts verdient?
2: Sagt der Prokurist der Landesholding Matthias Schrom. Und jetzt zum Sport. In der Fußball-Europa League steigt heute Sturm Graz ins Geschehen ein. Die Grazer treffen vor heimischer Kulisse auf Stade Rennes aus Frankreich. Der ehemalige Club von Philipp Hosiner ist in der französischen Liga noch ungeschlagen. Für Sturm-Jungster Luca Weinhandl ist es das erste große Europacup-Spiel.
6: Ja, also es ist jetzt schon viel Besonderes passiert im letzten Jahr. Und ich bin auch sehr dankbar, wie alles gelaufen ist und ich versuche einfach so weiterzumachen. Ich glaube, es ist schon ein schönes Gefühl jetzt, dass wir das erste Spiel auch gleich zu Hause haben. Und ja, also mit Rennes haben wir auch einen richtig starken Gegner und ich glaube, jetzt gehen wir auch mit einem guten Gefühl rein, mit dem LASK-Spiel und wir freuen uns gleich alle.
2: So Luca Weinhandl, das Spiel beginnt um 21 Uhr. Morgen ist dann Salzburg an der Reihe. Die Salzburger treffen zum Auftakt auswärts auf Levski Sofia. Und noch schnell eine Tennismeldung. Thilo Behrmann steht im Achtelfinale der Junioren-Europameisterschaft in Oberpullendorf. Der Lokalmatador hat gegen Moritz Glauser aus Liechtenstein aber hart gekämpft und wie erwartet dann gewonnen, am Ende in 3 Sätzen. Und jetzt der Blick aufs Wetter.
0: Vorerst ist es noch sonnig und warm. Im Laufe des Abends werden die Wolken dann aber immer dichter und in der Nacht ziehen auch die ersten Regenschauer auf. Es kühlt deutlich ab auf 16 bis 11 Grad. Jetzt messen wir noch 27 Grad in Mörbisch, 24 im Pilgersdorf und 26 Grad in Königsdorf. Morgen gibt es dann einen grauen Start in den Tag. Von der Früh weg ziehen dichte Wolkenfelder durch. Zeitweise kann es auch regnen. Erst am Nachmittag beruhigt sich die Lage dann. Die Sonne tut sich aber weiterhin schwer. Es ist kühler, bei maximal 20 Grad. 16.34 Uhr der Radio Burgenland Verkehrsservice. Im Burgenland gibt es Verzögerungen in der Eisenstädter Innenstadt bzw. bei den Stadtein- und Ausfahrten und auf der B50 bei Pandorf. Und Wien, Tangente Richtung Kagran zwischen Hansungkurve und Knoten Kaisermühlen gibt es Stau und ein Plus von 25 Minuten. Und dichter Verkehr auch am inneren Wiedner und am Landstraßergürtel.
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0: CCR auf Radio Burgenland und die meisten gecasteten Boybands der 90er, sagen wir uns ehrlich, die hatten immer dieselben Charaktere, sind auch extra so gecastet worden. Es gab einmal den süßen Mädchenschwarm, den rebellischen Bad Boy, den sensiblen Romantiker, den vernünftigen Älteren und dann auch noch den Spaßvogel für die gute Laune. Manchmal waren es mehrere in einem. Ja. Oder es sind die meisten eh nur auf einen gestanden und die anderen Mitglieder sind so ein bisschen untergegangen. Ja, so war es auch. So oder so. Liebe Grüße jetzt ans Kinderzimmer. Vielleicht hatten sie auch ein Poster von Ihnen an der Wand damals. Weiter geht's mit Boyzone und Baby, Can I Hold You?
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2: Herzlich willkommen zum Journal um 5. Das sind die Themen. Anklage wegen des Verdachts des sexuellen Missbrauchs Unmündiger gegen Kabarettist Gunkel. Mindestens 20 Tote bei Gebäudeeinsturz in Gaza. Und Polizei in Niederösterreich erschießt Mann nach Messerangriff auf Partnerin. Im Studio Eva-Maria Fohn. Die Staatsanwaltschaft Wien hat Anklage gegen den Kabarettisten Günter Pahl, besser bekannt als Gunkel, wegen des Verdachts auf sexuellen Missbrauch Unmündiger erhoben. Angeklagt sind auch zwei Frauen aus seinem privaten Umfeld, die Pahl erpresst haben sollen. Verena Bruha berichtet.
3: Vor rund 2 Jahren soll Günter Pahl die damals 3-jährige Tochter seiner Ex-Partnerin missbraucht haben, laut Anklage mit einem Kuss auf die nackten Genitalien. In Folge soll er von der Kindesmutter und ihrer eigenen Mutter erpresst worden sein. Gedroht wurde mit der Veröffentlichung von Fotos, die ihn bei der Tat zeigen sollen. Pahls Anwalt Florian Höllwart.
4: Es steht der Verdacht der schweren Erpressung im Raum. Von meinem Mandanten wurde mittlerweile ein hoher 6-stelliger Betrag über mehrere Jahre gefordert und auch bezahlt. Und der Druck wurde immer höher. Und das war dann letztendlich auch die Veranlassung für die Selbstanzeige.
3: Auf einem alten Computer des Kabarettisten wurden zudem rund 960 Bilder und 19 Videos mit Kindesmissbrauchsdarstellungen sichergestellt. Die beiden Frauen sitzen seit dem Frühsommer in Untersuchungshaft. Pahl selbst ist auf freiem Fuß.
2: EU-Kommissionspräsidentin Ursula von der Leyen hat heute vor dem EU-Parlament in Straßburg ihre Rede zur Lage der Union gehalten. Von der Leyen sprach sich dabei für eine assoziierte EU-Mitgliedschaft Kanadas aus. Für unter 13-Jährige soll EU-weit ein Social-Media-Verbot gelten. Details will die Kommission morgen bekannt geben. In Gaza sind beim Einsturz eines Wohnhauses mindestens 20 Menschen ums Leben gekommen, darunter mehrere Kinder. Rund 100 Menschen werden noch unter den Trümmern vermutet. Weil sichere Unterkünfte fehlen, suchen viele Schutz in Gebäuden, die durch israelische Luftangriffe beschädigt wurden. In Gaza gilt seit Oktober 2025 eine brüchige Waffenruhe. Sarah Emler informiert.
5: Mit den bloßen Händen versuchen die Menschen, sich durch die Trümmer des Wohnhauses zu graben, in der Hoffnung, Überlebende zu finden. UN-Organisationen und ein ägyptischer Hilfsdienst unterstützen die Bergungsarbeiten. Doch neben zwei Baggern fehlt es an größeren Bergungsgeräten. Sie konnte kein Zelt finden, erzählt Sharif Samura, der seine Schwester bei dem Einsturz verloren hat. Das baufällige Gebäude war der letzte Ort, an den sie sich noch wenden konnte. Für eine der wenigen sicheren Unterkünfte, die es in Gaza noch gibt, fehlten ihr die finanziellen Mittel. Nach Angaben des Zivilschutzes könnten sich solche Gebäudeeinstürze wiederholen. Denn Zehntausende Palästinenser leben in Gebäuden, die durch israelische Luftanschläge beschädigt wurden. Und an sicheren Unterkünften fehlt es.
2: In Bad Vöslau im Bezirk Baden in Niederösterreich ist ein Mann nach einer Messerattacke auf seine Partnerin von der Polizei erschossen worden. Mehrere Anrufer hatten in der Wohnhausanlage im Zentrum von Bad Vöslau Hilfeschreie gehört und die Einsatzkräfte verständigt. Details von Thomas Puchinger.
6: Es ist 13.15 Uhr, als die Polizei alarmiert wird. In einer Wohnung soll ein Mann mehrmals auf die Frau eingestochen haben, sagt Polizeisprecher Johann Baumschlager.
7: Aus diesem Grund sind auch unsere Streifen zugefahren. Und letztendlich sind sie dann in diese Wohnung hinein, haben dort eine Frau vorgefunden, die schwer verletzt war, mit Messerstichen verletzt worden ist. Und letztendlich bei dieser Amtshandlung kam es dann zu einem Waffengebrauch der Polizei, wobei der Beschuldigte hier getötet worden ist.
6: Bei dem Mann soll es sich Berichten zufolge um einen 39-Jährigen handeln. Die Frau soll 27 Jahre alt sein. Die Polizei selbst macht zum Alter und zur Nationalität der beiden vorerst keine Angaben. Das Messer wurde sichergestellt, zudem wurden bereits Spuren gesichert. Die Ermittlungen, auch zum Schusswaffengebrauch, laufen.
2: Der Belgier Peter de Kaluwe wird ab Herbst 2027 neuer Intendant der Salzburger Festspiele. Das hat das Kuratorium heute bekannt gegeben. Die Besetzung des Postens war notwendig geworden, nachdem der Vertrag von Langzeitintendant Markus Hinterhäuser nach Unstimmigkeiten Ende März aufgelöst worden war. De Kaluwe ist derzeit Generaldirektor der Brüsseler Oper. Das war das Journal um 5 mit Eva-Maria Fohn. Zum Wetter.
8: Im Süden und Osten geht der Nachmittag überwiegend sonnig und sehr warm zu Ende. Von Vorarlberg bis Oberösterreich werden Regenschauer und Gewitter aber nach und nach immer häufiger. Eine kleinere, kräftige Gewitterzelle zieht jetzt Richtung Linz, eine zweite schon wieder über das Innviertel. Und die Schauer erreichen allmählich auch das westliche Niederösterreich, breiten sich heute Nacht dann auf weite Teile Österreichs aus. Morgen zunächst vielerorts Regen, allmählich aber immer häufiger trocken und besonders an der Alpen-Nordseite zeitweise auch sonnig. Höchstens 14 bis 22 Grad. So viel zum Wetter mit Jörg Stibor.
9: 5 nach 5, der Radio Burgenland Verkehrsservice. Im Burgenland gibt es Stau auf der A3 und in weiterer Folge auf der B16 Richtung Schopron. In Wien, Tangente Richtung Kagran, zwischen Hansungkurve und dem Knoten Kaisermühlen gibt es Stau und 25 Minuten Zeitverlust im dichten Nachmittagsverkehr. Kolonnenverkehr dadurch auch auf der A4 statt einwärts ab dem Knoten Prater. Überlastet auch der Franz-Josefs-Quai, der innere Währinger Gürtel vor der Nussdorfer Straße und die Altmannsdorfer Straße in beiden Richtungen vor der Breitenfurter Straße. Und Niederösterreich, B8 Angener Straße zwischen Aderklar und Deutsch-Wagram gibt es dichten Nachmittagsverkehr.
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9: Und jetzt mit Chris Rea und The Road to Hell in diesem Sinne. Schöne Heimreise, schönen Weg in Richtung Feierabend.

0: Mike and the Mechanics auf Radio Burgenland und um verrückte Ganseln geht's heute im Burgenland heute. Und nein, es ist keine Anspielung auf den Nachnamen Martin Ganster. 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
1: Ja, denn die Crazy Geese sind nicht nur das einzige Baseballteam des Burgenlandes, sondern auch richtig gut. 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Spannende und sympathische Einblicke, sympathische Truppe vor allem, die wir da zu sehen bekommen. 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

0: Brotherhood of Men. Auf Radio Burgenland, das ist genau 5:30.
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2: Am Mikrofon Christopher Iwanschitz. Schönen Nachmittag. Der Freiheitliche Landtagsklub hat in den vergangenen 3 Tagen im Rahmen der Clubklausur die Schwerpunkte für den politischen Herbst festgelegt. Die Themen umfassen leistbares Wohnen, Energie, Gesundheit und auch den öffentlichen Verkehr. Hier fordert FPÖ-Klubobmann Christian Ries eine komplette Evaluierung der Verkehrsbetriebe des Landes.
3: Öffentlicher Verkehr, ja, der ist unbestritten notwendig und unverzichtbar. Wir wissen auch, dass der öffentliche Verkehr mit Sicherheit keine Cash-Cow ist. Aber es ist zu überprüfen aus unserer Sicht, ob die derzeitige Struktur der VBB auf Dauer wirtschaftlich tragfähig ist.
2: Sagt FPÖ-Klubobmann Christian Ries. Und auch die Grünen haben ihre Schwerpunkte für den Herbst heute präsentiert. Klimaschutz und Umweltschutz sind die Kern- und auch die Hauptthemen. Und Vera Ulber-Kasanic, die Grünen fordern auch eine verpflichtende Umweltverträglichkeitsprüfung vor dem Bau von Rechenzentren.
4: Die Grünen sprechen sich auch für eine verpflichtende Umweltverträglichkeitsprüfung für große Rechenzentren aus. Denn hier gäbe es noch eine Lücke im Gesetz, so die grüne Clubobfrau Margit Paul-Kienzl.
5: Wenn neue Entwicklungen entstehen, dann muss man auch das entsprechende Gesetz anpassen und ändern, damit das auch Schritt mit der Entwicklung hält.
4: Zum etwaigen Rechenzentrum in Nickelsdorf sagt Paul-Kienzl, dass Rechenzentren grundsätzlich notwendig sind, die Eignung eines Standards aber abgeklärt werden müsse.
2: Und zum Sport, die Rohrbach Crazy Geese sind Burgenlands einziger Baseballverein. Die Crazy Geese haben vergangenes Wochenende zum 2. Mal in Folge den Meistertitel in der Regionalliga gewonnen. Für Obmann Thomas Soffrit ist dieser Erfolg nicht selbstverständlich angesichts der Zusammensetzung des Spielkaders. Das Gespräch hat Fabian Schneider geführt.
6: Wir sind jetzt schon ein bisschen ein Kader, der ein bisschen in die Jahre gekommen ist, aber man sieht halt, dass die Klasse immer noch da ist und dass wir da noch dagegen halten können. Wir hoffen halt, dass dann die Jugend bald mal zum Ziehen anfängt und dass man mit eventuell jungen Quereinsteigern auch wieder ein bisschen weiter nach oben schnuppern können.
7: Aufsteigen, warum ist das aktuell kein Thema für euch?
6: Wir haben eigentlich schon vor der Saison auf den Aufstieg verzichtet. Es gibt also eine Regelung, dass Mannschaften, die auf den Aufstieg verzichten, sage ich mal, ausländische Spieler einsetzen dürfen, wie sie wollen. Und da das halt andere Vereine machen, haben wir gesagt, okay, diesen Schritt gehen wir auch, weil wir wollen uns da nicht schlechter machen, also oder das Reglement halt ausnutzen. Und mit dem älteren Kader oben mitzuspielen ist halt sehr, sehr schwierig.
2: Sagt Thomas Soffrit im Gespräch mit Fabian Schneider. Mehr zum Meistertitel der Crazy Geese und wie es in der Zukunft bei den Rohrbachern weitergeht, sehen Sie in Burgenland heute, 19 Uhr. 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Und jetzt zum Wetter.
0: Der Wetterumschwung kommt. Im Laufe des Abends werden die Wolken im Burgenland langsam immer dichter und in der Nacht ziehen dann auch die ersten Regenschauer auf. Es kühlt deutlich ab auf 16 bis 11 Grad. Jetzt messen wir 25 Grad in Dobersdorf. 25 auch in Oberpullendorf und 26 Grad in Eisenstadt. Morgen am Donnerstag wird es dann unbeständig. Es dominieren von der Früh weg die Wolken, kann auch immer wieder kurz regnen. Erst am Nachmittag lockert es ein bisschen auf. Viel Sonne geht sich aber nicht aus, es ist deutlich kühler als die letzten Tage, mit Höchstwerten zwischen 15 und 20 Grad. 17.33 Uhr, der Radio Burgenland Verkehrsservice. Im Burgenland staut es auf der A3 und in weiterer Folge auf der B16 Richtung Schopron. Wien, Tangente Richtung Kagran, zwischen Hans und Kurve und Knoten Kaisermühlen gibt es Stau und ein Plus von 25 Minuten. Eine Viertelstunde Ihr Zeitverlust dadurch auf der A4 statt einwärts ab dem Knoten Schwächert. Außerdem ist ein Unfall passiert am Rennweg statt auswärts vor der Ungergasse. Hier gibt Stau bis zum Schwarzenbergplatz zurück und überlastet außerdem die Franzensbrückenstraße in beiden Richtungen und die Altmannsdorfer Straße in beiden Richtungen vor der Breitenfurter Straße. Und Niederösterreich, B8 Angener Straße von Aderklar nach Deutsch-Wagram. Hier gibt es ebenfalls dichten Nachmittagsverkehr.
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durchdringend, intensiv, ihr Blick kühl, rebellisch, sogar furchterregend. Ja, so werden sie beschrieben. Bette Davis Augen haben fasziniert, auch inspiriert Kim Carnes zum Beispiel zu diesem Song, Bette Davis Eyes. Auf Radio Burgenland, es ist jetzt 17.53 Uhr.

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1: Am Mikrofon ist Anselm Peer. Kinder unter 13 sollen in der EU keine sozialen Medien mehr benutzen dürfen. Das hat die EU-Kommissionspräsidentin Ursula von der Leyen heute in ihrer Rede zur Lage der Nation angekündigt. Tim Kupal berichtet.
2: Die EU-Kommissionspräsidentin am politischen Steuerrad. Viel Applaus gibt es für das geplante EU-weite Social-Media-Verbot für unter 13-Jährige.
3: No social media under the age of 13.
2: Ab 15 soll es dann einen eingeschränkten Zugang geben. Details will die EU-Kommission morgen präsentieren. Ebenfalls morgen soll mehr über die von Ursula von der Leyen vorgeschlagene assoziierte EU-Mitgliedschaft für Kanada bekannt werden.
3: The first associate member of the European Union.
2: Die EU kann von Rohstoffen Kanadas profitieren. Kanada braucht im Handelskrieg mit den USA dringend Zugang zu neuen Märkten. Die ersten Reaktionen aus den EU-Hauptstädten sollen allerdings eher zurückhaltend ausfallen.
1: In Oberösterreich sind derzeit die Feuerwehren gefordert. Sturm und Starkregen sorgen für Probleme, Jürgen Freimuth.
4: Keller müssen ausgepumpt, Bäume von Straßen weggeräumt und Dächer gesichert werden. Losgegangen ist es gegen 15.30 Uhr, als erste Gewitter das Innviertel erreicht haben. Besonders betroffen waren die Bezirke Ried, Christkirchen und Everding. Innerhalb weniger Minuten mussten die Feuerwehren zu zahlreichen Einsätzen ausrücken, nachdem Bäume auf Straßen und Häuser gestürzt waren. In Gurten und Arolsmünster ist es zudem zu Überflutungen von Gebäuden gekommen. Derzeit ziehen die Gewitter über den Zentralraum. Auch hier laufen bereits die ersten Feuerwehreinsätze.
1: In den USA berät die Notenbank heute über die Leitzinsen. Wegen der hohen Inflation wird erwartet, dass die Fed die Zinsen anheben wird, ganz gegen den Wunsch von US-Präsident Trump. Michael Fröschel berichtet.
5: Es wird ein Test für die Unabhängigkeit der US-Notenbank Fed unter ihrem neuen von Präsident Trump ernannten Chef Kevin Warsh. Hebt die Fed heute die Zinsen an oder nicht? Rein nach den wirtschaftlichen Daten müsste die US-Notenbank die Leitzinsen anheben. Der vom Irankrieg ausgelöste Ölpreisschock hat auch in den USA die Teuerung angetrieben. Zuletzt lag die Inflation bei 3,4%. Eine zu hohe Inflation wird üblicherweise durch steigende Zinsen bekämpft. Daher erwarten die Finanzmärkte mit hoher Wahrscheinlichkeit eine Anhebung der Zinsen um einen Viertelprozentpunkt. Wäre da nicht der US-Präsident Donald Trump, drängt seinen Vertrauten Warsh weiterhin vehement, die Zinsen zu senken. Der seit Mai amtierende Notenbankchef hat es im Vorfeld der Zinssitzung vermieden, ein Signal in die eine oder andere Richtung zu geben.
1: Wegen der stark gestiegenen Treibstoffpreise setzt die italienische Regierung nächstes Jahr die Kfz-Steuer teilweise aus. Das gilt für alle Kleinwagen und Motorräder, insgesamt für mehr als 14 Millionen Fahrzeuge. Die Kfz-Steuer sei eine der meistgehassten Steuern Italiens, sagt Ministerpräsidentin Giorgia Meloni. Pro Person ist nur ein Fahrzeug begünstigt. Das waren die Nachrichten mit Anselm Peer. Und jetzt zum Wetter.
6: Regen und teils kräftige Gewitter breiten sich in den nächsten Stunden vom Westen und Norden Österreichs auch auf den Osten aus und erreichen nach Mitternacht dann auch den Süden. Auch starker Regen und heftige Windböen können dabei sein. Morgen am Donnerstag bleibt es im Süden den ganzen Tag regnerisch. Im Großteil von Österreich wird der Regen morgen im Laufe des Vormittags weniger und zum Nachmittag hin können die Wolken schon zeitweise die Sonne durchlassen. Die höchsten Temperaturen morgen nur noch 14 bis 22 Grad, also deutlich kühler als heute. So viel zum Wetter mit Thomas Wostal.
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1: Am Mikrofon ist Konstantin Hahn. EU-Kommissionspräsidentin Ursula von der Leyen hat heute eine Rede zur Lage der Europäischen Union gehalten. Dabei hat sie unter anderem Altersgrenzen für soziale Netzwerke in der EU angekündigt. Die EU will soziale Netzwerke wie Instagram, TikTok und Facebook für Kinder unter 13 Jahren verbieten. Unter 15 Jahren sollen Jugendliche kein eigenes Nutzerkonto haben dürfen. In ihrer Rede hat von der Leyen auch gesagt, dass die EU unter anderem wegen dem Krieg in der Ukraine vor großen Herausforderungen steht. Das Ozonloch über der Antarktis ist letztes Jahr ungewöhnlich klein gewesen. Die Ozonschicht ist eine Schicht in der Luft. Sie schützt Menschen vor starker und gefährlicher UV-Strahlung von der Sonne. Laut Weltwetterorganisation ist das Ozonloch schon das zweite Jahr in Folge kleiner und weniger tief als früher. Nach einem Messerangriff auf seine Partnerin ist ein Mann in Bad Vöslau in Niederösterreich von der Polizei erschossen worden. Die Polizei war wegen einer gefährlichen Drohung alarmiert worden. Der Mann soll die Frau mit einem Messer schwer verletzt haben. Bei einem Schusswaffeneinsatz ist der Mann dann von der Polizei erschossen worden. Das Landeskriminalamt Niederösterreich hat jetzt die Ermittlungen zu dem Vorfall übernommen. Europas ältester Mann ist mit 112 Jahren gestorben. Der Italiener Vito Antonio Lovallo war der älteste Mann von Europa. Er war Hirte und hat als Maultiertreiber gearbeitet. Ein Maultiertreiber führt Maultiere mit Lasten. Er hat sehr lange gearbeitet. Noch mit 103 Jahren hat Lovallo in der Früh Schafe auf die Weide geführt. Bis 106 Jahre hat er auch selbst seinen Weinberg gepflegt. Das waren die Nachrichten in einfacher Sprache, gelesen von Konstantin Hahn.
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1: Am Mikrofon ist Anselm Peer. Österreichische Unternehmen haben während der Corona-Krise mindestens 160 Millionen Euro zu Unrecht an Hilfsgeldern bezogen. Das haben die laufenden Prüfungen des Finanzministeriums ergeben. Unklar ist, wie viel davon zurückgezahlt werden kann. Julian Kern berichtet.
2: Steuerberaterinnen und Steuerberater haben dieser Tage viel zu tun, denn der Bund hat nach tausenden Prüfungen zu Unrecht bezogene Corona-Hilfen in der Höhe von rund 160 Millionen Euro festgestellt. Insgesamt fordert das Finanzministerium mittlerweile 245 Millionen Euro von den Unternehmen. Der höhere Betrag ergibt sich unter anderem auch durch geforderte Zinsen. Wie viel davon eingetrieben werden kann, ist aber unklar.
3: Es kann ja sein, dass einzelne Unternehmen gar nicht mehr im Bestand sind, dann wird es schwierig. Aber wir schauen natürlich alles, was zurückkommen kann. Das werden wir zurückfordern, wir brauchen es.
2: Sagt Finanzminister Markus Materbauer. Möglich ist außerdem, dass noch weitere Forderungen an Unternehmen dazukommen. Knapp 5.400 Prüffälle sind noch nicht abgeschlossen.
1: In der Steiermark ist eine Frau heute von ihrem eigenen Hund lebensgefährlich verletzt worden. Die 54-Jährige war mit dem Rottweiler im Bezirk Deutschlandsberg spazieren. Laut Polizei wurde der Hund plötzlich aggressiv und hat sie mehrmals in den Arm gebissen. Der Frau ist es noch gelungen, dem Tier einen Maulkorb anzulegen. Eine Anrainerin ist ihr zu Hilfe gekommen. Die Hundebesitzerin musste mit dem Hubschrauber ins Spital geflogen werden. Bei einem russischen Drohnenangriff auf einen Bus sind in der Südukraine mindestens 5 Menschen getötet und 7 weitere verletzt worden. Präsident Selenskyj verurteilt den Angriff als sinnlose russische Gräueltat, die militärisch nicht zu rechtfertigen sei. Die Weltgesundheitsorganisation sieht Fortschritte im Kampf gegen Ebola in Zentralafrika, in den am stärksten betroffenen Gebieten in der Demokratischen Republik Kongo sei die Zahl der Ansteckungen gesunken. Der Kampf gegen die gefährliche Infektionskrankheit werde aber noch mehrere Monate dauern, sagt WHO-Chef Tedros Adhanom Ghebreyesus. Sturm Graz startet in einer Stunde mit dem Duell gegen Stade Rennes in die Fußball-Europa League. Dabei wollen die Grazer zum Auftakt überraschen, Christoph Ott.
4: Sturm geht als klare Außenseiter in das Spiel gegen die in der Liga noch ungeschlagenen Franzosen. Der Marktwert des Kaders von Rennes ist mehr als 4-mal so hoch wie jener der Grazer. Zuletzt hat das Team von Trainer Fabio Ingolic in der Bundesliga zwar mit dem Sieg gegen Tabellenführer LASK Selbstvertrauen getankt, weiß aber, dass es für einen Erfolg gegen Stade Rennes noch eine Leistungssteigerung braucht.
5: Wir wissen aber schon, dass in der Europa League die Trauben höher hängen, wie man so schön sagt, dass mit Rennes ein Gegner auf uns wartet, der vielleicht am Papier nicht so spektakulär ist, der aber eine unfassbare Qualität hat, der in der Liga heuer noch kein Spiel verloren hat. Deswegen sind wir da der klare Underdog, wollen da einfach frech sein und gemeinsam mit dem Publikum im Rücken dann vielleicht für eine kleine Überraschung zu sorgen.
4: Anpfiff für Sturm Graz gegen Rennes ist heute um 21 Uhr.
1: Das waren die Nachrichten mit Anselm Peer. Und jetzt zum Wetter.
6: Die Kaltfront mit Regen, teils kräftigen Gewittern und starken Windböen liegt derzeit im Gebiet von Vorarlberg bis Oberösterreich und zieht in der Nacht dann über ganz Österreich. Noch vor Mitternacht erreicht der Regen Wien, nach Mitternacht dann Graz und Klagenfurt. Morgen am Donnerstag regnet es im Süden Österreichs noch häufig. Im Großteil von Österreich wird der Regen aber im Laufe des Vormittags weniger und zum Nachmittag hin kann schon zeitweise die Sonne hervorkommen. Die höchsten Temperaturen morgen nur noch 14 bis 22 Grad. Soviel zum Wetter mit Thomas Wostal.
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1: Am Mikrofon ist Anselm Peer. Die US-Notenbank hat den Leitzins erstmals seit 3 Jahren erhöht, um 0,25 Prozentpunkt auf 3,75 bis 4%. Die Fed will damit die hohe Inflation eindämmen. Mit der Zinserhöhung geht die US-Notenbank auf Konfrontationskurs mit US-Präsident Trump, der eine Zinssenkung fordert. Nach einer Messerattacke auf seine Partnerin ist ein Mann heute in Bad Vöslau in Niederösterreich von der Polizei erschossen worden. Mehrere Anrufer hatten in der Wohnhausanlage im Zentrum von Bad Vöslau Hilfeschreie gehört und die Einsatzkräfte verständigt. Doris Henninger und Thomas Puchinger berichten.
2: Es ist 13.15 Uhr, als die Polizei alarmiert wird. In einer Wohnung soll ein Mann mehrmals auf die Frau eingestochen haben, sagt Polizeisprecher Johann Baumschlager.
3: Aus diesem Grund sind auch unsere Streifen zugefahren. Und letztendlich sind sie dann in diese Wohnung hinein, haben dort eine Frau vorgefunden, die schwer verletzt war, mit Messerstichen verletzt worden ist. Und letztendlich bei dieser Amtshandlung kam es dann zu einem Waffengebrauch der Polizei, wobei der Beschuldigte hier getötet worden ist.
2: Bei dem Mann soll es sich Berichten zufolge um einen 39-Jährigen handeln. Die Frau soll 27 Jahre alt sein. Die Polizei selbst macht zum Alter und zur Nationalität der beiden vorerst keine Angaben. Das Messer wurde sichergestellt, zudem wurden bereits Spuren gesichert. Die Ermittlungen auch zum Schusswaffengebrauch laufen.
1: Russland wählt von Freitag bis Sonntag ein neues Parlament. Es sind die ersten Parlamentswahlen seit Beginn des russischen Angriffskriegs gegen die Ukraine und sie finden vor dem Hintergrund wirtschaftlicher Stagnation statt. Der Staat braucht Geld und erhöht die Steuern, was Kleinunternehmen besonders hart trifft. Carola Schneider berichtet.
4: Eine kleine Buchhandlung in St. Petersburg. Das auf Populärwissenschaft spezialisierte Geschäft ist beliebt. Und doch trifft es die aktuelle Wirtschaftskrise hart, erzählt die Inhaberin Ljubow Beljatskaya. Jetzt gehe es darum, zu überleben und nicht schließen zu müssen wie viele andere Buchhandlungen. Besonders die Steuererhöhungen seien ein schwerer Schlag. Die russische Wirtschaft stagniert. Der Boom, den die hohen Rüstungsausgaben des Staates ausgelöst haben, ist vorbei. Der Rüstungssektor sei um mehr als 30% gewachsen und habe zunächst die zivile Wirtschaft mitgezogen, erklärt die Ökonomin Natalia Subarevich. Seit Mitte des letzten Jahres aber wachse der zivile Markt nicht mehr, nur noch die Rüstungsindustrie.
1: In Wien ist heute der jüdische Stadttempel nach einem langen Umbau neu eröffnet worden. Beim Festakt waren die Spitzen der Republik anwesend, als Zeichen der Verbundenheit mit der jüdischen Gemeinde. Die größte Synagoge Österreichs feiert heuer ihr 200-Jahr-Jubiläum. Das waren die Nachrichten. Und jetzt zum Wetter.
5: Der Regen, zum Teil auch mit Gewittern und kräftigen Windböen, breitet sich in den nächsten Stunden auf ganz Österreich aus und erreicht spätestens gegen Ende der Nacht dann Unterkärnten, die südliche Steiermark und das Südburgenland. Morgen am Donnerstag regnet es im Süden immer wieder. Im Großteil von Österreich wird der Regen dagegen im Laufe des Vormittags seltener. Zum Nachmittag hin können die Wolken dann schon zeitweise die Sonne durchlassen. Im Rheintal kann die Sonne schon am Vormittag hervorkommen. Die Höchsttemperaturen morgen 14 bis 22 Grad. So viel zum Wetter mit Thomas Woster.
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1: Willkommen zum Nachtjournal. EU-Kommissionspräsidentin von der Leyen will unter 13-Jährigen den Zugang zu sozialen Medien verbieten. Schweden steht vor einem Regierungswechsel. Die Mitte-Links-Opposition dürfte das rechte Regierungsbündnis ganz knapp geschlagen haben. Und der Kabarettist Günter Pahl, bekannt als Gunkel, gibt Kindesmissbrauch zu. Er bedauere zutiefst, was er getan hat, sagte er in einem Facebook-Video. Am Mikrofon ist Anselm Peer. Keine sozialen Medien mehr für alle unter 13 Jahren und ein engeres Verhältnis mit Kanada, das kündigte EU-Kommissionspräsidentin Ursula von der Leyen heute in ihrer Rede zur Lage der Union an. Tim Kuppal berichtet.
2: Die EU-Kommissionspräsidentin am politischen Steuerrad. Mehr als 20 Projekte stellt Ursula von der Leyen vor. Viel Applaus gibt es für das geplante EU-weite Social-Media-Verbot für unter 13-Jährige.
3: No social media under the age of 13.
2: Ab 15 soll es dann einen eingeschränkten Zugang mit Minikonten geben. Details will die EU-Kommission morgen präsentieren. Ebenfalls morgen soll mehr über die von Ursula von der Leyen vorgeschlagene assoziierte EU-Mitgliedschaft für Kanada bekannt werden.
3: Associate Member of the European Union.
2: Kanadas Regierungschef Mark Carney, heute als Gast bei der Rede anwesend, wird morgen selbst in Straßburg sprechen. Die EU kann von Rohstoffen Kanadas profitieren. Kanada braucht im Handelskrieg mit den USA dringend Zugang zu neuen Märkten. Die ersten Reaktionen aus den EU-Hauptstädten sollen allerdings eher zurückhaltend ausfallen.
1: Schweden steht vor einem Regierungswechsel. 3 Tage nach der Parlamentswahl sind 99% der Stimmen ausgezählt. Und wie der schwedische öffentlich-rechtliche Rundfunk vor kurzem berichtet, hat die Mitte-Links-Opposition das amtierende rechte Regierungsbündnis mit einem hauchdünnen Vorsprung besiegt. Nur 26.000 Stimmen sollen die beiden Lager trennen. Bis das Endergebnis feststeht, könnte es aber noch bis morgen dauern. Der frühere Präsident des Kosovo, Hashim Thaci, ist vom Kosovo-Sondergericht in Den Haag zu 25 Jahren Haft verurteilt worden, wegen Kriegsverbrechen Ende der 90er Jahre im Unabhängigkeitskampf der Kosovaren gegen Serbien. Thaci war oberster Kommandant der UCK, der kosovarischen Befreiungsarmee. Beim Einsturz eines Wohnhauses im Gazastreifen sind mindestens 21 Menschen ums Leben gekommen. Weil sichere Unterkünfte fehlen, suchen viele Schutz in Gebäuden, die durch israelische Luftangriffe beschädigt wurden. Sarah Emler berichtet.
4: Mit den bloßen Händen versuchen die Menschen, sich durch die Trümmer des Wohnhauses zu graben, in der Hoffnung, Überlebende zu finden. UN-Organisationen und ein ägyptischer Hilfsdienst unterstützen die Bergungsarbeiten. Doch neben 2 Baggern fehlt es an größeren Bergungsgeräten. Sie konnte kein Zelt finden, erzählt Sharif Samura, der seine Schwester bei dem Einsturz verloren hat. Das baufällige Gebäude war der letzte Ort, an den sie sich noch wenden konnte. Für eine der wenigen sicheren Unterkünfte, die es in Gaza noch gibt, fehlten ihr die finanziellen Mittel. Nach Angaben des Zivilschutzes könnten sich solche Gebäudeeinstürze wiederholen. Denn Zehntausende Palästinenser leben in Gebäuden, die durch israelische Luftanschläge beschädigt wurden. Und an sicheren Unterkünften fehlt es.
1: Österreichs Boulevardzeitungen haben seit gestern über einen möglichen Rücktritt von SPÖ-Chef Andreas Babler spekuliert, bei einer angeblichen Krisensitzung heute. Große Aufregung, aber nichts dahinter, denn passiert ist das nicht. Die SPÖ kritisiert die Berichterstattung. Viktoria Waldegger berichtet.
5: Krisensitzung sei es keine gewesen. Es sei um die inhaltlichen Schwerpunkte für den Herbst gegangen, sagen die SPÖ-Regierungsmitglieder nach ihrem Treffen mit Parteichef Andreas Babler. Dass dieses Treffen von Boulevardzeitungen so aufgebauscht wurde, kritisiert SPÖ-Geschäftsführer Klaus Seltenheim.
6: Wieder einmal wurde geschrieben, große Krisensitzung, Termin, alles Ablöse, alles neu. Es ist nie passiert, es war nie was dahinter.
5: Vizekanzler und Parteichef Andreas Babler hat sich zu den Gerüchten heute nicht geäußert. Als sein möglicher Nachfolger wird immer wieder Finanzminister Markus Marterbauer genannt. Er stellt nach der Sitzung klar.
7: Hat jemals irgendwer diese Idee geäußert? Ich sicher nicht. Wir haben eine Parteivorsitzung im Potenzial.
5: Die SPÖ werde sich im Herbst weiter darauf konzentrieren, das Leben in Österreich besser zu machen. Und abgerechnet werde am Schluss, heißt es aus der Partei, mit Blick auf die aktuell sehr schlechten Umfragewerte.
1: Die Staatsanwaltschaft Wien hat Anklage gegen den Kabarettisten Günter Pahl erhoben, besser bekannt als Gunkel, wegen des Verdachts auf sexuellen Missbrauch Unmündiger. Angeklagt sind auch 2 Frauen aus seinem privaten Umfeld, die ihn erpresst haben sollen. Verena Bruha berichtet.
8: Vor rund 2 Jahren soll Günter Pahl die damals 3-jährige Tochter seiner Ex-Partnerin missbraucht haben, laut Anklage mit einem Kuss auf die nackten Genitalien. In Folge soll er von der Kindesmutter und ihrer eigenen Mutter erpresst worden sein. Gedroht wurde mit der Veröffentlichung von Fotos, die ihn bei der Tat zeigen sollen. Pahls Anwalt Florian Höllwart:
9: Es steht der Verdacht der schweren Erpressung im Raum. Von meiner Mandanten wurde mittlerweile ein hoher 6-stelliger Betrag über mehrere Jahre gefordert und auch bezahlt. Und der Druck wurde immer höher. Und das war dann letztendlich auch die Veranlassung für die Selbstanzeige.
8: Auf einem alten Computer des Kabarettisten wurden zudem rund 960 Bilder und 19 Videos mit Kindesmissbrauchsdarstellungen sichergestellt. Die beiden Frauen sitzen seit dem Frühsommer in Untersuchungshaft. Pahl selbst ist auf freiem Fuß.
1: Und am Abend hat sich Günter Pahl in einem Facebook-Video zu Wort gemeldet. Er sagt, er habe Schande auf sich gebracht und bedauere zutiefst, was er getan hat.
10: Das tut mir unendlich leid, das bedauere ich, das ist schrecklich.
1: Er sei bereit, jede Strafe unwidersprochen hinzunehmen. Menschen mit pädophilen Neigungen ruft er auf, sich Hilfe zu suchen, um Kinder zu schützen. Er habe das mit sich selbst ausmachen wollen. Das gehe aber nicht alleine, sagt Günter Pahl in dem Facebook-Video. Die US-Notenbank hat den Leitzins erhöht, erstmals seit 3 Jahren, und zwar um 0,25 Prozentpunkt. Der Zinssatz liegt damit jetzt in einer Spanne zwischen 3,75 bis 4%. Mit dem Schritt will die Fed die hohe Inflation eindämmen, geht aber auf Konfrontation mit US-Präsident Trump, der eine Zinssenkung fordert. Jetzt zum Sport und zu Daniel Kulowitz.
11: Start in die Fußball-Europa League heute Abend mit Sturm Graz gegen Stade Rennes aus Frankreich. Beide Clubs haben schon ein Tor erzielt, aber beide Treffer vom Videoschiedsrichter zu Recht aberkannt und daher 0:0 zur Pause. Christoph Freund bleibt Sportdirektor des FC Bayern München. Der 49-jährige Salzburger verlängert seinen Vertrag beim deutschen Doublegewinner bis 2029. Die aktuelle Formel-1-Saison, sie läuft zwar noch, aber die kommende wird gerade geplant und es wird noch mehr Sprintrennen geben. An 10 von 24 Wochenenden, darunter auch in Monte Carlo. Portimao und Istanbul kehren zurück in den Rennkalender anstelle von Sandford und Barcelona. Der Grand Prix von Österreich wird 2 Wochen später als gewohnt stattfinden, am 11. Juli 2027. Und die Springreiter können sich schon die Hände reiben. Im kommenden Jahr startet eine neue Reitsportserie. Die Jumping Premier League soll in den ersten 3 Jahren 260 Millionen Euro ausschütten, also doppelt so viel wie bisher. Auch die Österreicher Max Kühner und Katharina Romberg haben sich bereits registrieren lassen.
1: Und am Ende des Nachtjournals jetzt noch zum Wetter und zu Thomas Vostal.
12: In den nächsten Stunden breitet sich der Regen, zum Teil mit Gewittern und kräftigen Windböen, vom Westen und Norden auch auf den Osten Österreichs aus und erreicht dann gegen Ende der Nacht spätestens auch den Süden. Morgen am Donnerstag regnet es im Süden immer wieder. Im Großteil von Österreich wird der Regen aber im Laufe des Vormittags schon seltener. Zum Nachmittag hin lockern die Wolken auf und lassen zeitweise die Sonne durch. Im Rheintal kann die Sonne schon am Vormittag hervorkommen. Die Höchsttemperaturen morgen nur noch 14 bis 22 Grad, also deutlich kühler als heute.
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1: Am Mikrofon ist Anselm Peer. Der Untersuchungsausschuss zum Fall Christian Pilnacek ist aus der Sommerpause zurück. Neben einem Vertreter der Wirtschafts- und Korruptionsstaatsanwaltschaft wurde heute erstmals eine hohe Politikerin befragt. Die ehemalige Justizministerin und jetzt stellvertretende Clubobfrau der Grünen, Alma Sadic. Viktoria Waldhäusl berichtet.
2: Beim Pilnacek-U-Ausschuss soll geklärt werden, ob die Ermittlungen zum Tod von Christian Pilnacek politisch beeinflusst wurden. Ein Nachweis dafür ist bisher aber ausgeblieben. Und auch die ehemalige Justizministerin Alma Sadic von den Grünen sagt heute, sie habe keine konkreten Wahrnehmungen dazu gehabt. Für sie seien die Ermittlungen wörtlich unspektakulär gewesen und wie üblich abgelaufen. Aber auch die Zeit vor Pilnaceks Tod wurde thematisiert. Laut Sadic habe etwa Sebastian Kurz als Bundeskanzler und ÖVP-Chef gewollt, dass Pilnacek Sektionschef im Justizministerium bleibt. Seit dem Nachmittag wird außerdem ein Vertreter der Wirtschafts- und Korruptionsstaatsanwaltschaft befragt. Einmal mehr geht es da um den Umgang mit Pilnaceks Datenträgern wie Handy oder Smartwatch, bisher allerdings ohne essentielle neue Erkenntnisse.
1: 3 Wochen nach der verheerenden Sturzflut ist die Zahl der Vermissten in Nepal um fast 1.000 gestiegen, auf mehr als 6.100. Die Katastrophenschutzbehörde hat jetzt die Vermisstenzahlen aller Bezirksämter zusammengetragen. Mehr als 1.400 Tote sind bisher geborgen worden. Angesichts der tausenden Vermissten dürfte diese Zahl noch deutlich steigen, befürchten die Behörden. In Wien haben Pläne für eine neue Steuer auf Veranstaltungstickets in den vergangenen Tagen für Aufregung gesorgt. Jetzt ist aber fix, der sogenannte Kultureuro, mit dem die Ticketpreise um 12,5% gestiegen wären, kommt nicht. Das hat Wiens Bürgermeister Michael Ludwig von der SPÖ heute klargestellt. Mehr von Thomas Metelko.
3: Der Kultureuro sei eine von mehreren Ideen gewesen, um den Kulturbetrieb in Wien langfristig abzusichern, sagt Bürgermeister Michael Ludwig in seinem Statement auf Facebook.
4: Nach Abwägung aller Argumente habe ich entschieden, der Kultureuro kommt nicht.
3: Das Besondere an Wien sei, dass Kultur für alle Menschen verfügbar bleibe, unabhängig von deren finanziellen Möglichkeiten. Daher sei klar, man werde gemeinsam neue Wege gehen müssen, um die Kulturlandschaft abzusichern, so Ludwig. Kulturstadträtin Veronika Kaup-Hasler von der SPÖ brachte einen Kultureuro im Vorjahr ins Spiel. Die Kultur sollte so vom Tourismusboom profitieren. Zuletzt war von einer Erhöhung der Ticketpreise um 12,5% die Rede.
1: Die Salzburger Festspiele haben einen neuen Intendanten. Der belgische Regisseur Peter de Calouvet wird die künstlerische Leitung der Festspiele übernehmen. Die Festspiele nächstes Jahr werden aber noch von Interimsintendantin Karin Bergmann geplant und durchgeführt. Am Freitag soll der neue Intendant offiziell vorgestellt werden. Das waren die Nachrichten und jetzt zum Wetter.
5: Eine Kaltfront zieht heute Nacht über Österreich und bringt Regen und stellenweise auch Gewitter und starke Windböen. Den Süden erreicht die Front spätestens gegen Ende der Nacht. Morgen am Donnerstag regnet es im Süden immer wieder. Im Großteil von Österreich wird der Regen im Laufe des Vormittags seltener und zum Nachmittag hin lockern die Wolken auf und lassen schon zeitweise die Sonne durch. Im Rheintal kann die Sonne schon am Vormittag hervorkommen. Die Höchsttemperaturen morgen nur noch 14 bis 22 Grad, also deutlich kühler als heute noch. Soviel zum Wetter mit Thomas Wostal.
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1: Am Mikrofon ist Anselm Peer. Immer mehr Menschen in Österreich schlittern in die Privatinsolvenz. Fast 7.400 Privatkonkurse hat es heuer schon gegeben. Julian Kern berichtet.
2: Mit fast 11% mehr Privatinsolvenzen rechnet der KSV 1870 heuer im Vergleich zum Vorjahr. Insolvenzleiter Karl-Heinz Götze.
3: Das ist hauptsächlich darauf zurückzuführen, dass Mitte des Jahres eine Gesetzesänderung gegeben hat. Die Entschuldungsdauer wurde wieder von 3 auf 5 Jahre verlängert.
2: Wer also geplant hat, den eigenen Privatkonkurs anzumelden, der hat das noch vor der Gesetzesänderung gemacht, um sich in 3 statt 5 Jahren zu entschulden. Besorgniserregend ist laut Götze der Anstieg jener Firmenpleiten, bei denen aufgrund fehlender Gelder gar kein Insolvenzverfahren mehr eröffnet werden kann.
3: Der Hauptgrund ist unter anderem, dass die Firmen zu spät anmelden. Das heißt, da ist dann nicht mehr mal 4.000 Euro da, um die Mindestkosten zu decken.
2: In diesen Fällen gehen Gläubiger meist komplett leer aus.
1: In Wien ist heute der jüdische Stadttempel nach einem langen Umbau neu eröffnet worden. Beim Festakt waren die Spitzen der Republik anwesend, als Zeichen der Verbundenheit mit der jüdischen Gemeinde. Bundeskanzler Christian Stocker sagte in seiner Ansprache:
4: Unsere Aufgabe ist es, dafür zu sorgen, dass Jüdinnen und Juden in Österreich sicher, sichtbar und selbstverständlich jüdisch leben können.
1: In einer Zeit, in der Antisemitismus wieder offener auftrete, sei das keine Selbstverständlichkeit, sagt Stocker. Die größte Synagoge Österreichs feiert heuer ihr 200-Jahr-Jubiläum. Die hohen Benzinpreise sorgen in Frankreich für Proteste. Fischer aus Marseille haben große Treibstoffdepots blockiert und an Tankstellen gibt es Vandalenakte. 7 Monate vor der Präsidentschaftswahl steigt der Wutpegel, berichtet aus Frankreich Ernst Kernmeier.
5: Sie kommen in den frühen Morgenstunden und blockieren die Zufahrten zu Treibstofflagern am Mittelmeer. Gestern nahe Marseille, heute weiter westlich bei Montpellier. Eine Gruppe von rund 50 Fischern, die den Benzinmultis die Schuld an den hohen Spritpreisen geben. Für sie sei es unmöglich, noch rentabel zu arbeiten, sagt einer der Anführer. Gestern und heute hat die Polizei die Blockaden nach mehreren Stunden beendet. Frankreich zählt beim Spritpreisniveau derzeit zu den Spitzenreitern in Europa. Die Protestbereitschaft steigt. Vor der Präsidentschaftswahl im Frühjahr wird die Wiederbelebung der Gelbwestenbewegung heraufbeschworen, die vor 8 Jahren das Land teilweise lahmgelegt hat.
1: Die italienische Regierung setzt wegen der stark gestiegenen Treibstoffpreise nächstes Jahr die Kfz-Steuer größtenteils aus, und zwar für alle Kleinwagen und Motorräder, insgesamt für 70% der in Italien zugelassenen Fahrzeuge. Die Kfz-Steuer sei einer der meist gehassten Steuern Italiens, sagt Ministerpräsidentin Giorgia Meloni. Das Ozonloch über der Antarktis ist so klein wie seit den 90er Jahren nicht mehr. Das Verbot der sogenannten FCKW-Gase, die die Ozonschicht schädigen und früher in Kühlschränken und Haarspray eingesetzt wurden, zeigt Wirkung, heißt es von der Weltwetterorganisation. Gleichzeitig nimmt aber die UV-Strahlung vor allem in Europa zu, weil es wegen der Klimaerwärmung weniger Wolken gibt. Dadurch könnten mehr Menschen an weißem Hautkrebs erkranken, befürchten Forscherinnen und Forscher. Sturm Graz ist mit einem Achtungserfolg in die Ligaphase der Europa League gestartet. Österreichs Vizemeister hat dem französischen Spitzenteam Stade Rennes ein 0:0 abgeluchst, Daniel Kulowitz.
6: Stade Rennes war zwar die bessere Mannschaft mit einem klaren Chancenplus, aber Sturm Graz hat mit Leidenschaft und der jüngsten Startelf der gesamten Europa League dagegen gehalten. Das Stadion hat die nötige Energie geliefert und so konnte man dieses beachtliche 0:0 gegen Frankreichs Top-Team holen, mit dem man nicht wirklich rechnen konnte, sagt Neo-Kapitän Jürgen Heil.
7: Sagst du absolut richtig. Ich glaube, wir waren schon der Underdog. Wir haben schon gewusst, dass wir zu Hause schon Leistung abliefern, was die Fans anstachelt, und das ist uns gelungen und deswegen haben wir uns diesen Punkt da hart erkämpft.
6: Nächster Gegner der Grazer ist dann Mitte Oktober der englische Club Bournemouth. 2 ÖFB-Legionäre feiern Siege in der Europa League. Kevin Danso mit Sunderland 1:0 über Alkmaar. ÖFB-Neuling Felix Bacher gewinnt mit Lyon 2:1 gegen Anderlecht. Der AC Milan hingegen legt einen Fehlstart hin, 0:2 daheim gegen Benfica Lissabon.
1: Das waren die Nachrichten und jetzt zum Wetter.
8: In den nächsten Stunden regnet es verbreitet, auch Gewitter und starke Windböen sind noch möglich. Tagsüber wird der Regen im Großteil von Österreich im Laufe des Vormittags langsam seltener und zum Nachmittag hin lockern die Wolken auf und lassen dann zeitweise schon die Sonne durch. Im Rheintal kann die Sonne heute schon am Vormittag hervorkommen. Den ganzen Tag regnerisch bleiben wird es mit großer Wahrscheinlichkeit im Süden. Die Höchsttemperaturen heute nur noch 14 bis 22 Grad, also deutlich kühler als gestern. So viel zum Wetter mit Thomas Wostal.
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2: Am Mikrofon ist Rainer Horns, es ist 1 Uhr. Auch wenn EU-Kommissionspräsidentin von der Leyen ein Social-Media-Verbot bis 13 will,
3: no social media under the age of 13.
2: Österreich will im nationalen Alleingang festhalten. Schon mit Jahresbeginn sollen bei uns Social-Media-Plattformen für alle unter 14 verboten werden, berichtet Felix Novak.
4: Die Richtung der EU-Kommission stimme, das Tempo weniger, das sagt sinngemäß Digitalisierungsstaatssekretär Preul von der ÖVP. Schon Anfang 2027 soll das nationale Verbot in Österreich in Kraft treten. Es soll bis zum 14. Geburtstag gelten und damit ein Jahr länger, als es auf EU-Ebene geplant ist.
5: Ich glaube, dass 13 Jahre zu niedrig angesetzt ist. Ich würde mir wünschen, dass es höher ist, nämlich mit 14 Jahren. Nichtsdestotrotz, wir müssen es möglichst rasch irgendwie umsetzen. Das bedeutet, wir können aus meiner Sicht, wenn die europäische Ebene jetzt weitere 3 Jahre braucht, ganz einfach nicht warten.
4: Nächste Woche geht für das österreichische Vorhaben die Begutachtung zu Ende. Parallel muss die EU-Kommission zustimmen, die nationalen Alleingängen aber eher skeptisch gegenübersteht. Eine Rückmeldung aus Brüssel wird bis Ende Oktober erwartet. Sollte es dort gröbere Bedenken geben, könnte sich das österreichische Social-Media-Verbot durchaus noch verzögern.
2: Ägypten hat eine neue Bedrohung für die nationale Sicherheit entdeckt, und zwar die beliebte Comicfigur SpongeBob Schwammkopf. Vor allem junge Ägypterinnen und Ägypter machen auf Social Media mit KI aus der Welt des gelben Schwamms eine Satire auf ihren Alltag, berichtet unser Korrespondent Paul Huema.
6: Diese Titelmusik erkennt jedes Kind, selbst auf Arabisch. Weltweit ist der quadratische Schwamm ein Hit. Doch in Ägypten ist SpongeBob zum politischen Aktivisten geworden. Junge Ägypter machen mit künstlicher Intelligenz aus Bikini Bottom ihre eigene Welt. Explodierende Mieten, korrupte Minister und SpongeBobs geldgieriger Chef Mr. Krabs als Präsident Al-Sisi. Begonnen hat der Trend mit einer Facebook-Gruppe. Heute ist SpongeBob ein Ventil für politischen Frust geworden. Die Regierung versteht dabei keinen Spaß, lässt die Clips löschen, droht mit hohen Strafen und vermutet dahinter sogar die oppositionelle Muslimbruderschaft. Dabei sagt die 15-jährige Gründerin selbst, es war als Witz gedacht. Ein Witz, den in Ägypten jedes Kind versteht, und vielleicht macht genau das die Regierung so nervös.
2: Und in der neuen Formel-1-Saison 2027 kehren die Rennen in Portimão in Portugal und Istanbul in der Türkei zurück. Zandvoort und Barcelona fallen dafür weg. Außerdem wird es an 10 Wochenenden Sprintrennen geben, 4 mehr als zuletzt. Und jetzt zum Wetter und zu Thomas Wasthal.
7: In vielen Regionen regnet es in den nächsten Stunden noch. Auch Gewitter und starke Windböen können dabei sein. Tagsüber wird der Regen heute im Großteil Österreichs im Laufe des Vormittags seltener. Zum Nachmittag hin lockern die Wolken auf und lassen zeitweise auch schon die Sonne durch. Im Rheintal kann es etwas früher auflockern, da ist die Sonne schon am Vormittag dabei. Hartnäckig halten sich heute die Regenwolken im Süden, wahrscheinlich bis in den Nachmittag hinein. Und es ist deutlich kühler als gestern. Die Höchsttemperaturen liegen heute nur noch zwischen 14 und 22 Grad.
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1: Am Mikrofon ist Rainer Hons, es ist 2 Uhr. In den USA hat der Kongress jetzt für deutlich schärfere Strafmaßnahmen gegen Russland gestimmt. Teil davon sind Sanktionen gegen die sogenannte Schattenflotte, mit deren Schiffen Russland internationale Ölsanktionen umgeht. Außerdem gibt es weitere Einreiseverbote für hochrangige russische Militärs und Präsident Trump kann hohe Strafzölle gegen Russland und verbündete Länder verhängen. Trinkwasser hat für die Österreicherinnen und Österreicher oberste Priorität, wenn es zu Wassermangel kommen sollte. Das zeigt jetzt eine Umfrage. Laura Graf.
2: 78% der Bevölkerung erwarten, dass die Trinkwasserversorgung Vorrang hat. Nur 15% denken bei Wassermangel zuerst einmal an die Landwirtschaft und sogar nur 6% an die Industrie. Generell gehen die Menschen in Österreich davon aus, dass Trinkwasser immer schlechter verfügbar sein wird, während der Wasserverbrauch steigt. Die Gas- und Wasserfachvereinigung fordert jetzt, dass die Trinkwasserversorgung auch im Gesetz als Priorität verankert wird. Außerdem drängt sie auf das Wasserentnahmeregister, das im Regierungsprogramm angekündigt ist, und zwar bald, damit dokumentiert wird, wer wie viel Wasser entnimmt. Auch 8 von 10 Menschen in Österreich sprechen sich für so ein Register aus.
1: Bei Fotobüchern gibt es große Preisunterschiede, wie aus einem Preisvergleich der Arbeiterkammer Oberösterreich vorgeht. Adam Michalech berichtet.
3: Preisunterschiede von bis zu 300% hat die AK jetzt festgestellt. Dabei sind die Preise von 20 Internetshops verglichen worden. Ein 24-seitiges A4-Fotobuch mit Versandgebühr kostet beim günstigsten Anbieter rund 17 Euro. Beim teuersten Shop sind es 43. Beim A5-Fotobuch liegt die Preisspanne zwischen 16 und 28 Euro. Die Arbeiterkammer rät beim Kauf neben dem Preisvergleich auch auf die Seitenanzahl des Fotobuches zu achten und zu prüfen, ob etwa teureres Echtfotopapier verwendet wird.
1: Und zwei Tarantelarten machen sich in Österreich gerade breit, die schwarzbäuchige Tarantel und die südrussische Tarantel. Nicht nur in der Natur, sondern auch in unseren Wohnungen, berichtet Larissa Rausch.
4: Auf der Suche nach einem geeigneten Winterquartier oder einem Partner legen Taranteln große Strecken zurück und verirren sich dabei immer wieder in Wohnungen oder Häuser. Gesichtet wurden sie bereits im Burgenland, Wien, Niederösterreich und der Steiermark. Kammerjägerin Marianne Jäger weiß, was dann zu tun ist.
5: Einerseits kann man die Spinne dort lassen, wo sie ist, weil sie ist nützlich. Oder man fängt sie weg, entweder mit einem Schnappi oder mit einem Glas und einem Papier und fängt sie so ein und setzt sie so vors Fenster. Ich persönlich würde die Spinne dort lassen, weil sie eben Insekten frisst.
4: Die südrussische Tarantel wird übrigens bis zu 4 Zentimeter groß und ist damit die größte Spinnenart in Mitteleuropa.
1: Jetzt zum Wetter mit Thomas Wasthal.
6: In den nächsten Stunden regnet es verbreitet. Auch Gewitter und starke Windböen sind noch möglich. Tagsüber wird der Regen im Großteil von Österreich im Laufe des Vormittags seltener und zum Nachmittag hin lockern die Wolken auf und lassen zeitweise schon die Sonne durch. Im Rheintal kann die Sonne heute schon am Vormittag hervorkommen. Den ganzen Tag regnerisch bleibt es wahrscheinlich heute im Süden. Die Höchsttemperaturen heute nur noch 14 bis 22 Grad. Es ist also deutlich kühler als gestern.
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